0: mit einem Hilfegesuch an Washington gewandt.
1: Nach dem verheerenden Angriff auf Kiew und weiteren Drohungen aus Moskau suchte ukrainische Präsident Zelensky Hilfe bei den USA und den Vereinten Nationen. Das höchste UNO-Gremium hat schon viele Male zu dem Thema getagt, ohne viel bewirken zu können. Resolutionen werden von den Vetomächten Russland und China niedergeschlagen und Aufrufe zum Frieden verhallen im Nichts. Zelensky betonte, dass sich die Ukraine bei der Abwehr der Angriffe auf die ganze Welt verlasse, bei der Abwehr von ballistischen Raketen, aber vor allem auf die USA. Aus den USA, Tina Eck.
0: Berichte über mögliche Diskussionen zu einem Austausch von Kanzler Merz sorgen in der Union für Unruhe. Bild und Stern hatten unter Berufung auf führende Christdemokraten darüber berichtet und als möglichen Nachfolger unter anderem NRW-Ministerpräsident Wüst genannt. Das Umfeld von Merz wies die Spekulationen scharf zurück. Der Kanzler selbst äußerte sich bei einer CDU-Veranstaltung in seinem Heimatort Arnsberg am Abend nicht dazu, bekannte sich aber sehr deutlich zu seiner Verantwortung als Regierungschef. Die Spritpreise sinken langsam weiter. Binnen Wochenfrist hat sich Superbenzin der Sorte E10 um 2,7 Cent verbilligt, diese sogar um 4,5 Cent. Der ADAC hält den Preisrückgang an den Tankstellen allerdings für zu gering.
2: Sowohl Diesel als auch Super E10 liegen mittlerweile im bundesweiten Tagesdurchschnitt unter 2 Euro. Allerdings sind beide immer noch gut 20 Cent teurer als vor Ausbruch des Irankrieges. Und das trotz des Tankrabatts der Regierung von rund 17 Cent und obwohl der Ölpreis zuletzt deutlich nachgegeben hat. Für den ADAC ist das aktuelle Preisniveau der Beweis, dass die Mineralölkonzerne günstigere Ölpreise nur sehr verlangsamt an die Kunden weitergeben. Zum Sparen rät der ADAC, am späten Vormittag zu tanken. Ronny Thorau, Berlin.
0: Die Gewerkschaft Verdi ruft auch heute Beschäftigte der Postbank zum Warnstreik auf. Die Gewerkschaft verlangt 8% mehr Geld, mindestens aber 300 Euro im Monat. Um den Druck zu erhöhen, werden Postbankbeschäftigte heute auch bei der Hauptversammlung der Deutschen Bank in Frankfurt am Main protestieren, zu der die Postbank gehört.

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1: Ich bin Diana Kramer. Bundeskanzler Friedrich Merz hat seine Reformambitionen als Regierungschef unterstrichen. Deutschland habe die Kraft für einen neuen Aufbruch und er persönlich sei fest entschlossen, diesen Aufbruch mit seiner Regierung auch zu ermöglichen, sagte Merz bei einer CDU-Veranstaltung in seiner Heimat Arnsberg im Sauerland. Auf die aktuellen Spekulationen über einen möglichen Kanzlerwechsel ging Merz nicht ein. Bild und Stern hatten unter Berufung auf führende Christdemokraten darüber berichtet, dass Merz durch einen anderen Unionsmann ersetzt werden könnte. Der ukrainische Präsident Zelensky hat neue Gegenschläge im russischen Hinterland angekündigt. Man müsse Moskau klar machen, dass es für den Angriffskrieg gegen sein Land mit eigenen Verlusten bezahlen müsse, sagte Zelensky in seiner abendlichen Videobotschaft.
2: Moskau droht zwar mit Vergeltungsschlägen, doch Zelensky setzt selbstbewusst auf Attacke. Dabei ist unwahrscheinlich, dass er den Kreml hier in Moskau auf diese Weise zu Verhandlungen zwingen kann. Vielmehr belächeln russische Kommentatoren, dass Zelensky einerseits Moskau droht und er sich andererseits nun mit einem Hilferuf an US-Präsident Trump wendet. In einem Brief bittet er Trump um mehr Raketen für die Abwehr von Moskaus Angriffen. Aus Moskau, Ulf Mauder.
1: Auf der Bahnstrecke Hamburg-Berlin gibt es seit dem Abend Verzögerungen. Grund ist ein Ausfall eines Stellwerks bei Lüneburg. Nach Angaben der Bahn kann es noch bis heute Nachmittag zu Verspätungen und Zugausfällen kommen.
3: Es fahren noch ICE-Fernzüge zwischen Hamburg und Berlin, betont die Bahn, aber nur alle 2 Stunden. Und um die Stellwerksstörung zu beheben, brauche man voraussichtlich noch bis Donnerstag. Betroffen ist auch der Regionalverkehr. Die lokale Bahngesellschaft Metronom etwa teilte mit, dass sich der Verkehr immer weiter aufstaue. Fahrgäste sollen möglichst auf den ohnehin fahrenden Ersatzverkehr ausweichen. Die Strecke Hamburg-Berlin wurde seit letzten Sommer generalsaniert. Seit Mitte Mai ist ein Teil wieder freigegeben. Mitte Juni soll die ganze Strecke wieder befahrbar sein. Aus Berlin, Ronny Tochau.
1: Der Trend zur Teilzeit hält in Deutschland ungebrochen an. Immer mehr Beschäftigte arbeiten mit reduzierter Stundenzahl. 2025 erreichte die Teilzeitquote mit fast 32% einen neuen Höchststand, teilte das Statistische Bundesamt mit. Besonders hoch ist der Anteil der Frauen. Im vergangenen Jahr arbeitete mehr als jede zweite Frau in Teilzeit, bei Männern nur etwa jeder siebte.

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1: Ich bin Diana Kramer. Der Wohnungsbau in Deutschland soll beschleunigt werden. Das Bundeskabinett hat den Weg für ein neues Baugesetzbuch freigemacht. Damit sollen kommunale Planungen schneller und Wohnungsbau in gefragten Gebieten bevorzugt werden.
2: Städte und Gemeinden sollen auch leichter gegen sogenannte Schrottimmobilien vorgehen können. In extremen Fällen könnte dann sogar eine Enteignung möglich sein. Bauministerin Huberts bemängelt die zuletzt schwachen Zahlen beim Wohnungsbau. Im letzten Jahr sind nur noch knapp über 200.000 Wohnungen fertiggestellt worden. Neu ist außerdem, Kommunen mit angespanntem Wohnungsmarkt können künftig ein überragendes öffentliches Interesse für Wohnungsbau erklären. Dadurch soll die Bauplanung statt auf 5 bis 15 Jahren künftig in etwa 2 Jahren abgeschlossen werden können. David Riemer, Berlin.
1: Trotz Waffenruhe und laufender Verhandlungen für ein Kriegsende haben die USA nach Medienberichten erneut Ziele im Iran angegriffen. Die Schläge galten einer Anlage, die eine Bedrohung für US-Streitkräfte und die kommerzielle Schifffahrt darstelle, berichten die Sender CNN und CBS News unter Berufung auf einen Beamten. Dem Wall Street Journal zufolge feuerte der Iran zunächst 4 Drohnen auf amerikanische und zivile Schiffe ab. Der Iran meldete aus dem Süden des Landes an der Straße von Hormuz mehrere Explosionen. Menschenhandel soll in Deutschland künftig konsequenter verfolgt und härter bestraft werden können. Das sieht ein Gesetzentwurf des Bundesjustizministeriums vor, den das Bundeskabinett beschlossen hat.
3: Wer Menschen mit falschen Versprechungen nach Deutschland lockt, um sie hier dann unter Zwang arbeiten zu lassen, der wird künftig bei einer Verurteilung mit bis zu 10 Jahren Haft rechnen müssen. Neu ist außerdem, dass sich auch Kunden und Kundinnen strafbar machen, wenn sie etwa Leistungen bei Anbietern einkaufen, die klar fragwürdig sind. Da gibt es viele schwarze Schafe, etwa auf dem Bau und bei Nagelstudios. Aus Berlin, Lea Matschulat.
1: Nach einem Unfall mit 2 toten Kindern in Dienstlaken am Niederrhein prüfen Ermittler, ob bei der Autofahrerin ein medizinischer Notfall vorlag. Es spreche nichts für eine absichtliche Tat, teilte die Polizei mit. Die 47-Jährige hatte vor einer Schule die Kontrolle über ihr Auto verloren und war in eine Gruppe von 3 Jungen gefahren. 2 12-Jährige starben im Krankenhaus, der 3. wurde leicht verletzt. Die Autofahrerin kam schwer verletzt in eine Klinik.

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1: Guten Morgen. Momentan messen wir in Schloss Ricklingen 10 Grad, dazu ist es klar. Stadthagen und Aiklingen melden jeweils 8 Grad. Am Morgen ist es noch frisch und meist klar. Im Laufe des Vormittags setzt sich verbreitet freundliches Wetter durch. Später ist es oft ungestört klar. Heute bleibt es in der Steinhuder Meerregion angenehm, mit Höchstwerten zwischen 20 und 22 Grad. In höheren Lagen am Deister und im Weserbergland etwas kühler. In der kommenden Nacht ist es meist klar. Morgen startet freundlich. Am Nachmittag wird es verbreitet warm, mit 26 bis 28 Grad. Zum Abend hin sind örtlich Schauer oder auch mal ein Gewitter möglich. Am Samstag geht es nach einzelnen Schauern in der Nacht mit Wolken und Auflockerungen weiter. Zum Sonntag bleibt es freundlich, teils aber etwas grauer.
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2: Ich bin Diana Kramer. In den großen Konflikten stehen die Zeichen erneut auf Eskalation. Trotz Waffenruhe und laufender Friedensverhandlungen haben die USA erneut Ziele im Iran angegriffen. Und auch im Ukraine-Krieg spitzt sich die Lage zu. Präsident Zelensky kündigt am Abend weitere Angriffe auf Russland an. Heute beschäftigt sich der UN-Sicherheitsrat in New York mit der aktuellen Lage.
3: Nach dem verheerenden Angriff auf Kiew und weiteren Drohungen aus Moskau sucht der ukrainische Präsident Zelensky Hilfe bei den USA und den Vereinten Nationen. Das höchste UNO-Gremium hat schon viele Male getagt, ohne viel bewirken zu können. Resolutionen werden von den Vetomächten Russland und China niedergeschlagen, Aufrufe zum Frieden verhallen im Nichts. Zelensky betonte, dass sich die Ukraine bei der Abwehr der Angriffe auf die ganze Welt verlasse, bei der Abwehr von ballistischen Raketen, aber vor allem auf die USA. Aus den USA, Tina Eck.
2: Berichte über mögliche Diskussionen zu einem Austausch von Kanzler Merz sorgen in der Union für Unruhe. Bild und Stern hatten unter Berufung auf führende Christdemokraten darüber berichtet und als möglichen Nachfolger unter anderem NRW-Ministerpräsident Wüst genannt. Der Kanzler selbst äußerte sich bei einer CDU-Veranstaltung in seinem Heimatort Arnsberg am Abend nicht dazu, bekannte sich aber zu seiner Verantwortung als Regierungschef. Die Spritpreise sinken weiter. Superbenzin der Sorte E10 ist innerhalb einer Woche um 2,7 Cent billiger geworden, Diesel um 4,5 Cent. Der ADAC hält den Preisrückgang an den Tankstellen für viel zu gering.
4: Sowohl Diesel als auch Super E10 liegen mittlerweile im bundesweiten Tagesdurchschnitt unter 2 Euro. Allerdings sind beide immer noch gut 20 Cent teurer als vor Ausbruch des Irankrieges. Und das trotz des Tankrabatts von rund 17 Cent und obwohl der Ölpreis zuletzt deutlich nachgegeben hat. Für den ADAC ist das aktuelle Preisniveau der Beweis, dass die Mineralölkonzerne günstigere Ölpreise nur sehr verlangsamt an die Kunden weitergeben. Ronny Thorau, Berlin.
2: Die Gewerkschaft Verdi ruft bei der Postbank auch heute zu Warnstreiks auf. Die Gewerkschaft verlangt für die Beschäftigten 8% mehr Geld, mindestens aber 300 Euro im Monat. Um den Druck in den Tarifverhandlungen zu erhöhen, werden Postbankbeschäftigte heute auch bei der Hauptversammlung der Deutschen Bank in Frankfurt am Main protestieren, zu der die Postbank gehört.
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1: Es liegen keine Meldungen vor. Gute und sichere Fahrt. Und das sind die 8 aktuellsten Blitzer rund ums Steinhuder Meer. Auf der B214 in Wietze, auf der B215 in Lese und auf der B215 in Nienburg, 500 Meter vor Abfahrt Nienburg-Mitte. In Hannover-Seelhorst auf der Höltjebaumstraße Ecke Veronikaweg. Weitere Blitzer gibt es in Neustadt-Bevensen auf der Bürener Straße und in Neustadt-Mandelsloh auf der Mandelsloher Straße, außerdem in Uetze-Elze auf der Plockhorster Straße. Abschließend in Mellendorf-Geilhof auf der Zeller Straße, 110 Meter vor der Feuerwehr. Alle weiteren Meldungen findet ihr wie immer auch auf der Mehrradio-Website und in unserer App. Kommt gut durch.
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1: Guten Morgen. Momentan messen wir in Schloss Ricklingen 10 Grad, dazu ist es klar. Stadthagen und Aiklingen melden jeweils 8 Grad. Am Morgen ist es noch frisch und meist klar. Im Laufe des Vormittags setzt sich verbreitet freundliches Wetter durch, später ist es oft ungestört klar. Heute bleibt es in der Steinhuder Meerregion angenehm, mit Höchstwerten zwischen 20 und 22 Grad, in höheren Lagen am Deister und im Weserbergland etwas kühler. In der kommenden Nacht ist es meist klar. Morgen startet freundlich. Am Nachmittag wird es verbreitet warm, mit 26 bis 28 Grad. Zum Abend hin sind örtlich Schauer oder auch mal ein Gewitter möglich. Am Samstag geht es nach einzelnen Schauern in der Nacht mit Wolken und Auflockerungen weiter. Zum Sonntag bleibt es freundlich, teils aber etwas grauer.
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2: Ich bin Diana Kramer. In den großen Konflikten stehen die Zeichen erneut auf Eskalation. Trotz Waffenruhe und laufender Friedensverhandlungen haben die USA erneut Ziele im Iran angegriffen. Und auch im Ukraine-Krieg spitzt sich die Lage zu. Präsident Zelensky kündigte am Abend weitere Angriffe auf Russland an. Heute beschäftigt sich der UN-Sicherheitsrat in New York mit der aktuellen Lage.
3: Nach dem verheerenden Angriff auf Kiew und weiteren Drohungen aus Moskau sucht der ukrainische Präsident Zelensky Hilfe bei den USA und den Vereinten Nationen. Das höchste UNO-Gremium hat schon viele Male getagt, ohne viel bewirken zu können. Resolutionen werden von den Vetomächten Russland und China niedergeschlagen, Aufrufe zum Frieden verhallen im Nichts. Zelensky betonte, dass sich die Ukraine bei der Abwehr der Angriffe auf die ganze Welt verlasse, bei der Abwehr von ballistischen Raketen, aber vor allem auf die USA. Aus den USA, Tina Eck.
2: Berichte über mögliche Diskussionen zu einem Austausch von Kanzler Merz sorgen in der Union für Unruhe. Bild und Stern hatten unter Berufung auf führende Christdemokraten darüber berichtet und als möglichen Nachfolger unter anderem NRW-Ministerpräsident Wüst genannt. Der Kanzler selbst äußerte sich bei einer CDU-Veranstaltung in seinem Heimatort Arnsberg am Abend nicht dazu, bekannte sich aber zu seiner Verantwortung als Regierungschef. Die Spritpreise sinken weiter. Superbenzin der Sorte E10 ist innerhalb einer Woche um 2,7 Cent billiger geworden, Diesel um 4,5 Cent. Der ADAC hält den Preisrückgang an den Tankstellen für viel zu gering.
4: Sowohl Diesel als auch Super E10 liegen mittlerweile im bundesweiten Tagesdurchschnitt unter 2 Euro. Allerdings sind beide immer noch gut 20 Cent teurer als vor Ausbruch des Irankrieges. Und das trotz des Tankrabatts von rund 17 Cent und obwohl der Ölpreis zuletzt deutlich nachgegeben hat. Für den ADAC ist das aktuelle Preisniveau der Beweis, dass die Mineralölkonzerne günstigere Ölpreise nur sehr verlangsamt an die Kunden weitergeben. Ronny Thorau, Berlin.
2: Die Gewerkschaft Verdi ruft bei der Postbank auch heute zu Warnstreiks auf. Die Gewerkschaft verlangt für die Beschäftigten 8% mehr Geld, mindestens aber 300 Euro im Monat. Um den Druck in den Tarifverhandlungen zu erhöhen, werden Postbankbeschäftigte heute auch bei der Hauptversammlung der Deutschen Bank in Frankfurt am Main protestieren, zu der die Postbank gehört.
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1: Es liegen keine Meldungen vor. Gute und sichere Fahrt. Und das sind die 8 aktuellsten Blitzer rund ums Steinhuder Meer. Auf der B214 in Wietze, auf der B215 in Lese und auf der B215 in Nienburg, 500 Meter vor Abfahrt Nienburg-Mitte. In Hannover-Seelhorst auf der Hölchebaumstraße Ecke Veronikaweg. Weitere Blitzer gibt es in Neustadt-Bevensen auf der Bürener Straße und in Neustadt-Mandelsloh auf der Mandelsloher Straße, außerdem in Uetze-Elze auf der Plockhorster Straße. Abschließend in Mellendorf-Geilhof auf der Zeller Straße, 110 Meter vor der Feuerwehr. Alle weiteren Meldungen findet ihr wie immer auch auf der Meerradio-Website und in unserer App. Kommt gut durch.
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1: Moin aus der Meerradio Wetterredaktion. Im Moment melden Gilten an der Dorfkirche und Stetten jeweils 7 Grad. In Gilten an der Dorfkirche ist es dazu klar. Rodenberg meldet 9 Grad. Am Morgen ist es oft noch frisch. In unserer Region und im Weserbergland örtlich auch neblig. Im Laufe des Vormittags lockern die Wolken mehr und mehr auf. Danach setzt sich verbreitet freundliches Wetter durch. Heute am Nachmittag bleibt es meist freundlich bei angenehmen 22 Grad. Heute Abend ist es oft klar. Morgen startet der Tag freundlich und wird später warm mit 9 bis 28 Grad. Zum Abend sind vereinzelt Schauer oder Gewitter möglich. Am Samstag ziehen anfangs noch einzelne Schauer ab, danach gibt es wieder freundliche Abschnitte und es wird spürbar etwas kühler. Am Sonntag bleibt es insgesamt freundlich und weitgehend trocken, am Deister und im Weserbergland mit etwas mehr Wolken als im übrigen Tiefland.
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2: Ich bin Tine Klimach. Die Waffenruhe zwischen den USA und dem Iran wird erneut auf die Probe gestellt. Das US-Militär hat erneut Ziele im Iran angegriffen, bestätigte ein US-Beamter.
3: Der Iran hatte schon bei den vorherigen US-Militärschlägen protestiert, dass die USA die Waffenruhe verletzten. Doch die US-Regierung versichert, dass die Waffenruhe trotz dieser wiederholten Scharmützel weiter gelte. US-Kampfjets schossen iranische Drohnen ab, die angeblich zuvor auf amerikanische und zivile Schiffe gefeuert hatten. Auch eine iranische Anlage wurde angegriffen. Die US-Militärschläge seien rein defensiv gewesen und dienten dazu, die Waffenruhe aufrechtzuerhalten, hieß es hier in Washington. Aus den USA, Tina Eck.
2: Stockende Reformen, Iran, Ukraine, Bundeskanzler Friedrich Merz muss sich mit Krisen und Kriegen herumschlagen. Sein Image ist schwer angekratzt. Gut ein Jahr nach dem Start seiner Regierung muss sich Merz aktuell auch noch mit einer Debatte über seinen Kanzlerposten auseinandersetzen. Auf einer CDU-Veranstaltung in seiner Heimatstadt Arnsberg im Hochsauerland gab er sich am Abend kämpferisch.
4: Es war ein Heimspiel für den Kanzler. Die Arnsberger CDU steht felsenfest hinter Friedrich Merz. Er habe volle Rückendeckung für das, was er tue, sagte einer der Parteifreunde. Und deshalb hatte Merz zumindest öffentlich auch keinen Grund, sich zu den Spekulationen über einen möglichen Kanzlerwechsel zu äußern. Laut Medien ist das in Teilen der CDU jenseits von Arnsberg ein Thema. Merz bekannte sich sehr deutlich zu seiner Verantwortung als Regierungschef. Er sei persönlich mit aller Kraft entschlossen, mit seiner Regierung einen Aufbruch in Deutschland zu ermöglichen, sagte er. Diana Kramer, Nachrichtenredaktion.
2: Ein Stellwerksausfall bei Lüneburg bremst den Verkehr auf der Bahnstrecke zwischen Hamburg und Berlin aus. Züge fahren, aber teilweise eingeschränkt. Es kommt zu Verspätungen und Ausfällen, teilte die Bahn mit. Die technische Störung wird voraussichtlich erst heute im Laufe des Tages behoben. Reisende werden gebeten, sich vor Antritt der Fahrt auf bahn.de oder im DB-Navigator über ihre Verbindung zu informieren. Zum Sport. Nur wenige Tage nach seinem Karriereende ist Lukas Podolski schon wieder zurück, allerdings nicht auf dem grünen Rasen, sondern auf dem roten Teppich in Köln. Bei der Premiere der Netflix-Doku Poldi im FC-Stadion kam der 40-Jährige am Abend in Begleitung des Filmteams und seiner Familie. Für die 90-minütige Doku, die kommenden Donnerstag startet, begleitete ein Filmteam Podolski während seiner vorletzten Saison in Polen.
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1: Die Polizei meldet derzeit keine Verkehrsbehinderungen rund ums Steinhuder Meer. Diese 8 Blitzer habt ihr uns zuletzt gemeldet. Auf der B215 in Lese und auf der B215 in Nienburg, 500 Meter vor der Abfahrt Nienburg-Mitte. Außerdem auf der B214 in Wietze. In Neustadt geht es weiter mit einem Blitzer in Bevensen auf der Bürener Straße und in Mandelsloh auf der Mandelsloher Straße. Dazu in Uetze-Elze auf der Plockhorster Straße und in Mellendorf-Geilhof auf der Zeller Straße, 110 Meter vor der Feuerwehr, sowie in Meize auf der Geilhofer Straße Ecke Hellwiesen. Alle weiteren Meldungen findet ihr wie immer auch auf der Meerradio-Website und in unserer App. Kommt gut durch.
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5: So, volle Fahrt voraus. In den Donnerstag starten wir jetzt gemeinsam rein. Eine kurze Woche, muss man ja sagen. Und wahrscheinlich auch erstmal die letzte kurze Woche. Bis Weihnachten, glaube ich, hat sich das nämlich jetzt erstmal erledigt. Jetzt heißt es wieder durch.

0: wichtige Frage, muss man sagen. Eigentlich die Frage aller Fragen. Wie ist es möglich, dass ein jahrhundertealter Salzblock in meinem Schrank nur noch als Gewürz 2 Jahre durchhält? Das gute alte Salz, warum hat es ein MHD, ein Mindesthaltbarkeitsdatum von 2 Jahren? Bin ich einfach zu spät? Kollege David Himmelreich, sag mal.
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2: Millionen Jahre verbringt das Salz in der Erde und sobald es in die Verpackung wandert, hält es auf einmal nur 3 Jahre. Da kommt der ein oder andere schon mal ins Grübeln. Und tatsächlich ist Salz in seiner reinen Form und bei korrekter Aufbewahrung unbegrenzt haltbar. Wegen seiner Struktur gibt es da absolut keinen Nährboden für Bakterien und Pilze und dann kann es halt auch nicht schlecht werden. Laut der EU-Lebensmittelinformationsverordnung besteht auch keine Verpflichtung, Salz mit einem Mindesthaltbarkeitsdatum zu kennzeichnen. Aber, und jetzt kommt der Knackpunkt, bei Zusätzen wie Jod, Fluorid, Folsäure und irgendwelchen Kräutern oder Gewürzen ändert sich das schlagartig. Die reagieren nämlich mit Sauerstoff und Luftfeuchtigkeit, werden dann schlecht oder der angegebene Jodgehalt auf der Verpackung stimmt nicht mehr. So oder so nimmt die Qualität des Salzes dadurch wahrscheinlich ab und deshalb müssen diese speziellen Salze auch ein Mindesthaltbarkeitsdatum haben. 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
1: Moin. In Neustadt, Laderholz und Wattlingen werden im Moment jeweils 9 Grad gemeldet. In Seelze bei der Kanalbrücke sind es 7 Grad. Dazu ist es klar. Zwischen Heide, Leine und Weser startet der Tag meist klar oder locker bewölkt. Nur im Weserbergland hält sich örtlich noch Nebel. Im Laufe des Vormittags setzt sich verbreitet freundliches Wetter durch. Später wird es angenehm mit 20 bis 22 Grad. In der kommenden Nacht bleibt es meist klar. Morgen geht es zunächst freundlich los. Am Nachmittag wird es verbreitet warm bis heiß mit 26 bis 28 Grad. Zum Abend sind vereinzelt Schauer oder Gewitter möglich. Am Samstag zeigt sich das Wetter nach einzelnen nächtlichen Schauern wieder oft freundlich, bleibt aber etwas kühler. Zum Sonntag setzt sich der freundliche Eindruck in weiten Teilen unserer Region fort. Am Deister und im Weserbergland bleibt es etwas kühler.
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3: Ich bin Tine Klimach. Die Waffenruhe zwischen den USA und dem Iran wird erneut auf die Probe gestellt. Das US-Militär hat erneut Ziele im Iran angegriffen, bestätigte ein US-Beamter.
4: Der Iran hatte schon bei den vorherigen US-Militärschlägen protestiert, dass die USA die Waffenruhe verletzten. Doch die US-Regierung versichert, dass die Waffenruhe trotz dieser wiederholten Scharmützel weiter gelte. US-Kampfjets schossen iranische Drohnen ab, die angeblich zuvor auf amerikanische und zivile Schiffe gefeuert hatten. Auch eine iranische Anlage wurde angegriffen. Die US-Militärschläge seien rein defensiv gewesen und dienten dazu, die Waffenruhe aufrechtzuerhalten, hieß es hier in Washington. Aus den USA, Tina Eck.
3: Stockende Reformen, Iran, Ukraine, Bundeskanzler Friedrich Merz muss sich mit Krisen und Kriegen herumschlagen. Sein Image ist schwer angekratzt. Gut ein Jahr nach dem Start seiner Regierung muss sich Merz aktuell auch noch mit einer Debatte über seinen Kanzlerposten auseinandersetzen. Auf einer CDU-Veranstaltung in seiner Heimatstadt Arnsberg im Hochsauerland gab er sich am Abend kämpferisch.
5: Es war ein Heimspiel für den Kanzler. Die Arnsberger CDU steht felsenfest hinter Friedrich Merz. Er habe volle Rückendeckung für das, was er tue, sagte einer der Parteifreunde. Und deshalb hatte Merz zumindest öffentlich auch keinen Grund, sich zu den Spekulationen über einen möglichen Kanzlerwechsel zu äußern. Laut Medien ist das in Teilen der CDU jenseits von Arnsberg ein Thema. Merz bekannte sich sehr deutlich zu seiner Verantwortung als Regierungschef. Er sei persönlich mit aller Kraft entschlossen, mit seiner Regierung einen Aufbruch in Deutschland zu ermöglichen, sagte er. Diana Kramer, Nachrichtenredaktion.
3: Ein Stellwerksausfall bei Lüneburg bremst den Verkehr auf der Bahnstrecke zwischen Hamburg und Berlin aus. Züge fahren, aber teilweise eingeschränkt. Es kommt zu Verspätungen und Ausfällen, teilte die Bahn mit. Die technische Störung wird voraussichtlich erst heute im Laufe des Tages behoben. Reisende werden gebeten, sich vor Antritt der Fahrt auf bahn.de oder im DB-Navigator über ihre Verbindung zu informieren. Zum Sport. Nur wenige Tage nach seinem Karriereende ist Lukas Podolski schon wieder zurück. Allerdings nicht auf dem grünen Rasen, sondern auf dem roten Teppich in Köln. Bei der Premiere der Netflix-Doku Poldi im FC-Stadion kam der 40-Jährige am Abend in Begleitung des Filmteams und seiner Familie. Für die 90-minütige Doku, die kommenden Donnerstag startet, begleitete ein Filmteam Podolski während seiner vorletzten Saison in Polen.
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1: Es liegen keine Meldungen vor. Gute und sichere Fahrt. Und das sind die 8 aktuellsten Blitzer rund ums Steinhuder Meer. Auf der B215 in Lese und auf der B215 in Nienburg, 500 Meter vor Abfahrt Nienburg-Mitte. Außerdem auf der B214 in Wietze. In Hannover-Seelhorst steht ein Blitzer auf der Hölche-Baumstraße, Ecke Veronika-Weg. Weitere Blitzer gibt es in Neustadt-Bevensen auf der Bürener Straße und in Neustadt-Mandelsloh auf der Mandelsloher Straße, dazu in Uetze-Elze auf der Plockhorster Straße. Abschließend in Meiße auf der Geilhofer Straße, Ecke Hellwiesen. Alle weiteren Meldungen gibt's wie immer auch im Netz und in unserer Meerradio-App. Gute Fahrt!
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0: soll ich sagen? Diese Woche im Kino von allem so ein bisschen. Ein bisschen was zum Gruseln, ein bisschen was zum Lachen, ein bisschen was zum Mitfühlen und sogar Stoff zum Nachdenken. Ein neuer Film beschäftigt sich nämlich mit einer Erkrankung, von der in Deutschland rund 40.000 Menschen betroffen sind. Kollege Thomas Bremser hat für uns die Kinostarts der Woche.
1: Das heißt Tourette-Syndrom. Ich sag schlimme Dinge.
2: Kann man das heilen?
3: Verflucht normal dreht sich um den jungen Schotten John, der als Jugendlicher Ticks entwickelt. Rufe, Zuckungen und wilde Flüche. Als Erwachsener lernt er die verständnisvolle Krankenschwester Dottie kennen.
4: Fick dich, du Schlampe!
5: Tja, freut mich auch sehr.
3: Sie hilft John aus der Isolation, besorgt ihm einen Job und gibt ihm neuen Lebensmut.
6: Wenn du irgendwas machst und du nichts dafür kannst, dann musst du dich auf keinen Fall dafür entschuldigen.
3: Verflucht normal basiert auf dem Leben des Aktivisten John Davidson. Der Film klärt auf, ist humorvoll und geht unter die Haut.
7: Ich glaube, dass Tourette nicht das Problem ist, sondern dass die Menschen nichts über Tourette wissen. Klär sie auf.
8: Buonasera, Signore.
9: Hey, es gibt leider eine kleine Änderung wegen meiner Reservierung.
10: Ist denn etwas nicht in Ordnung?
3: Ja, das kann man so sagen, denn Grundschullehrer Matt wird in der Komödie Solomio sitzen gelassen vor dem Traualtar. Das Luxushotel für die Flitterwochen in Italien ist aber schon gebucht.
11: An ihrer Stelle würde ich das gesamte Paket allein genießen.
12: Allein auf Hochzeitsreise.
3: Und es kommt natürlich, wie es kommen muss. Matt lernt in Rom einen neuen kennen.
13: Ich bin Claudia. Ich stehe auf deine Haare.
3: Der hoffnungslose Romantiker Matt verliebt sich neu und muss eine Entscheidung treffen. In Solomio mit King of Queens-Star Kevin James.
14: Ich kann nicht einfach von vorn anfangen.
15: Du musst es versuchen und habe keine Angst.
16: Diese Kratzer waren gestern auch im Unfallwagen.
17: Habt ihr versucht zu helfen?
3: Im Horrorfilm Passenger entdecken die Verlobten Tyler und Maddie auf ihrem Roadtrip im Wohnmobil einen Unfallwagen. Seitdem werden sie von einer gruseligen Gestalt heimgesucht.
18: Etwas verfolgt uns.
19: Es ist etwas Dämonisches.
3: Das Wesen ist eine Art Gegenspieler zu Christophorus, dem Schutzpatron der Reisenden.
20: Heiliger Christophorus, beschütze mich heute. Auf all meinen Reisen.
3: Passenger gehört nicht zu den kreativsten Horrorfilmen, hat aber ein paar gruselige Szenen zu bieten.
21: Niemand entkommt dem Passenger.

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1: Moin, in Nordrebber, Elze in der Wedemark und Bröckel am Sportplatz werden derzeit jeweils 8 Grad gemeldet. In Nordrebber ist es dazu klar. Am Morgen startet es meist klar und frisch. Im Laufe des Vormittags setzt sich in der Steinhuder Meerregion verbreitet freundliches Wetter durch. Später ist es oft heiter mit nur wenigen Wolken. Dazu steigen die Temperaturen heute auf 20 bis 22 Grad. In höheren Lagen am Deister und im Weserbergland bleibt es etwas kühler. In der kommenden Nacht bleibt es meist klar. Morgen beginnt noch freundlich. Am Nachmittag ziehen dichtere Wolken auf und zum Abend sind einzelne Schauer oder Gewitter möglich. Dabei wird es warm bis sommerlich mit 26 bis 27 Grad. Übermorgen zeigt sich das Wetter wieder freundlicher bei einem Mix aus Sonne und Wolken. Auch zum Wochenende hin bleibt es überwiegend trocken und angenehm.
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2: Ich bin Tine Klimach. In den großen Konflikten stehen die Zeichen erneut auf Eskalation. Trotz Waffenruhe und laufender Friedensverhandlungen haben die USA erneut Ziele im Iran angegriffen. Und auch im Ukraine-Krieg spitzt sich die Lage zu. Präsident Zelensky kündigte am Abend weitere Angriffe auf Russland an.
3: In der Ukraine zeigt sich Präsident Zelensky unbeeindruckt von russischen Warnungen, die Lage in dem Krieg weiter zu eskalieren. Zelensky setzt selbstbewusst auf Attacke. Dabei ist unwahrscheinlich, dass er den Kreml hier in Moskau auf diese Weise zu Verhandlungen zwingen kann. Vielmehr belächeln russische Kommentatoren, dass Zelensky einerseits Moskau droht und er sich andererseits nun mit einem Hilferuf an US-Präsident Trump wendet. In einem Brief bittet er Trump um mehr Raketen für die Abwehr von Moskau. Aus Angriffen. Aus Moskau, Ulf Mauder.
2: Bis Ende Juni läuft noch der Tankrabatt. Aber Erwartungen an eine Verlängerung darüber hinaus dämpft Bundesverkehrsminister Patrick Schnieder. Der Staat komme irgendwann an die Grenze seiner Möglichkeiten, sagte er dem Handelsblatt.
4: Knapp 17 Cent weniger pro Liter Diesel oder Benzin. Für den Tankrabatt verzichtet der Staat in den beiden geplanten Monaten auf Steuereinnahmen von bis zu 1,6 Milliarden Euro. Künftig sieht Verkehrsminister Schnieder eher Entlastungsbedarf beim Güterverkehr. Er verweist auf dessen Auswirkungen. Diese Preise würden weitergegeben. Lebensmittel und Waren des täglichen Bedarfs würden teurer. Die Gefahr, dass es an den Zapfsäulen zu einem echten Kraftstoffmangel kommt oder Flugzeuge ohne Kerosin dastehen, sieht er zumindest kurzfristig nicht. Ursula Winkler, Nachrichtenredaktion.
2: Die Gewerkschaft Verdi ruft bei der Postbank auch heute zu Warnstreiks auf. Verdi verlangt für die Beschäftigten 8% mehr Geld, mindestens aber 300 Euro pro Monat. Um den Druck in den Tarifverhandlungen zu erhöhen, werden Postbankbeschäftigte heute auch bei der Hauptversammlung der Deutschen Bank in Frankfurt am Main protestieren, zu der die Postbank gehört. Zum Sport. Tennisprofi Alexander Zverev steht bei den French Open in Runde 3. Zverev gewann in Paris in 3 Sätzen gegen den Tschechen Tomáš Machač. Bei den Frauen hat Eva Lys die 3. Runde der French Open verpasst. Die 24-Jährige musste sich in ihrem Zweitrundenmatch gegen die Rumänin Sorania Cristea in 2 Sätzen geschlagen geben. Damit ist von den gestarteten deutschen Einzelspielerinnen nur noch Tamara Kopacz im Rennen.
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1: Hallo Auto- und Lkw-Fahrer. Ruhiger und störungsfreier Verkehr rund ums Steinhuder Meer. Wir wünschen euch eine gute Fahrt. Und das sind die 8 aktuellsten Blitzer in der Steinhuder Meerregion. Auf der B214 in Wietze und auf der B215 in Lese. Außerdem auf der B215 in Nienburg, 500 Meter vor der Abfahrt Nienburg-Mitte. In Neustadt dann ein Blitzer in Bevensen auf der Bürener Straße und in Mandelsloh auf der Mandelsloher Straße. Weitere Kontrollen gibt es in Uetze-Elze auf der Plockhorster Straße, in Mellendorf-Geilhof auf der Zeller Straße, 110 Meter vor der Feuerwehr, und in Meize auf der Geilhofer Straße Ecke Hellwiesen. Weitere Blitzer findet ihr natürlich auch online auf der Meerradio-Website und in unserer App. Kommt gut durch.
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5: Ein ehemaliger Narkosearzt des Klinikum Neustadt hat vor Gericht gestanden, betäubte Patientinnen heimlich fotografiert zu haben. Dabei soll es sich meistens um minderjährige Mädchen gehandelt haben. Vor dem Landgericht Hannover räumt der 52-Jährige jetzt mehrere Taten ein. Gegen ihn laufen insgesamt 11 Fälle, darunter auch Vorwürfe aus seinem privaten Umfeld. Und

0: Ich bin's, René. Hallihallo. Ja, ich sag mal so, was so ein frischer Look alles ausmacht. Wobei es bei der Mehrzweckhalle in Wesmerode natürlich deutlich mehr war als nur ein neuer Anstrich. Jetzt ist die Halle fertig saniert. Die Freude darüber entsprechend groß. Ortsbürgermeister Ulrich Troschke erzählt mehr.
1: Die Mehrzweckhalle wurde 1968 gebaut und ist natürlich in der Zeit in die Jahre gekommen. Ne? Obwohl der Verein und auch der Ortsrat oder die Stadt Wulstorf in der Vergangenheit Einzelsanierungen schon vorgenommen hatten, ne? War es notwendig geworden, weil das Dach undicht war. Es war noch mit Asbest beschichtet und dadurch natürlich auch der Fußboden in der Halle gelitten hatte bei dem Eindringen des Wassers dann auch. Und jetzt hat man also dann nicht nur das Dach erneuert oder den Fußboden erneuert, sondern dass die Gelegenheit wahrgenommen hat, eine Vollsanierung oder auch Modernisierung durchgeführt, sodass Photovoltaik auf dem Dach ist, dass wir Wärmepumpen haben, eine neue Lüftungsanlage eingebaut wurde, die auch zulässt, dass es die Luft tatsächlich auch ausgetauscht wird.
0: Energetisch ist die Halle jetzt auf dem neuesten Stand. Dazu gibt es dann auch einen neuen Hallenboden und neues Mobiliar. Heißt am Ende, Vereine, Verbände und Bürger haben in Wesmerode jetzt wieder einen richtigen Treffpunkt fürs Dorfleben. Fast 2 Millionen Euro hat das Ganze gekostet, aber man muss sagen, schick geworden.

0: Auto öfter einfach mal stehen lassen, sich das Rad schnappen und losdüsen. Ja, man nimmt es sich irgendwie ständig vor, klappen tut es dann aber doch wenig. Aber in Garbsen gibt es jetzt wieder einen Grund mehr. Sonntag startet das Stadtradeln, natürlich nicht nur in Garbsen, sondern auch drumherum. Dieses Jahr wird sogar aber in Garbsen auch ein bisschen spielerischer. Bürgermeister Claudio Provenzano, der erklärt uns warum.
1: Ziel ist es ja, möglichst viele Wege mit dem Fahrrad statt mit dem Auto zurückzulegen, dass man sich einfach mal Gedanken macht im Alltag. Brauche ich jetzt echt das Fahrzeug oder kann ich jetzt auch einfach mal aufs Rad zum Bäcker fahren oder irgendeine Kleinigkeit einkaufen? Und ich sag mal, schon im vergangenen Jahr haben ja mehr wie 800 Teilnehmerinnen und Teilnehmer dran teilgenommen und wir haben dadurch 25 Tonnen CO2 eingespart und daran wollen wir natürlich auch dieses Jahr anknüpfen und möglichst noch mehr, ne, damit wir hier in der gesamten Region, wir sind die größte Umlandskommune, also müssen wir auch mächtig was tun, damit wir da auch in der Spitze wieder mitfahren.
0: Ja, und wie gesagt, es lohnt sich dieses Jahr gleich doppelt, nicht nur für Umwelt und Fitness, sondern vielleicht auch ganz persönlich.
1: Unser Team hat sich Gedanken gemacht und hat gesagt, okay, wie können wir das nochmal vielleicht noch attraktiver gestalten und haben eben diese neue Aktion gestartet mit dem Fahrrad auf der Suche. Das heißt, wer verschiedene Orte in Garbsen mit dem Rad auch entdeckt und Fotos einreicht, kann attraktive Preise auch gewinnen. Und ich denke mal, das macht schon Sinn.
0: Also jetzt noch schnell anmelden, mitmachen und nicht nur in Garbsen, wie gesagt, wird geradelt. Nein, auch drumherum gibt es jede Menge Gruppen in Basinghausen, in Gerden, in der Wedemark und. Gerne mal online nachschauen, welche Gruppen bei euch so in der Stadt oder in der Gemeinde am Start sind. Und dann geht's los. Am Sonntag das große Stadtradeln rund um Schleswig.

0: Tschüss.
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1: Hallo, derzeit melden Mardorf beim Schützenverein und Pole 11 Grad. In Walsrode sind es 9 Grad, dazu ist es klar. Am Morgen startet die Steinhuder Meerregion oft klar oder locker bewölkt und noch frisch. Im Laufe des Vormittags setzt sich verbreitet freundliches Wetter durch. Später wird es heiter und angenehm mild. Dazu steigen die Temperaturen heute auf etwa 20 bis 22 Grad. In der kommenden Nacht bleibt es meist klar. Morgen geht es erst freundlich los. Am Nachmittag wird es verbreitet warm bis heiß mit 26 bis 27 Grad. Bevor zum Abend einzelne Schauer oder Gewitter aufziehen können. Am Samstag zeigt sich das Wetter wieder freundlicher, aber etwas verhaltener. Zum Sonntag bleibt es überwiegend freundlich. In den höheren Lagen ist es etwas kühler.
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2: Ich bin Tine Klimach. In den großen Konflikten stehen die Zeichen erneut auf Eskalation. Trotz Waffenruhe und laufender Friedensverhandlungen haben die USA erneut Ziele im Iran angegriffen. Und auch im Ukraine-Krieg spitzt sich die Lage zu. Präsident Zelensky kündigte am Abend weitere Angriffe auf Russland an.
3: In der Ukraine zeigt sich Präsident Zelensky unbeeindruckt von russischen Warnungen, die Lage in dem Krieg weiter zu eskalieren. Zelensky setzt selbstbewusst auf Attacke. Dabei ist unwahrscheinlich, dass er den Kreml hier in Moskau auf diese Weise zu Verhandlungen zwingen kann. Vielmehr belächeln russische Kommentatoren, dass Zelensky einerseits Moskau droht und er sich andererseits nun mit einem Hilferuf an US-Präsident Trump wendet. In einem Brief bittet er Trump um mehr Raketen für die Abwehr von Moskau. Angriffen. Aus Moskau, Ulf Mauder.
2: Bis Ende Juni läuft noch der Tankrabatt, aber Erwartungen an eine Verlängerung darüber hinaus dämpft Bundesverkehrsminister Patrick Schnieder. Der Staat komme irgendwann an die Grenze seiner Möglichkeiten, sagte er dem Handelsblatt.
4: Knapp 17 Cent weniger pro Liter Diesel oder Benzin. Für den Tankrabatt verzichtet der Staat in den beiden geplanten Monaten auf Steuereinnahmen von bis zu 1,6 Milliarden Euro. Künftig sieht Verkehrsminister Schnieder eher Entlastungsbedarf beim Güterverkehr. Er verweist auf dessen Auswirkungen. Diese Preise würden weitergegeben. Lebensmittel und Waren des täglichen Bedarfs würden teurer. Die Gefahr, dass es an den Zapfsäulen zu einem echten Kraftstoffmangel kommt oder Flugzeuge ohne Kerosin dastehen, sieht er zumindest kurzfristig nicht. Ursula Winkler, Nachrichtenredaktion.
2: Die Gewerkschaft Verdi ruft bei der Postbank auch heute zu Warnstreiks auf. Verdi verlangt für die Beschäftigten 8% mehr Geld, mindestens aber 300 Euro pro Monat. Um den Druck in den Tarifverhandlungen zu erhöhen, werden Postbankbeschäftigte heute auch bei der Hauptversammlung der Deutschen Bank in Frankfurt am Main protestieren, zu der die Postbank gehört. Zum Sport. Tennisprofi Alexander Zverev steht bei den French Open in Runde 3. Zverev gewann in Paris in 3 Sätzen gegen den Tschechen Tomáš Machač. Bei den Frauen hat Eva Lys die 3. Runde der French Open verpasst. Die 24-Jährige musste sich in ihrem Zweitrundenmatch gegen die Rumänin Soraya Cristea in 2 Sätzen geschlagen geben. Damit ist von den gestarteten deutschen Einzelspielerinnen nur noch Tamara Korpatsch im Rennen.
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1: Auf der A2 Braunschweig Richtung Hannover steht zwischen Lehrte und Kreuz Hannover Ost ein defekter PKW auf dem Beschleunigungsstreifen. Und das sind die 8 aktuellsten Blitzer in der Steinhuder Meerregion. Auf der B215 in Lese und auf der B215 in Nienburg 500 Meter vor der Abfahrt Nienburg-Mitte. Außerdem auf der B214 in Wietze. In Hannover-Oberricklingen steht ein Blitzer auf der Straße am Sauerwinkel 150 Meter vor dem Kiosk. Weitere Blitzer gibt es in Neustadt-Bevensen auf der Bürener Straße, in Meize auf der Geilhofer Straße Ecke Hellwiesen und in Mellendorf-Geilhof auf der Zeller Straße 110 Meter vor der Feuerwehr. Abschließend in Uetze-Elze auf der Blockhorster Straße. Weitere Blitzer findet ihr natürlich auch online auf der Meerradio-Website und in unserer App. Kommt gut durch.
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0: ist der Donnerstag. Ihr seid bei mehr Radio. Ich bin's, René. Hallihallo. Ja, und die große Frage aller Fragen, wie kommen wir in Zukunft besser durch die Region, vor allem auch gerade auf dem Land? Genau darüber soll jetzt in der Wedemark diskutiert werden. Kollege Gottschalk, was plant die Gemeinde da genau?
1: In der Wedemark geht's am 2. Juni um die Mobilität von morgen. Im Bürgerhaus Bissendorf werden Bürgerinnen und Bürger gemeinsam überlegen, was im Alltag besser laufen könnte. Also zum Beispiel bei Schulwegen, Busverbindungen oder dem Weg zur Arbeit. Die Region Hannover arbeitet gerade an einer großen Mobilitätsplanung für die Zukunft und statt nur am Schreibtisch zu planen, sollen die Menschen vor Ort direkt mitreden. In kleinen Gruppen wird deshalb diskutiert, gesammelt und priorisiert, was fehlt, wo gibt's Probleme und welche Ideen könnte die Wedemark wirklich voranbringen. Die Ergebnisse fließen später anonym in die weitere Verkehrsplanung der Region ein. Wer mitmachen möchte, der muss sich vorher online anmelden.
0: So, also ich würde sagen, nicht nur meckern über Verkehr und dem ganzen anderen Mist, sondern selber Ideen mal mit auf den Tisch bringen.

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1: Verspätung, Ausfall, streiktechnische Probleme, Zugfahren kann einen manchmal echt Nerven kosten, keine Frage. Hier ist mehr Radio am Donnerstag. Aber wir haben zu wenig Züge, ist doch schon mal eine andere Hausnummer. Vor allem für alle, die da jeden Tag drauf angewiesen sind. Verkehrsdezernent Ulf Bürger Franz von der Region Hannover zeigt sich deshalb jetzt auch ziemlich enttäuscht vom Bahnbetreiber Transdev.
2: Die Transdev hat zurzeit nur etwa 50 Fahrzeuge bei der S-Bahn im Einsatz. Benötigt werden 64. Das sind deutlich zu wenig und deshalb kommt es immer wieder auf einzelnen Strecken zu Ausfällen oder auch zu kurzen Zügen, die dann überfüllt sind.
1: Deswegen gibt es jetzt klare Forderungen.
2: Deshalb erwarten wir von der Transdev, dass sie nachsteuert und dass, wenn sie die Fahrzeuge aus der Werkstatt nicht rechtzeitig instand setzt, sie eben auch zusätzliche Fremdfahrzeuge anmietet. Das hat sie in der Vergangenheit auch schon erfolgreich gemacht. Das hat auch geholfen, eben diese Schwierigkeiten abzustellen. Und wir erwarten von der S-Bahn, von der Transdev, dass sie ihre versprochene Leistung auch erbringt und dass sie eben auch, wenn sie nicht genug eigene Fahrzeuge zur Verfügung hat, Ersatzfahrzeuge beschafft, die sie dann einsetzt.
1: Ja, nach den vielen Ausfällen bei der S-Bahn sagt Betreiber Transdev jetzt selbst, es kann so nicht weitergehen. Gründe sind unter anderem technische Probleme und Schäden an den Zügen. Transdev verspricht aber Besserung, ne? Hat zusätzliche Züge organisiert und sucht auch noch nach weiteren Ersatzfahrzeugen. Bis alles aber wieder zuverlässig läuft, dürfte es doch noch leider ein wenig

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1: Moin aus der Meerradio-Wetterredaktion. Derzeit melden Großenhaidorn am Steinhuder Meer 11 Grad, dazu ist es klar. Gerden meldet 12 Grad und Bad Eilsen 9 Grad. In der Steinhuder Meerregion startet der Morgen verbreitet klar bis heiter und noch frisch. Im Laufe des Vormittags setzt sich dann vielerorts die Sonne durch. Später wird es freundlich und angenehm mit Höchstwerten zwischen 20 und 22 Grad. In höheren Lagen am Deister und im Weserbergland bleibt es etwas kühler. In der Nacht ist es meist klar oder nur locker bewölkt. Morgen geht es zunächst freundlich los. Am Nachmittag wird es warm bis sehr warm mit 26 bis 27 Grad, bevor zum Abend hin einzelne Schauer oder Gewitter aufziehen können. Übermorgen zeigt sich das Wetter wieder überwiegend freundlich, zeitweise mit lockeren Wolken und etwas niedrigeren Werten. Auch danach bleibt es im Sendegebiet von Meerradio meist freundlich und insgesamt nur wenig verändert.
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2: Ich bin Tine Klimach. Die Waffenruhe zwischen den USA und dem Iran wird erneut auf die Probe gestellt. Das US-Militär hat erneut Ziele im Iran angegriffen, bestätigte ein US-Beamter.
3: Der Iran hatte schon bei den vorherigen US-Militärschlägen protestiert, dass die USA die Waffenruhe verletzten. Doch die US-Regierung versichert, dass die Waffenruhe trotz dieser wiederholten Scharmützel weiter gelte. US-Kampfjets schossen iranische Drohnen ab, die angeblich zuvor auf amerikanische und zivile Schiffe gefeuert hatten. Auch eine iranische Anlage wurde angegriffen. Die US-Militärschläge seien rein defensiv gewesen und dienten dazu, die Waffenruhe aufrechtzuerhalten, hieß es hier in Washington. Aus den USA, Tina Eck.
2: Angesichts der geänderten Bedrohungslage soll die Reserve der Bundeswehr künftig eine größere Rolle spielen. Dafür bereitet das Verteidigungsministerium eine Gesetzesänderung vor. Es will künftig auch in Friedenszeiten die Möglichkeit haben, Reservisten zum Dienst zu verpflichten. In bestimmten Ausnahmen soll ein Einsatz von Reservisten nur bei Freiwilligkeit möglich sein, etwa bei Amtshilfe im Inland, im Fall einer Naturkatastrophe oder bei Auslandseinsätzen. Wer sich heute in einer Postbankfiliale beraten lassen will, muss eventuell länger warten als sonst. Die Gewerkschaft Verdi hat die Beschäftigten zum Warnstreik aufgerufen. Der Warnstreik soll die Forderung der Gewerkschaft in den laufenden Tarifgesprächen unterstreichen.
4: Für die etwa 9.000 Beschäftigten bei der Postbank verlangt Verdi 8% mehr Geld, mindestens aber 300 Euro pro Monat. Und um den Druck zu erhöhen, werden Postbankbeschäftigte heute auch bei der Hauptversammlung der Deutschen Bank in Frankfurt-Main protestieren. Die Postbank gehört zur Deutschen Bank. Für die Postbankkunden bedeuten die Warnstreiks mehr Geduld in der Filiale und auch am Telefon. Warnstreiks sind auch in den Callcentern der Postbank geplant. Lea Matschulat, Nachrichtenredaktion.
2: Die Störung auf einer Bahnstrecke zwischen Hamburg und Berlin ist behoben. Der Bahnverkehr rolle wieder uneingeschränkt, sagte ein Sprecher der Deutschen Bahn am Morgen. Die Reparaturarbeiten in dem ausgefallenen Stellwerk nahe Lüneburg konnten in den frühen Morgenstunden wieder früher als geplant abgeschlossen werden. Das Angebot an Fahrten im Fern- und Regionalverkehr stehe wieder zur Verfügung, sagte der Konzernsprecher. Nur sehr vereinzelt könne es noch zu Ausfällen und Verspätungen kommen.
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1: Es liegen keine Meldungen vor. Gute und sichere Fahrt. Diese 8 Blitzer habt ihr uns zuletzt gemeldet. Auf der B214 in Wietze, auf der B215 in Lese und auf der B215 in Nienburg, 500 Meter vor Abfahrt Nienburg-Mitte. In Hannover-Oberricklingen steht ein Blitzer auf der Am-Sauer-Winkel, 150 Meter vor Kiosk. Weitere Blitzer gibt es in Neustadt-Bevensen auf der Bürener Straße und in Neustadt-Mandelsloh auf der Mandelsloher Straße. Außerdem in Mellendorf-Geilhof auf der Zeller Straße, 110 Meter vor Feuerwehr und in Uetze-Elze auf der Blockhorster Straße. Alle weiteren Meldungen findet ihr wie immer auch auf der Meerradio-Website und in unserer App. Kommt gut durch.
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5: Na und Gabsen wird das Heiraten jetzt digitaler. Das Standesamt bietet nämlich ab sofort die sogenannte Ehe online an. Heißt, Paare können ihre Daten für die Anmeldung der Hochzeit schon online ans Rathaus schicken. Ganz ohne Termin vor Ort geht's zwar aber trotzdem nicht. Ne? Aber zumindest ein Teil vom Papierkram läuft jetzt deutlich entspannter. Und wir wissen ja alle, Papierkram, du, das kann einen schon auch wirklich viele Nerven kosten. Naja. Wir starten rein, motiviert in den Donnerstag. 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

0: man sich mal vorstellen. Mitten am Tag, während in der Sparkasse noch ganz normaler Betrieb war. Hier ist mehr Radio am Donnerstag. In Basinghausen ist eine Frau beim Geldabheben Opfer eines Trickdiebstahls geworden. Sparkasse und Polizei waren jetzt vor Ablenkungsmanövern an Automaten. Kollege Gottschalk, erzähl mal, wie lief denn das Ganze ab?
1: Ja, die Täter gingen offenbar ziemlich professionell vor. Während eine Kundin an einem Geldautomaten in der Sparkasse an der Deisterstraße Geld abgehoben hat, hat ein Mann gezielt einen Geldschein fallen lassen und die Frau angesprochen. In diesem kurzen Moment der Ablenkung hat ein Komplize blitzschnell das Bargeld aus dem Ausgabeschacht gezogen. Die Frau hat den Diebstahl erstmal gar nicht bemerkt und eher an einen Automatenfehler gedacht. Erst beim Blick über die Überwachungskamera wurde klar, das Geld ist gestohlen worden. Die Polizei geht davon aus, dass hinter solchen Fällen organisierte Tätergruppen stecken. Ähnliche Anzeigen gäbe es derzeit auch an anderen Orten in der Region, laut Polizei. Sparkasse und Polizei raten deshalb dringend, beim Geldabheben nicht ablenken lassen, den Geldausgabeschacht immer im Blick behalten und bei verdächtigen Personen den Vorgang sofort abbrechen.
0: Ja, wer Hinweise zu den Tätern geben kann, sollte sich direkt an die Polizei wenden. Die Stadtsparkasse hat inzwischen auch ein Überwachungsbild veröffentlicht. Also auch da gerne nochmal nachschauen. Vielleicht kann das ja doch euch nochmal ein wenig helfen. Hier ist mehr Radio am Donnerstag.

0: kleines Gespenst, das unbedingt mal die Welt bei Tageslicht sehen will. Klingt erstmal süß. Hier ist mehr Radio Donnerstag. Blöd nur, dass danach alles komplett durcheinander gerät. Genau darum geht es jetzt am Samstag bei der Waldbühne in Otternhagen. Dort feiert das kleine Gespenst Premiere. Bernd Dahle spielt mit. Was genau spielst du denn da?
1: Beim kleinen Gespenst bin ich der General Thorsten Thorstensen. Das kleine Gespenst, ja, ich will da nicht viel verraten. Es gibt so Dinge, wie dass das kleine Gespenst ja nachts immer eigentlich wach wird. Plötzlich wird es tags wach, warum auch immer. Und dann taucht dieser General Thorsten Thorstensen, den das Gespenst auch nicht verraten, was auch immer getan hat, vor 325 Jahren, der taucht jetzt plötzlich nach 325 Jahren wieder auf und reitet durch das Städtchen. Warum der durch die Stadt reitet, sage ich auch nicht.
0: Ja, ganz viele Geheimnisse also werden natürlich dann am Samstag gelüftet. Regie führt Elisabeth Frank und besonders schön, auf der Bühne stehen auch super viele Kids, die natürlich schon wahnsinnig aufgeregt sind.
2: Ich denke, alle sind nervös, weil es natürlich aufregend ist und es jetzt nicht mehr lange dauert, bis wir sozusagen Premiere haben. Wir proben ja schon seit Ende Oktober letzten Jahres. Und jetzt wird es, wie gesagt, ernst. Also wir haben fast alles doppelt besetzt. Und es sind, glaube ich, sogar 24 Kinder und Jugendliche, 4 oder 5 Erwachsene, die teilweise auch doppelt besetzt sind, manche aber auch alleine.
0: Ja, und vor der Premiere wird übrigens noch ordentlich geprobt, teilweise 4 bis 5 Stunden am Abend. Mehr Infos und alle Termine vom kleinen Gespenst gibt es natürlich für euch nochmal zum Nachlesen online auf der Webseite von der Waldbühne Otternhagen.

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1: Moin. Kohlenfeld und Hambüren melden jeweils 11 Grad. In Hambüren ist es dazu klar. In Marklohe am Weserufer sind es 12 Grad. Am Vormittag wechseln sich Wolken und freundliche Abschnitte ab. In der Steinhuder Meerregion setzen sich im Laufe des Tages aber immer mehr freundliche Phasen durch. Dazu bleibt es meist schwach windig und angenehm mit 7 bis 22 Grad. Heute Abend ist es oft noch längere Zeit freundlich, in der Nacht dann verbreitet klar. Morgen startet es erst freundlich, später wird es sehr warm und zum Abend hin sind einzelne Schauer oder Gewitter möglich, bei Höchstwerten zwischen 26 und 27 Grad. Übermorgen geht es nach einer milden Nacht mit Wolken und freundlichen Abschnitten weiter, insgesamt etwas wechselhafter. Zum Wochenende hin bleibt es freundlich und warm. In höheren Lagen am Deister und im Weserbergland ist es tagsüber meist etwas kühler.
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2: Ich bin Tine Klimach. Die Waffenruhe zwischen den USA und dem Iran wird erneut auf die Probe gestellt. Das US-Militär hat erneut Ziele im Iran angegriffen, bestätigte ein US-Beamter.
3: Der Iran hatte schon bei den vorherigen US-Militärschlägen protestiert, dass die USA die Waffenruhe verletzten. Doch die US-Regierung versichert, dass die Waffenruhe trotz dieser wiederholten Scharmützel weiter gelte. US-Kampfjets schossen iranische Drohnen ab, die angeblich zuvor auf amerikanische und zivile Schiffe gefeuert hatten. Auch eine iranische Anlage wurde angegriffen. Die US-Militärschläge seien rein defensiv gewesen und dienten dazu, die Waffenruhe aufrechtzuerhalten, hieß es hier in Washington. Aus den USA, Tina Eck.
2: Angesichts der geänderten Bedrohungslage soll die Reserve der Bundeswehr künftig eine größere Rolle spielen. Dafür bereitet das Verteidigungsministerium eine Gesetzesänderung vor. Es will künftig auch in Friedenszeiten die Möglichkeit haben, Reservisten zum Dienst zu verpflichten. In bestimmten Ausnahmen soll ein Einsatz von Reservisten nur bei Freiwilligkeit möglich sein, etwa bei Amtshilfe im Inland, im Fall einer Naturkatastrophe oder bei Auslandseinsätzen. Wer sich heute in einer Postbankfiliale beraten lassen will, muss eventuell länger warten als sonst. Die Gewerkschaft Verdi hat die Beschäftigten zum Warnstreik aufgerufen. Der Warnstreik soll die Forderung der Gewerkschaft in den laufenden Tarifgesprächen unterstreichen.
4: Für die etwa 9.000 Beschäftigten bei der Postbank verlangt Verdi 8% mehr Geld, mindestens aber 300 Euro pro Monat. Und um den Druck zu erhöhen, werden Postbankbeschäftigte heute auch bei der Hauptversammlung der Deutschen Bank in Frankfurt-Main protestieren. Die Postbank gehört zur Deutschen Bank. Für die Postbankkunden bedeuten die Warnstreiks mehr Geduld in der Filiale und auch am Telefon. Warnstreiks sind auch in den Callcentern der Postbank geplant. Lea Matschulat, Nachrichtenredaktion.
2: Die Störung auf einer Bahnstrecke zwischen Hamburg und Berlin ist behoben. Der Bahnverkehr rolle wieder uneingeschränkt, sagte ein Sprecher der Deutschen Bahn am Morgen. Die Reparaturarbeiten in dem ausgefallenen Stellwerk nahe Lüneburg konnten in den frühen Morgenstunden wieder früher als geplant abgeschlossen werden. Das Angebot an Fahrten im Fern- und Regionalverkehr stehe wieder zur Verfügung, sagte der Konzernsprecher. Nur sehr vereinzelt könne es noch zu Ausfällen und Verspätungen kommen.
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1: Es liegen keine Meldungen vor. Gute und sichere Fahrt. Und das sind die 8 aktuellsten Blitzer rund ums Steinhuder Meer. Auf der B215 in Lese und auf der B215 in Nienburg, 500 Meter vor der Abfahrt Nienburg-Mitte. Außerdem auf der B214 in Wietze sowie auf der Zellerstraße in Burgwedel. In Hannover-Kronsberg steht ein Blitzer auf der Bemaroder Straße, in Mellendorf-Geilhof auf der Zellerstraße, 110 Meter vor der Feuerwehr. Und in Meize auf der Geilhofer Straße Ecke Hellwiesen wird ebenfalls kontrolliert. Abschließend in Neustadt-Mandelsloh auf der Mandelsloher Straße. Alle weiteren Meldungen findet ihr wie immer auch auf der Meerradio-Website und in unserer App. Kommt gut durch.
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0: abgebucht und der Countdown zu den Sommerferien, ja, er läuft. Hier ist mehr Radio Donnerstag. Aber am Ende mit einem abgelaufenen Pass am Flughafen stehen, ja, das wäre ziemlich ärgerlich. Deswegen ist unter anderem Schwarmstedt vorbereitet mit einem kleinen Aufruf vom Samtgemeindebürgermeister Björn Gers.
1: In wenigen Wochen starten die Sommerferien und unsere Bitte an die Bürgerinnen und Bürger ist, nicht bis zum letzten Tag zu warten, sondern schon heute einmal nachzuschauen, ob alle Dokumente noch gültig sind. Die lassen sich nämlich jetzt noch prima und stressfrei verlängern und neu beantragen. Es gibt einige Änderungen in den letzten Jahren. Es gibt keine Kinderausweise mehr. Die können auch nicht verlängert werden, sondern es müssen da neue Dokumente beauftragt werden. Und es gibt Änderungen beim Passfoto. Das Passfoto wird heute im Bürgerbüro gemacht. Dort gibt es extra Automaten der Bundesdruckerei, die das können. Wir empfehlen allerdings, Familien mit Kindern zum zertifizierten Fotografen zu gehen, um dort eben gute Fotos zu bekommen, weil das mit dem Automaten und den Kindern nicht immer so einfach ist.
0: Wer sich also jetzt schon um die Papiere kümmert, hat eine stressfreie Vorsommerferienzeit und kann sich voll und ganz auf die Fahrfreude konzentrieren. Hier ist mehr Radio Donnerstag. Moin!

0: Was ein Traumwetter. Oder ich meine, seit Pfingsten Sonne über Sonne. Hier ist Mörradio Donnerstag. Vielleicht wart ihr ja auch stundenlang im Garten, am Wasser und zack, Sonnenbrand, die Haut rot, heiß und empfindlich. Und ich kann euch ein Dorf von Lied singen. Also wirklich, ich sehe aus wie ein gekochter Hummer. Ganz, ganz schlimm. Aber nun gut, hinterher ist man immer schlauer. Dominik Kotzuam, was hilft denn jetzt eigentlich wirklich gegen Sonnenbrand?
1: Das Wichtigste ist erst einmal raus aus der Sonne, damit die Haut nicht weiter verbrennt. Kühlen kann der Haut gut tun, aber bitte keine Eiswürfel direkt auf die gereizte Haut legen. Besser ist es, ein Kühlpack in ein Tuch zu wickeln oder die Haut unter kühles Wasser zu halten. Quark oder Joghurt sind bei Sonnenbränden auch sehr beliebt. Sie sollen der Haut Feuchtigkeit spenden. Aber Achtung, Milchprodukte könnten die Haut zusätzlich reizen und bei offenen Wunden sogar Entzündungen verursachen.
0: Okay, und wann sollte man mit einem Sonnenbrand zum Arzt?
1: Wenn sich starke Blasen bilden oder sich die Haut löst, sollte man dringend zum Arzt gehen. Das gilt auch, wenn zusätzlich zum Sonnenbrand Symptome wie Fieber, Übelkeit oder Kreislaufprobleme auftreten. Das könnten auch Anzeichen für einen Sonnenstich sein. Wichtig ist, Brandblasen niemals selbst aufstechen. Das kann zu Entzündungen führen.
0: So, jetzt mal Butter bei Fische. Wie verhindere ich Sonnenbrand besonders an schwer zu erreichenden Stellen?
1: Viele kennen das Problem. Genau an die eine Stelle am Rücken kommt man einfach nicht ran. Da helfen tatsächlich manchmal einfache, etwas kuriose Tricks. Einige benutzen einen kleinen Farbroller, um die Sonnencreme auf dem Rücken zu verteilen. Andere nehmen einen Holzlöffel, ziehen einen Plastikhandschuh darüber und schmieren sich so den Rücken ein. Oder, ganz unkompliziert, einfach jemanden fragen.
0: Ja, und wie heißt es so schön? Eine Hand wäscht die andere. In dem Fall, eine Hand cremt die andere. Hier ist mehr Radio. Ich grüße euch.

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1: Einen schönen guten Morgen. Momentan sind es in Hannover am Maschsee 12 Grad. Dazu ist es meist klar. In Steierberg und Großburg-Wedel sind es ebenfalls 12 Grad. Der Vormittag bringt freundliches Wetter mit lockeren Wolken und viel Helligkeit. Im Sendegebiet von Meerradio setzt sich im weiteren Verlauf verbreitet die Sonne durch. Dazu bleibt es meist schwach windig und angenehm bei 20 bis 22 Grad. In der Nacht ist es oft klar und meist windschwach. Morgen startet noch freundlich. Am Nachmittag wird es dann warm bis sommerlich mit 26 bis 27 Grad. Zum Abend können einzelne Schauer oder Gewitter aufziehen. Am Samstag geht es nach einem teils wolkigen Beginn wieder freundlich weiter, insgesamt aber etwas zurückhaltender. Zum Wochenende hin bleibt es überwiegend freundlich und warm. Etwas kühler bleibt es in den höheren Lagen am Deister und im Weserbergland.
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2: Ich bin Tine Klimach. Die Außenminister der EU-Staaten wollen heute bei einem informellen Treffen in Zypern über die Lage in der Ukraine sowie im Nahen Osten beraten. Im Mittelpunkt stehen unter anderem die Frage, ob und wie sich die EU stärker in die diplomatischen Bemühungen zur Beendigung des Kriegs gegen die Ukraine einbringen kann. Bisher werden Gespräche mit Moskau vor allem von US-Präsident Trump und seinen Unterhändlern geführt. Mit Blick auf den Nahen Osten soll es insbesondere um den Iran-Krieg und die Blockade der Straße von Hormuz gehen. Die Gewerkschaft Verdi macht Druck gegen vorhergesehene Ausgabenbremsen bei den Krankenhäusern. Hintergrund ist das Sparpaket der Bundesregierung für stabile Beiträge. Krankenhauspersonal in mehreren deutschen Städten ist heute zu Protestaktionen aufgerufen.
3: Um Finanzlöcher zu stopfen und höhere Zusatzbeiträge zu vermeiden, sollen die Kosten im Gesundheitswesen im kommenden Jahr um 16,3 Milliarden Euro gesenkt werden. Die Krankenhäuser sind der größte Posten. Sie sollen ihre Ausgaben den Plänen nach um 4,6 Milliarden Euro drücken. Von Verdi heißt es, die Beschäftigten seien wütend über die wörtlich Sparorgie von Gesundheitsministerin Wacken. Schon jetzt fehle Personal. Dieser Zustand würde sich dramatisch verschlimmern. Ursula Winkler, Nachrichtenredaktion.
2: Noch nie sind so viele Besitzer von Autos mit Verbrennermotor auf E-Autos umgestiegen wie im ersten Quartal des laufenden Jahres. Das zeigt das E-Barometer des Versicherers Huck Coburg. Und nach einer begleitenden YouGov-Umfrage dürfte auch der neue E-Auto-Zuschuss der Bundesregierung zur wachsenden Beliebtheit der E-Autos beitragen.
4: Es sind vor allem die jüngeren Autofahrer unter 40, die auf E-Autos umsteigen. Im März zum Beispiel fast doppelt so viele wie im Durchschnitt des Jahres 2025. In dem Monat hat es ohnehin besonders viele Umsteiger gegeben. Das war ja nach Beginn des Iran-Krieges, als die Spritpreise so in die Höhe geschossen sind. Die Zahlen des Huck-E-Barometers beziehen sich übrigens ausschließlich auf vollelektrische Autos mit Batterie, nicht auf Hybridfahrzeuge. Thomas Thonfeld, Nachrichtenredaktion.
2: Die Störung auf der Bahnstrecke zwischen Hamburg und Berlin ist nun behoben. Der Bahnverkehr rolle wieder uneingeschränkt, sagte ein Sprecher der Deutschen Bahn. Die Reparaturarbeiten in dem ausgefallenen Stellwerk nahe Lüneburg konnten in den frühen Morgenstunden früher als geplant abgeschlossen werden. Nur sehr vereinzelt könne es noch zu Ausfällen und Verspätungen kommen.
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1: Vorsicht auf der B443 in Richtung Schillerslage zwischen Röddensen und Burgdorf. Dort liegt ein Fahrradschloss auf der Fahrbahn. Fahrt bitte konzentriert. Diese 8 Blitzer habt ihr uns zuletzt gemeldet. Auf der B443 in Lehrte-Röttensen und auf der Zellerstraße in Burgwedel. In Hannover auf der Bemer-Oder-Straße in Kronsberg, am Eichenweg in Bodfeld und am Sauerwinkel in Oberricklingen, dort 150 Meter vor dem Kiosk. Dazu in Lehrte auf der Iltener Straße, 90 Meter vor dem Park. Weitere Blitzer gibt es in Neustadt-Bevensen auf der Bürener Straße und in Neustadt-Mandelsloh auf der Mandelsloher Straße. Weitere aktuelle Blitzer in der Region gibt es auch jederzeit online und in unserer Meerradio-App. Gute Fahrt!
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5: Na, ich hoffe, euch schmeckt die kurze Woche genauso gut wie mir. Also, ich kann euch sagen, ja, man könnte sich dran gewöhnen, aber lieber nicht, weil das war's nämlich jetzt erstmal. Bis Weihnachten, ja, gibt's erstmal keine kurzen Wochen, keine Feiertage, keine Brückentage. Da müssen wir jetzt kollektiv durch.
6: Hast du aufgenommen gerade? Hast du das aufgenommen?
7: Ja.
6: Okay, geil.

mal, irgendwann ist Schluss mit lustig. Ohne Geld läuft irgendwann gar nichts mehr. Hier ist mehrradio, Donnerstag. Und genau darauf wollten Städte und Gemeinden in Niedersachsen jetzt aufmerksam machen. Vor dem Landtag in Hannover haben rund 400 Bürgermeister und Lokalpolitiker protestiert und gesagt, den Kommunen fehlt schlicht das Geld. Die Forderung ans Land, mehr Unterstützung, damit Schwimmbäder, Kitas, Krankenhäuser und Sportangebote nicht irgendwann auf der

0: Fragen, die mich beschäftigen. Zum Beispiel, warum Tomatenmark angeblich im Kühlschrank nur 7 Tage haltbar ist, wenn man es angebrochen hat. Ähnlich Salz. Das ist ja ein 1 Million Jahre alter Klumpen. Es wird dann ja irgendwann dann doch ein Gewürz bei uns und dann soll es nur 2 Jahre halten. Bin ich mir nicht sicher. Warum ist das eigentlich so? Kollege David Himmelreich.
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2: 1 Million Jahre verbringt das Salz in der Erde und sobald es in die Verpackung wandert, hält es auf einmal nur 3 Jahre. Da kommt der ein oder andere schon mal ins Grübeln. Und tatsächlich ist Salz in seiner reinen Form und bei korrekter Aufbewahrung unbegrenzt haltbar. Wegen seiner Struktur gibt es da absolut keinen Nährboden für Bakterien und Pilze und dann kann es halt auch nicht schlecht werden. Laut der EU-Lebensmittelinformationsverordnung besteht auch keine Verpflichtung, Salz mit einem Mindesthaltbarkeitsdatum zu kennzeichnen. Aber, und jetzt kommt der Knackpunkt, bei Zusätzen wie Jod, Fluorid, Folsäure und irgendwelchen Kräutern oder Gewürzen ändert sich das schlagartig. Die reagieren nämlich mit Sauerstoff und Luftfeuchtigkeit, werden dann schlecht oder der angegebene Jodgehalt auf der Verpackung stimmt nicht mehr. So oder so nimmt die Qualität des Salzes dadurch wahrscheinlich ab und deshalb müssen diese speziellen Salze auch ein Mindesthaltbarkeitsdatum haben. Ganz lange haltbar sind unsere anderen Folgen Wissen zum Mitnehmen. 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

0: Ja, das Auto öfter einfach mal stehen lassen, sich das Rad schnappen und losdüsen. Ja, man nimmt es sich irgendwie ständig vor, klappen tut es dann aber doch wenig. Aber in Garbsen gibt es jetzt wieder einen Grund mehr. Sonntag startet das Stadtradeln, natürlich nicht nur in Garbsen, sondern auch drumherum. Dieses Jahr wird sogar aber in Garbsen auch ein bisschen spielerischer. Bürgermeister Claudio Provenzano, der erklärt uns warum.
1: Ziel ist es ja, möglichst viele Wege mit dem Fahrrad statt mit dem Auto zurückzulegen, dass man sich einfach mal Gedanken macht im Alltag. Brauche ich jetzt echt das Fahrzeug oder kann ich jetzt auch einfach mal aufs Rad zum Bäcker fahren oder irgendeine Kleinigkeit einkaufen? Und ich sag mal, schon im vergangenen Jahr haben ja mehr wie 800 Teilnehmerinnen und Teilnehmer dran teilgenommen und wir haben dadurch 25 Tonnen CO2 eingespart und daran wollen wir natürlich auch dieses Jahr anknüpfen und möglichst noch mehr, ne, damit wir hier in der gesamten Region, wir sind die größte Umlandskommune, also müssen wir auch mächtig was tun, damit wir da auch in der Spitze wieder mitfahren.
0: Ja, und wie gesagt, es lohnt sich dieses Jahr gleich doppelt, nicht nur für Umwelt und Fitness, sondern vielleicht auch ganz persönlich.
1: Unser Team hat sich Gedanken gemacht und hat gesagt, okay, wie können wir das nochmal vielleicht noch attraktiver gestalten und haben eben diese neue Aktion gestartet mit dem Fahrrad auf der Suche. Das heißt, wer verschiedene Orte in Garbsen mit dem Rad auch entdeckt und Fotos einreicht, kann attraktive Preise auch gewinnen. Und ich denke mal, das macht schon Sinn.
0: Also jetzt noch schnell anmelden, mitmachen und nicht nur in Garbsen, wie gesagt, wird geradelt. Nein, auch drumherum gibt es jede Menge Gruppen in Basinghausen, in Gerden, in der Wedemark und. Gerne mal online nachschauen, welche Gruppen bei euch so in der Stadt oder in der Gemeinde am Start sind. Und dann geht's los. Am Sonntag das große Stadtradeln rund um

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1: Hallo, Hohnhorst am Sportplatz und Balge melden 13 Grad, in Oldau sind es 14 Grad, dazu ist es klar. Am Vormittag zeigt sich das Wetter freundlich mit Sonne und lockeren Wolken. Im weiteren Verlauf wird es in der Steinhuder Meerregion verbreitet heiter bis sonnig, dazu bleibt es angenehm bei 20 bis 22 Grad. In der Nacht ist der Himmel oft nur locker bewölkt, örtlich auch klar und es kühlt spürbar ab. Morgen startet der Tag noch freundlich, später ziehen vor allem Richtung Hannover einzelne Schauer oder kurze Gewitter durch. Sonst bleibt es oft sonnig und deutlich wärmer mit 25 bis 28 Grad. Am Samstag geht es nach einem teils wolkigen Beginn wieder freundlich weiter, insgesamt leicht kühler. Zum Wochenende setzt sich das meist freundliche Wetter fort. In höheren Lagen am Deister und im Weserbergland bleibt es dabei etwas frischer als im Tiefland.
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1: Hallo Auto- und Lkw-Fahrer. Ruhiger und störungsfreier Verkehr rund ums Steinhuder Meer. Wir wünschen euch eine gute Fahrt. Und hier die Blitzer für die Steinhuder Meerregion. Auf der B3 in Burgdorf-Oze und auf der B65 in Sehnde-Ewern. Außerdem auf der Zeller Straße in Burgwedel sowie in Hannover-Bothfeld am Eichenweg. Weitere Blitzer gibt es in Neustadt-Bevensen auf der Bürener Straße und in Neustadt-Mandelsloh auf der Mandelsloher Straße. Die aktuelle Verkehrslage findet ihr wie immer auch im Netz und in unserer Meerradio-App. Gute Fahrt!
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0: Das ist der Donnerstag. Ihr seid bei mehr Radio. Ich bin's, René. Hallihallo. Ja, und die große Frage aller Fragen, wie kommen wir in Zukunft besser durch die Region, vor allem auch gerade auf dem Land? Genau darüber soll jetzt in der Wedemark diskutiert werden. Kollege Gottschalk, was plant die Gemeinde da genau?
1: In der Wedemark geht's am 2. Juni um die Mobilität von morgen. Im Bürgerhaus Bissendorf werden Bürgerinnen und Bürger gemeinsam überlegen, was im Alltag besser laufen könnte. Also zum Beispiel bei Schulwegen, Busverbindungen oder dem Weg zur Arbeit. Die Region Hannover arbeitet gerade an einer großen Mobilitätsplanung für die Zukunft. Und statt nur am Schreibtisch zu planen, sollen die Menschen vor Ort direkt mitreden. In kleinen Gruppen wird deshalb diskutiert, gesammelt und priorisiert. Was fehlt, wo gibt's Probleme und welche Ideen könnte die Wedemark wirklich voranbringen? Die Ergebnisse fließen später anonym in die weitere Verkehrsplanung der Region ein. Wer mitmachen möchte, der muss sich vorher online anmelden.
0: So, also ich würde sagen, nicht nur meckern über Verkehr und dem ganzen anderen Mist, sondern selber Ideen mal mit auf den Tisch bringen. Sir.

0: Verspätung, Ausfall, streiktechnische Probleme, Zugfahren kann einen manchmal echt Nerven kosten, keine Frage. Hier ist mehr Radio am Donnerstag. Aber wir haben zu wenig Züge, ist doch schon mal eine andere Hausnummer. Vor allem für alle, die da jeden Tag drauf angewiesen sind. Verkehrsdezernent Ulf Bürger Franz von der Region Hannover zeigt sich deshalb jetzt auch ziemlich enttäuscht vom Bahnbetreiber Transdev.
1: Die Transdev hat zurzeit nur etwa 50 Fahrzeuge bei der S-Bahn im Einsatz. Benötigt werden 64. Das sind deutlich zu wenig und deshalb kommt es immer wieder auf einzelnen Strecken zu Ausfällen oder auch zu kurzen Zügen, die dann überfüllt sind.
0: Deswegen gibt es jetzt klare Forderungen.
1: Deshalb erwarten wir von der Transdev, dass sie nachsteuert und dass, wenn sie die Fahrzeuge aus der Werkstatt nicht rechtzeitig instand setzt, sie eben auch zusätzliche Fremdfahrzeuge anmietet. Das hat sie in der Vergangenheit auch schon erfolgreich gemacht. Das hat auch geholfen, eben diese Schwierigkeiten abzustellen. Und wir erwarten von der S-Bahn, von der Transdev, dass sie ihre versprochene Leistung auch erbringt und dass sie eben auch, wenn sie nicht genug eigene Fahrzeuge zur Verfügung hat, Ersatzfahrzeuge beschafft, die sie dann einsetzt.
0: Ja, nach den vielen Ausfällen bei der S-Bahn sagt Betreiber Transdev jetzt selbst, es kann so nicht weitergehen. Gründe sind unter anderem technische Probleme und Schäden an den Zügen. Transdev verspricht aber Besserung, ne? Hat zusätzliche Züge organisiert und sucht auch noch nach weiteren Ersatzfahrzeugen, dass alles aber wieder zuverlässig läuft.

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1: Momentan messen wir in Everloh 13 Grad, dazu ist es klar. In Burgdorf sind es ebenfalls 13, in Gümmer am Sportplatz 12 Grad. Am Vormittag zeigt sich die Steinhuder Meerregion freundlich, mit Sonne und lockeren Wolken. Bis heute Nachmittag setzt sich das verbreitet freundliche Wetter fort. Dazu weht meist nur schwacher Wind. In der kommenden Nacht bleibt es oft klar oder nur locker bewölkt. Morgen startet der Tag erst freundlich. Später ziehen vor allem Richtung Hannover einzelne Schauer oder auch mal ein Gewitter durch. Dabei steigt die Temperatur morgen auf 25 bis 28 Grad. Am Samstag geht es wieder überwiegend sonnig weiter, allerdings etwas kühler. Zum Wochenende hin bleibt es freundlich, mit 22 bis 25 Grad angenehm. Etwas kühler bleibt es wie so oft in den höheren Lagen am Deister und im Weserbergland.
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2: Ich bin Tine Klimach. Die Außenminister der EU-Staaten wollen heute bei einem informellen Treffen in Zypern über die Lage der Ukraine sowie im Nahen Osten beraten. Mit Blick auf die Ukraine geht es darum, wie die EU zwischen den Parteien besser vermitteln kann.
3: Das wird keine einfache Runde. Bei den Gesprächen über die Ukraine ist eine schnelle Lösung nicht in Sicht. Gerade die Frage, wie sich die EU stärker in diplomatische Bemühungen einbringen kann, ist eher eine echte Sisyphusarbeit. Denn solange jeden Tag neue Spannungen entstehen, kann Diplomatie nur begrenzt wirken. Auch die Lage im Iran und die wichtige Straße von Hormus erhöhen den Druck auf die Beratungen, sodass die Handlungsmöglichkeiten der EU noch begrenzter sind. Aus Athen, Takis Zafos.
2: Bundesverkehrsminister Patrick Schnieder dämpft die Erwartungen an eine Verlängerung des Tankrabatts. Der Staat komme irgendwann an die Grenze seiner Möglichkeiten, sagte er dem Handelsblatt. Schnieder sprach sich dafür aus, vor allem den Güterverkehr in den Blick zu nehmen. Der habe große Auswirkungen auf das, was wir im Alltag spüren. Der Tankrabatt läuft Ende Juni aus. Bundeskanzler Friedrich Merz als Lackaffe zu bezeichnen, geht aus Sicht der Staatsanwaltschaft Heilbronn zu weit. Auf Antrag der Behörde hin erließ das dortige Amtsgericht einen Strafbefehl wegen Beleidigung gegen Personen des politischen Lebens.
4: Es bestehe kein sachlicher Zusammenhang zur politischen Arbeit, sondern die Ehrverletzung stehe im Vordergrund. So begründet die Behörde den Strafbefehl und verhängte 30 Tagessätze. Allerdings hat der Beklagte Berufung eingelegt. Der Begriff Lackaffe stand in einem von fast 400 Facebook-Posts zu einem Besuch des Kanzlers in Heilbronn vergangenes Jahr. Übrigens, wenn Merz Pinocchio genannt werde, sei das laut Staatsanwaltschaft zulässige Machtkritik, keine Beleidigung. Der Figur Pinocchio wächst ja beim Lügen immer die Nase. Thomas Thonfeld, Nachrichtenredaktion.
2: In deutschen Krankenhäusern sind zuletzt fast doppelt so viele Menschen mit Hautkrebs behandelt worden wie noch vor 20 Jahren. 2024 waren es rund 120.000 stationär mit Hautkrebs behandelte Patienten und damit 95% mehr als 2004, wie das Statistische Bundesamt mitteilt. Ein Grund ist die alternde Bevölkerung. Das Hautkrebsrisiko steigt mit dem Alter deutlich an.
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1: Vorsicht auf der A2 Dortmund Richtung Hannover. Zwischen Rehren und Lauenau befindet sich eine ungesicherte Unfallstelle. Ebenso auf der B65 Hannover Richtung Bad Nenndorf gibt es zwischen Ditterke und Göchse Gefahren durch Gegenstände auf der Fahrbahn. Diese 8 Blitzer habt ihr uns zuletzt gemeldet. Auf der B3 in Burgdorf-Otze und auf der B65 in Sehende-Evern. Außerdem auf der Zellerstraße in Burgwedel. In Hannover wird in Bodfeld auf dem Eichenweg kontrolliert, in Linden-Nord auf der Limmerstraße 100 Meter vor dem Restaurant und in der List auf der Pott-Bielske-Straße zwischen Gedenkstätte und Gedenkstätte. Weitere Blitzer stehen in Neustadt-Bevensen auf der Bürener-Straße sowie in Neustadt-Mandelsloh auf der Mandelsloher Straße. Alle weiteren Meldungen findet ihr wie immer auch auf der Mehrradio-Website und in unserer App. Kommt gut durch.
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5: Geht in Richtung Mittagspause. Hier ist Mehrradio und ich sag mal so, in Garsten tut sich was. Zumindest beim Heiraten. Da geht nämlich jetzt alles ein wenig digitaler. Die Ehe online wird jetzt angeboten vom Standesamt. Heißt, Paare können ihre Daten für die Anmeldung zur Hochzeit da ans Rathaus schicken. Ganz ohne Vor-Ort-Termin geht's trotzdem nicht. Man muss ja trotzdem geheiratet werden. Aber zumindest der Teil vom Papierkram läuft jetzt deutlich entspannter.

0: muss man sich mal vorstellen. Mitten am Tag, während in der Sparkasse noch ganz normaler Betrieb war. Hier ist mehr Radio am Donnerstag. In Basinghausen ist eine Frau beim Geldabheben Opfer eines Trickdiebstahls geworden. Sparkasse und Polizei waren jetzt vor Ablenkungsmanövern an Automaten. Kollege Gottschalk, erzähl mal, wie lief denn das Ganze ab?
1: Ja, die Täter gingen offenbar ziemlich professionell vor. Während eine Kundin an einem Geldautomaten in der Sparkasse an der Deisterstraße Geld abgehoben hat, hat ein Mann gezielt einen Geldschein fallen lassen und die Frau angesprochen. In diesem kurzen Moment der Ablenkung hat ein Komplize blitzschnell das Bargeld aus dem Ausgabeschacht gezogen. Die Frau hat den Diebstahl erstmal gar nicht bemerkt und eher an einen Automatenfehler gedacht. Erst beim Blick über die Überwachungskamera wurde klar, das Geld ist gestohlen worden. Die Polizei geht davon aus, dass hinter solchen Fällen organisierte Tätergruppen stecken. Ähnliche Anzeigen gäbe es derzeit auch an anderen Orten in der Region, laut Polizei. Sparkasse und Polizei raten deshalb dringend, beim Geldabheben nicht ablenken lassen, den Geldausgabeschacht immer im Blick behalten und bei verdächtigen Personen den Vorgang sofort abbrechen.
0: Ja, wer Hinweise zu den Tätern geben kann, sollte sich direkt an die Polizei wenden. Die Stadtsparkasse hat inzwischen auch ein Überwachungsbild veröffentlicht, also auch da gerne nochmal nachschauen. Vielleicht kann das ja doch euch nochmal ein wenig helfen. Hier ist mehr Radio am Donnerstag. Hi!

0: Zeitgespenst, das unbedingt mal die Welt bei Tageslicht sehen will. Klingt erstmal süß. Hier ist mehr Radio Donnerstag. Blöd nur, dass danach alles komplett durcheinander gerät. Genau darum geht es jetzt am Samstag bei der Waldbühne in Otternhagen. Dort feiert das kleine Gespenst Premiere. Bernd Dahle spielt mit. Was genau spielst du denn da?
1: Beim kleinen Gespenst bin ich der General Thorsten Thorstensen. Das kleine Gespenst, ja, ich will da nicht viel verraten. Es gibt so Dinge, wie dass das kleine Gespenst ja nachts immer eigentlich wach wird. Plötzlich wird es tags wach, warum auch immer. Und dann taucht dieser General Thorsten Thorstensen, den das Gespenst auch nicht verraten, was auch immer getan hat, vor 325 Jahren, der taucht jetzt plötzlich nach 325 Jahren wieder auf und reitet durch das Städtchen. Warum der durch die Stadt reitet, sage ich auch nicht.
0: Ja, ganz viele Geheimnisse also werden natürlich dann am Samstag gelüftet. Regie führt Elisabeth Frank und besonders schön, auf der Bühne stehen auch super viele Kids, die natürlich schon wahnsinnig aufgeregt sind.
2: Ich denke, alle sind nervös, weil es natürlich aufregend ist und es jetzt nicht mehr lange dauert, bis wir sozusagen Premiere haben. Wir proben ja schon seit Ende Oktober letzten Jahres. Und jetzt wird es, wie gesagt, ernst. Also wir haben fast alles doppelt besetzt. Und es sind, glaube ich, sogar 24 Kinder und Jugendliche, 4 oder 5 Erwachsene, die teilweise auch doppelt besetzt sind, manche aber auch alleine.
0: Ja, und vor der Premiere wird übrigens noch ordentlich geprobt, teilweise 4 bis 5 Stunden am Abend. Mehr Infos und alle Termine vom kleinen Gespenst gibt's natürlich für euch nochmal zum Nachlesen online auf der Webseite von der Waldbühne Otternhagen.

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1: Euch einen schönen Mittag. In Haste am Skatepark Hemmingen und Hülsede werden derzeit jeweils 15 Grad gemeldet. In Hemmingen ist es dazu klar. Am Mittag zeigt sich das Wetter freundlich und meist heiter. Im weiteren Verlauf bleibt es freundlich, dazu weht schwacher Wind. In der Steinhuder Meerregion geht es heute auf angenehme 20 bis 22 Grad hinauf. Morgen startet es erst freundlich, später ziehen einzelne Schauer oder auch mal ein Gewitter durch. Dazu wird es spürbar wärmer mit 25 bis 28 Grad. Am Samstag setzt sich wieder häufig freundliches Wetter durch. Insgesamt bleibt es etwas kühler. Zum Wochenende hin ändert sich wenig. Nur in höheren Lagen ist es meist etwas frischer.
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1: Vorsicht auf der A2 Dortmund Richtung Hannover. Zwischen Rehren und Lauenau gibt es eine ungesicherte Unfallstelle. Diese 8 Blitzer habt ihr uns zuletzt gemeldet. Auf der B3 in Burgdorf-Otze und auf der B65 in Sehnde-Evern. Außerdem auf der B215 in Nienburg sowie auf der Zellerstraße in Burgwedel. In Hannover dann ein Blitzer in Bothfeld auf dem Eichenweg und in Großbuchholz auf der Gericke-Straße, 90 Meter vor dem Spielplatz. Dazu in Neustadt-Bevensen auf der Bürener Straße und in Neustadt-Mandelsloh auf der Mandelsloher Straße. Weitere aktuelle Blitzer in der Region gibt es auch jederzeit online und in unserer Meerradio-App. Gute Fahrt!
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0: Urlaub gebucht und der Countdown zu den Sommerferien, ja, er läuft. Hier ist mehr Radio Donnerstag. Aber am Ende mit einem abgelaufenen Pass am Flughafen stehen, ja, das wird ziemlich ärgerlich. Deswegen ist unter anderem Schwarmstedt vorbereitet mit einem kleinen Aufruf vom Samtgemeindebürgermeister Björn Gers.
1: In wenigen Wochen starten die Sommerferien und unsere Bitte an die Bürgerinnen und Bürger ist, nicht bis zum letzten Tag zu warten, sondern schon heute einmal nachzuschauen, ob alle Dokumente noch gültig sind. Die lassen sich nämlich jetzt noch prima und stressfrei verlängern und neu beantragen. Es gibt einige Änderungen in den letzten Jahren. Es gibt keine Kinderausweise mehr. Die können auch nicht verlängert werden, sondern es müssen da neue Dokumente beauftragt werden. Und es gibt Änderungen beim Passfoto. Das Passfoto wird heute im Bürgerbüro gemacht. Dort gibt es extra Automaten der Bundesdruckerei, die das können. Wir empfehlen allerdings, Familien mit Kindern zum zertifizierten Fotografen zu gehen, um dort eben gute Fotos zu bekommen, weil das mit dem Automaten und den Kindern nicht immer so einfach ist.
0: Wer sich also jetzt schon um die Papiere kümmert, hat eine stressfreie Vorsommerferienzeit und kann sich voll und ganz auf die Fahrfreude konzentrieren.

0: zu Fragen, die mich beschäftigen. Ne? Zum Beispiel, warum Tomatenmark angeblich im Kühlschrank nur 7 Tage haltbar ist, wenn man es angebrochen hat. Ähnlich Salz. Ne? Das ist ja ein 1 Million Jahre alter Klumpen. Es wird dann ja irgendwann dann doch ein Gewürz bei uns und dann soll es nur 2 Jahre halten. Bin ich mir nicht sicher. Ne? Warum ist das eigentlich so? Kollege David Himmelreich.
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2: 1 Million Jahre verbringt das Salz in der Erde und sobald es in die Verpackung wandert, hält es auf einmal nur 3 Jahre. Da kommt der ein oder andere schon mal ins Grübeln. Und tatsächlich ist Salz in seiner reinen Form und bei korrekter Aufbewahrung unbegrenzt haltbar. Wegen seiner Struktur gibt es da absolut keinen Nährboden für Bakterien und Pilze und dann kann es halt auch nicht schlecht werden. Laut der EU-Lebensmittelinformationsverordnung besteht auch keine Verpflichtung, Salz mit einem Mindesthaltbarkeitsdatum zu kennzeichnen. Aber, und jetzt kommt der Knackpunkt, bei Zusätzen wie Jod, Fluorid, Folsäure und irgendwelchen Kräutern oder Gewürzen ändert sich das schlagartig. Die reagieren nämlich mit Sauerstoff und Luftfeuchtigkeit, werden dann schlecht oder der angegebene Jodgehalt auf der Verpackung stimmt nicht mehr. So oder so nimmt die Qualität des Salzes dadurch wahrscheinlich ab und deshalb müssen diese speziellen Salze auch ein Mindesthaltbarkeitsdatum haben. 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
1: Schönen Mittag aus der Meerradio Wetterredaktion. Derzeit melden Steinhude an den Strandterrassen und Suderbruch jeweils 15 Grad. In Steinhude an den Strandterrassen ist es dazu klar, in Uchte sind es 17 Grad. Heute Mittag zeigt sich die Steinhuder Meerregion freundlich und oft heiter. Bis in den Nachmittag hinein bleibt es verbreitet trocken, dazu weht nur schwacher Wind. In der kommenden Nacht ist der Himmel meist klar und die Luft kühlt auf etwa 6 bis 12 Grad ab. Morgen startet der Tag noch freundlich, später ziehen vor allem rund um Hannover einzelne Schauer oder auch mal ein Gewitter durch. Sonst bleibt es oft freundlich bei 25 bis 28 Grad. Am Samstag geht es überwiegend freundlich weiter, am Sonntag ähnlich. Etwas kühler bleibt es in den höheren Lagen am Deister und im Weserbergland.
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2: Ich bin Tine Klimach. Der UN-Sicherheitsrat wird sich heute mit der Lage in der Ukraine und dem dortigen Krieg beschäftigen. Das Gremium trifft sich auf Antrag der Ukraine zu einer Sondersitzung. Präsident Zelensky hat sich Medienberichten zufolge wegen mangelnder Flugabwehr per Brief mit einem Hilfsgesuch an Washington gewandt.
3: Nach dem verheerenden Angriff auf Kiew und weiteren Drohungen aus Moskau sucht der ukrainische Präsident Zelensky Hilfe bei den USA und den Vereinten Nationen. Das höchste UNO-Gremium hat schon viele Male zu dem Thema getagt, ohne viel bewirken zu können. Resolutionen werden von den Vetomächten Russland und China niedergeschlagen und Aufrufe zum Frieden verhallen im Nichts. Zelensky betonte, dass sich die Ukraine bei der Abwehr der Angriffe auf die ganze Welt verlasse, bei der Abwehr von ballistischen Raketen, aber vor allem auf die USA. Aus den USA, Tina Eck.
2: Die Gewerkschaft Verdi macht Druck gegen vorgesehene Ausgabenbremsen bei den Krankenhäusern. Hintergrund ist das Sparpaket der Bundesregierung für stabile Beiträge. Krankenhauspersonal in mehreren deutschen Städten ist heute zu Protestaktionen aufgerufen.
4: Um Finanzlöcher zu stopfen und höhere Zusatzbeiträge zu vermeiden, sollen die Kosten im Gesundheitswesen im kommenden Jahr um 16,3 Milliarden Euro gesenkt werden. Die Krankenhäuser sind der größte Posten. Sie sollen ihre Ausgaben den Plänen nach um 4,6 Milliarden Euro drücken. Von Verdi heißt es, die Beschäftigten seien wütend über die wörtlich Sparorgie von Gesundheitsministerin Wacken. Schon jetzt fehle Personal. Dieser Zustand würde sich dramatisch verschlimmern. Ursula Winkler, Nachrichtenredaktion.
2: Zum Jahresbeginn sind in Deutschland die Löhne erneut schneller gestiegen als die Verbraucherpreise. Daraus ergibt sich im ersten Quartal eine Steigerung der Reallöhne um 1,8% im Vergleich zum Vorjahreszeitraum, wie das Statistische Bundesamt mitteilte. Hohe Lohnsteigerungen und eine moderate Inflation steigern die Kaufkraft der Arbeitnehmer. Diese Entwicklung dauert seit 3 Jahren kontinuierlich an, nachdem die Phase der Hochinflation infolge des Ukraine-Kriegs überwunden war. Der Kadaver des als Timmy bekannten Buckelwals bleibt nun doch auf der dänischen Insel Anholt und wird direkt am Strand obduziert. Dort liegt das Tier seit rund 2 Wochen im flachen Wasser. Der Wal werde im Laufe dieses Wochenendes an Land gezogen, teilte die dänische Umweltbehörde mit. Obduktion, wissenschaftliche Untersuchungen und Entsorgung des Kadavers sollen demnach Ende kommender Woche stattfinden.
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1: Vorsicht auf der B3, Celle Richtung Hannover. Zwischen Adelheidsdorf, Nienhagen und Elershausen befindet sich auf dem rechten Fahrstreifen eine ungesicherte Unfallstelle.
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1: Und das sind die 8 aktuellsten Blitzer rund ums Steinhuder Meer. Auf der B3 in Burgdorf-Otze und auf der B215 in Nienburg. Außerdem auf der Zellerstraße in Burgwedel. In Hannover stehen Blitzer in Bothfeld auf dem Eichenweg, in Großbuchholz auf der Gericke Straße, 90 Meter vor dem Spielplatz, und in Miesburg-Nord auf der Wilhelm-Tell-Straße. Dazu in Neustadt auf der Mandelsloher Straße in Mandelsloh und auf der Bürener Straße in Bevensen. Alle weiteren Meldungen findet ihr wie immer auch auf der Meerradio-Website und in unserer App. Kommt gut durch.
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1: Moin aus der Meerradio Wetterredaktion. Momentan messen wir in Garbsenhorst 15 Grad, dazu ist es klar. Brelingen an der Alte Kornbrennerei meldet ebenfalls 15 Grad, in Unterlüss sind es 16 Grad. Heute Mittag zeigt sich die Steinhuder Meerregion freundlich und oft wolkenlos. Bis in den Nachmittag hinein bleibt es verbreitet freundlich, dazu weht nur schwacher Wind. In der kommenden Nacht ist es meist klar, die Luft kühlt auf etwa 9 bis 12 Grad ab. Morgen startet der Tag noch freundlich, später ziehen vor allem Richtung Hannover Nordwest auch mal dichtere Wolken durch. Insgesamt wird es aber warm mit 25 bis 28 Grad. Am Samstag geht es nach frischem Beginn wieder oft freundlich weiter. Zum Sonntag ziehen mehr Wolken auf und es wird spürbar kühler. Etwas frischer bleibt es dabei in den höheren Lagen am Deister und im Weserbergland.
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1: Vorsicht auf der B3 Celle Richtung Hannover zwischen Adelheidsdorf-Nienhagen und Elershausen. Dort befindet sich auf dem rechten Fahrstreifen eine ungesicherte Unfallstelle. In Fahrenheide, Limmer Richtung Langenhagen, ist zwischen der Heinrich-Heine-Straße in Hannover und der Einfahrt Hannover-Langenhagen die Fahrbahn auf einen Fahrstreifen verengt. Und das sind die 8 aktuellsten Blitzer rund ums Steinhuder Meer. Auf der B3 in Burgdorf-Oze, auf der B65 in Seen der Evern und auf der B215 in Nienburg. Dazu ein Blitzer auf der Zellerstraße in Burgwedel. In Hannover wird außerdem in Großbuchholz, auf der Gericke-Straße an der Ecke Klingerstraße kontrolliert, in Linden-Nord auf der Limmerstraße 100 Meter vor dem Restaurant und in Miesburg-Nord auf der Wilhelm-Tell-Straße. Abschließend steht ein Blitzer in Neustadt-Mandelsloh auf der Mandelsloher Straße. Alle weiteren Meldungen gibt es wie immer auch auf der Meerradio-Website und in unserer App. Kommt gut durch.
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1: Schönen Mittag aus der Meerradio-Wetterredaktion. In der Wedemark an der Holländer Windmühle, in Nienstedt und in Stolzenau melden wir jeweils 16 Grad. In der Wedemark an der Holländer Windmühle ist es dazu klar. Am frühen Nachmittag bleibt es in der Steinhuder Meerregion verbreitet freundlich und trocken. Im weiteren Verlauf bleibt es oft freundlich mit nur wenigen Wolken, dazu meist schwacher Wind. Morgen startet die Steinhuder Meerregion noch freundlich. Später wird es bei viel Sonne warm bis sommerlich mit Werten zwischen 9 und 29 Grad. Am Samstag geht es zunächst freundlich weiter. Im Tagesverlauf ziehen aber mehr Wolken durch und die Luft wirkt nicht mehr ganz so warm. Zum Sonntag zeigt sich der Himmel dann häufiger grau. Dazu wird es spürbar kühler mit 13 bis 21 Grad. Die höchsten Werte gibt es eher im Tiefland. In höheren Lagen am Deister und im Weserbergland bleibt es etwas frischer.
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2: Ich bin Tine Klimach. Babyspielzeug, Kleider, Elektronik. Auf Temu können Kunden alles Mögliche günstig kaufen. Mit Risiken wie Testkäufe.

0: Zeigen. Jetzt greift die EU durch und hat wegen illegaler Produkte eine Strafe in Höhe von 200 Millionen Euro gegen den chinesischen Online-Marktplatz verhängt. Das Unternehmen habe die Risiken und Schäden für Verbraucher nicht ordnungsgemäß bewertet, teilt die Brüsseler Behörde mit. Die Außenminister der EU-Staaten wollen heute bei einem informellen Treffen in Zypern über die Lage der Ukraine sowie im Nahen Osten beraten. Mit Blick auf die Ukraine geht es darum, wie die EU zwischen den Parteien besser vermitteln kann.
1: Das wird keine einfache Runde. Bei den Gesprächen über die Ukraine ist eine schnelle Lösung nicht in Sicht. Gerade die Frage, wie sich die EU stärker in diplomatische Bemühungen einbringen kann, ist eher eine echte Sisyphus-Arbeit. Denn solange jeden Tag neue Spannungen entstehen, kann Diplomatie nur begrenzt wirken. Auch die Lage im Iran und die wichtige Straße von Hormus erhöhen den Druck auf die Beratungen, sodass die Handlungsmöglichkeiten der EU noch begrenzter sind. Aus Athen, Takis Zafos.
0: Bundeskanzler Friedrich Merz als Lackaffe zu bezeichnen, geht aus Sicht der Staatsanwaltschaft Heilbronn zu weit. Auf Antrag der Behörde hin erließ das dortige Amtsgericht einen Strafbefehl wegen Beleidigung gegen Personen des politischen Lebens.
2: Es bestehe kein sachlicher Zusammenhang zur politischen Arbeit, sondern die Ehrverletzung stehe im Vordergrund. So begründet die Behörde den Strafbefehl und verhängte 30 Tagessätze. Allerdings hat der Beklagte Berufung eingelegt. Der Begriff Lackaffe stand in einem von fast 400 Facebook-Posts zu einem Besuch des Kanzlers in Heilbronn vergangenes Jahr. Übrigens, wenn Merz Pinocchio genannt werde, sei das laut Staatsanwaltschaft zulässige Machtkritik, keine Beleidigung. Der Figur Pinocchio wächst ja beim Lügen immer die Nase. Thomas Thonfeld, Nachrichtenredaktion.
0: An einem Schweizer Bahnhof soll ein Mann 4 Menschen durch Stiche verletzt haben. Das berichtet der Tagesanzeiger unter Berufung auf einen Zeugen, der dort wohnt. Die Kantonspolizei Zürich bestätigte auf Nachfrage einen Einsatz am Bahnhof von Winterthur. Kollegen machten sich vor Ort ein Bild, er könne keine Einzelheiten bestätigen, sagte ein Sprecher. Der Angreifer soll aber festgenommen worden sein, so der Zeuge.
3: 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Vorsicht auf der A7 Hannover Richtung Hamburg. Zwischen Altwarmbüchen und Großburg-Wedel liegt ein Reifen auf der Fahrbahn. In Hannover ist die Fahrbahn Limmer Richtung Langenhagen zwischen Heinrich-Heine-Straße und Einfahrt Hannover-Langenhagen auf einen Fahrstreifen verengt. Die L384 ist zwischen am Waterloo-Platz und Allerweg sowie zwischen Labesallee und Ritter-Brüning-Straße in beiden Richtungen nach einem Unfall mit einer Straßenbahn gesperrt. Die Polizei ist vor Ort. Außerdem sind der Allerweg und die Ausstraße zwischen Laporte-Straße und Ritter-Brüning-Straße nach einem Unfall mit einer Straßenbahn gesperrt. Die Polizei ist im Einsatz.
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3: Diese 8 Blitzer habt ihr uns zuletzt gemeldet. Auf der B65 in Sehende-Ewern und auf der Zellerstraße in Burgwedel. In Hannover außerdem in Bodfeld auf dem Eichenweg, in Großbuchholz auf der Gericke-Straße Ecke Klingerstraße und in Ledeburg auf der Mecklenheide-Straße. Weitere Blitzer gibt es in Neustadt-Bevensen auf der Bürener Straße und in Neustadt-Mandelsloh auf der Mandelsloher Straße. Abschließend in Garbsen-Stehlingen auf dem Zehntweg Ecke Leine-Straße. Alle weiteren Meldungen findet ihr wie immer auch auf der Mehrradio-Website und in unserer App. Kommt gut durch.
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1: Moin. Derzeit melden Niedernstöcken am Sportplatz und Estorf jeweils 17 Grad, Hoya 19 Grad, dazu ist es verbreitet klar. Am frühen Nachmittag zeigt sich das Wetter in unserer Region noch freundlich und meist heiter. Bis zum Abend bleibt es trocken, oft mit viel Sonne und nur schwachem Wind. Morgen startet die Steinhuder Meerregion noch locker bewölkt, später setzt sich verbreitet freundliches und warmes Wetter durch, mit Höchstwerten zwischen 27 und 29 Grad. Am Samstag geht es nach einem teils wolkigen Beginn wieder oft freundlich weiter, insgesamt aber etwas zurückhaltend. Am Sonntag wird es dann spürbar kühler und eher grau. Die höchsten Werte gibt es morgen eher im Tiefland. In höheren Lagen am Deister bleibt es etwas kühler.
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1: Auf der A7 Hamburg Richtung Hannover zwischen Berghof und Mellendorf achtet auf Reifenteile auf der Fahrbahn. Außerdem steht dort ein defekter LKW auf dem Standstreifen. In Hannover Limmer Richtung Langenhagen ist die Fahrbahn zwischen der Heinrich-Heine-Straße und der Einfahrt Hannover-Langenhagen auf einen Fahrstreifen verengt. Auf der L384 in Hannover ist zwischen am Waterloo-Platz und Allerweg die Strecke komplett gesperrt. Grund ist ein Unfall mit einer Straßenbahn. Der Allerweg sowie die Ritter-Brüning-Straße und die Ausstraße sind zwischen Laporte-Straße und Ritter-Brüning-Straße ebenfalls in beiden Richtungen wegen eines Unfalls mit einer Straßenbahn gesperrt. Diese 8 Blitzer habt ihr uns zuletzt gemeldet. Auf der B65 in Seen der Ewern und auf der Zellerstraße in Burgwedel. In Hannover auf dem Eichenweg in Bodfeld, dazu auf der Meckleheide-Straße in Ledeburg. Weitere Blitzer gibt es in Laatzen-Mitte auf der Marktstraße Ecke Taschenweg, in Neustadt-Bevensen auf der Bürener Straße und in Neustadt-Mandelsloh auf der Mandelsloher Straße. Abschließend in Garbsen-Stehlingen auf dem Zehntweg Ecke Leinestraße. Alle weiteren Meldungen findet ihr wie immer auch auf der Meerradio-Website und in unserer App. Kommt gut durch.
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1: Moin. Derzeit melden Niedernstöcken am Sportplatz und Estorf jeweils 17 Grad, Hoya 19 Grad. Dazu ist es verbreitet klar. Am frühen Nachmittag zeigt sich das Wetter in unserer Region noch freundlich und meist heiter. Bis zum

0: Abend bleibt es trocken, oft mit viel Sonne und nur schwachem Wind. Morgen startet die Steinhuder Meerregion noch locker bewölkt. Später setzt sich verbreitet freundliches und warmes Wetter durch, mit Höchstwerten zwischen 27 und 29 Grad. Am Samstag geht es nach einem teils wolkigen Beginn wieder oft freundlich weiter, insgesamt aber etwas zurückhaltend. Am Sonntag wird es dann spürbar kühler und eher grau. Die höchsten Werte gibt es morgen eher im Tiefland. In höheren Lagen am Deister bleibt es etwas kühler.
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2: Ich bin David Riemer. Die EU-Kommission hat wegen illegaler Produkte eine Strafe in Höhe von 200 Millionen Euro gegen den chinesischen Online-Marktplatz Temu verhängt. Das Unternehmen habe die Risiken und Schäden für Verbraucher nicht ordnungsgemäß bewertet und verstoße damit gegen EU-Recht. Das teilte die Brüsseler Behörde mit.
3: Von einem besonders schwerwiegenden Verstoß gegen EU-Regeln sprach die Kommission. 130 Millionen EU-Bürger seien bei Temu Kunden und das Risiko für sie sei zu groß. So sei ein hoher Prozentsatz von Ladegeräten mangelhaft gewesen. Zu viele Babyspielzeuge hätten zu viele Chemikalien enthalten und bei anderen habe Erstickungsgefahr bestanden. Temu kümmere sich zu wenig um die Sicherheit der verkauften Produkte. Aus Brüssel, Dieter Hebeling.
2: Der Wocheneinkauf im Supermarkt verdirbt vielen die Laune. Doch die Kaufkraft in Deutschland nimmt zu. Die Löhne steigen schneller als die Preise. Für das erste Quartal in diesem Jahr das Statistische Bundesamt eine Steigerung der Reallöhne um 1,8% im Vergleich zum Vorjahreszeitraum ermittelt.
4: Hohe Löhne und moderate Inflation hört sich gut an, denn das heißt, wir können uns für unser Geld relativ viel kaufen. In mehreren Branchen gab es zuletzt ja auch hohe Lohnsteigerungen. Der Mindestlohn ist gestiegen, das alles macht sich bemerkbar. Dennoch eine Woche Urlaub ist für manche Luxus und Experten sagen, unterm Strich gab es auch schon vor einigen Jahren eine Stagnation der Reallöhne und sie warnen, die Folgen des Iran-Krieges könnten für eine Negativentwicklung sorgen. Claudia Wächter, Nachrichtenredaktion.
2: Nach dem gewaltsamen Tod der damals 12 Jahre alten Luise aus Freudenberg im Siegerland müssen die Mädchen, die die Tat gestanden hatten, Schmerzensgeld an die Familie des Opfers zahlen. Das Landgericht Koblenz sprach den Eltern und der Schwester insgesamt 85.000 Euro zu. Für die Getötete kommen 40.000 Euro hinzu. Das Urteil ist noch nicht rechtskräftig. Die 47-jährige Frau, die gestern Morgen mit ihrem Auto in eine Schülergruppe gefahren ist, trug nach dpa-Informationen ein Gerät zur langfristigen Herzüberwachung. Sie hatte demnach im Mai vergangenen Jahres wegen einer Ohnmacht bereits einen Verkehrsunfall verursacht. Sie durfte aber laut den Informationen Auto fahren. Die Frau hatte die Kontrolle über ihr Auto verloren und war in eine Gruppe von drei Jungen gefahren. Zwei der 12-Jährigen wurden so schwer verletzt, dass sie später im Krankenhaus starben. Der dritte Junge war nur leicht verletzt worden.
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0: Auf der A7 Hannover Richtung Hamburg steht zwischen Altwarmbüchen und Großburg-Wedel ein defekter PKW auf dem Standstreifen. In Hannover ist die Fahrbahn Limmer Richtung Langenhagen zwischen Heinrich-Heine-Straße und der Einfahrt Hannover-Langenhagen auf einen Fahrstreifen verengt. Die Ausstraße in Hannover ist auf Höhe Lavis-Allee in beiden Richtungen wegen eines Unfalls mit einer Straßenbahn gesperrt. Auch auf der Ritter-Brüning-Straße in Hannover auf Höhe Allerweg ist nach einem Unfall mit einer Straßenbahn gesperrt. Und das sind die 8 aktuellsten Blitzer in der Steinhuder Meerregion. Auf der B65 in Sehnde-Ewern und auf der Zellerstraße in Burgwedel. In Hannover außerdem auf dem Eichenweg in Bodfeld, auf der Mecklenheide-Straße in Ledeburg und auf der Wilhelm-Tell-Straße in Miesburg-Nord. Weitere Blitzer stehen in Neustadt, auf der Bürener Straße in Bevensen und auf der Mandelsloher Straße in Mandelsloh. Abschließend in Garbsen-Stehlingen auf dem Zehntweg Ecke-Leine-Straße. Weitere Blitzer findet ihr natürlich auch online auf der Meerradio-Website und in unserer App. Kommt gut durch.
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6: Ja, Freunde, das Warten aufs Freibad in Sehnde geht weiter. Das Waldbad, das muss nämlich seine Saisoneröffnung schon wieder verschieben. Eigentlich sollte es nämlich Mitte Mai aufmachen, dann Ende Mai und auch das fällt jetzt wieder ins Wasser. Grund ist ein technischer Defekt im Hauptbecken, durch den Wasser verloren gegangen ist. Die Ursache, die ist zwar inzwischen behoben, sagen die Stadtwerke. Wegen des Wetters dauern die Reparaturarbeiten aber länger als gedacht. Und gerade bei den aktuellen Temperaturen dürfte es natürlich viele Sehnder ziemlich ärgern. Neuen Eröffnungstermin gibt's bis jetzt noch nicht, aber dafür gibt's ja auch noch ganz viele Alternativen. Schaut mal auf meerradio.de in unsere Freibadkarte.

0: 10 Minuten nach 2 hier bei uns bei mehr Radio. Schönen Donnerstag wünsche ich euch. Ja, was so ein neuer Anstrich alles ausmachen kann. Einfach toll. Wobei, es war ein bisschen mehr als ein neuer Anstrich, einfach nur so. Umso größer ist jetzt deswegen die Freude, dass die Metzwerkhalle Messmerode jetzt fertig saniert ist. Ulrich Troschke, Ortsbürgermeister von Messmerode.
1: Die Metzwerkhalle wurde 1968 gebaut und ist natürlich in der Zeit in die Jahre gekommen, ne? Obwohl der Verein und auch der Ortsrat oder die Stadt Wulstorf in der Vergangenheit Einzelsanierungen schon vorgenommen hatten, ne? War es notwendig geworden, weil das Dach undicht war. Es war noch mit Asbest beschichtet und dadurch natürlich auch der Fußboden in der Halle gelitten hatte bei dem Eindringen des Wassers dann auch. Und jetzt hat man also dann nicht nur das Dach erneuert oder den Fußboden erneuert, sondern hat die Gelegenheit wahrgenommen, hat eine Vollsanierung oder auch Modernisierung durchgeführt, sodass Photovoltaik auf dem Dach ist, dass wir Wärmepumpen haben, eine neue Lüftungsanlage eingebaut wurde, die auch zulässt, dass es die Luft tatsächlich auch ausgetauscht wird.
0: Energetisch ist die Mehrzweckhalle jetzt also auf dem neuesten Stand. Und es gibt einen neuen Hallenboden und Mobiliar. Für alle Vereine, Bürger und Verbände gibt es jetzt also wieder einen Ort fürs Leben in Messmerode. Gut angelegte, fast 2 Millionen Euro und eine wunderschöne neue Ortsmitte. Schick.

0: 80er hier bei uns bei Mehr Radio mit Daryl Hall und John Oates mit Out of Touch hier bei uns bei Mehr Radio. Im Kino gibt's diese Woche wieder wirklich alles, was das Herz begehrt. Ein bisschen gruseln, bisschen lachen, bisschen mitfühlen und sogar Stoff zum Nachdenken, denn ein neuer Film beschäftigt sich auch mit einer Erkrankung, von der in Deutschland rund 40.000 Menschen betroffen sind. Kollege Thomas Bremser hat sich die Kinostarts der Woche angesehen.
1: Das heißt Tourette-Syndrom, ich sag schlimme Dinge.
2: Kann man das heilen?
3: Verflucht normal dreht sich um den jungen Schotten John, der als Jugendlicher Ticks entwickelt. Rufe, Zuckungen und wilde Flüche. Als Erwachsener lernt er die verständnisvolle Krankenschwester Dottie kennen.
4: Fick dich, du Schlampe!
5: Tja, freut mich auch sehr.
3: Sie hilft John aus der Isolation, besorgt ihm einen Job und gibt ihm neuen Lebensmut.
6: Wenn du irgendwas machst und du nichts dafür kannst, dann musst du dich auf keinen Fall dafür entschuldigen.
3: Verflucht normal basiert auf dem Leben des Aktivisten John Davidson. Der Film klärt auf, ist humorvoll und geht unter die Haut.
7: Ich glaube, dass Tourette nicht das Problem ist, sondern dass die Menschen nichts über Tourette wissen. Klär sie auf.
8: Buonasera, Signore.
9: Hey, es gibt leider eine kleine Änderung wegen meiner Reservierung.
8: Ist denn etwas nicht in Ordnung?
3: Ja, das kann man so sagen, denn Grundschullehrer Matt wird in der Komödie Solomio sitzen gelassen vor dem Traualtar. Das Luxushotel für die Flitterwochen in Italien ist aber schon gebucht.
10: An ihrer Stelle würde ich das gesamte Paket allein genießen. Allein auf Hochzeitsreise.
3: Und es kommt natürlich, wie es kommen muss. Matt lernt in Rom eine neue kennen.
11: Ich bin Claudia. Ich stehe auf deine Haare.
3: Der hoffnungslose Romantiker Matt verliebt sich neu und muss eine Entscheidung treffen. In Solomio mit King of Queens-Star Kevin James.
12: Ich kann nicht einfach von vorn anfangen.
13: Du musst es versuchen und habe keine Angst.
14: Diese Kratzer waren gestern auch im Unfallwagen.
15: Habt ihr versucht zu helfen?
3: Im Horrorfilm Passenger entdecken die Verlobten Tyler und Maddie auf ihrem Roadtrip im Wohnmobil einen Unfallwagen. Seitdem werden sie von einer gruseligen Gestalt heimgesucht.
16: Etwas verfolgt uns.
17: Es ist etwas Dämonisches.
3: Das Wesen ist eine Art Gegenspieler zu Christophorus, dem Schutzpatron der Reisenden.
18: Heiliger Christophorus, beschütze mich heute. Auf all meinen Reisen.
3: Passenger gehört nicht zu den kreativsten Horrorfilmen, hat aber ein paar gruselige Szenen zu bieten.
19: Niemand entkommt dem Passenger.

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1: Im Moment melden Neustadt, Laderholz und Winsen an der Aller jeweils 19 Grad, Ronnenberg an der Deisterpforte 20 Grad, dazu ist es verbreitet klar. Am Nachmittag zeigt sich das Wetter in der Steinhuder Meerregion freundlich und oft wolkenlos. Bis zum Abend bleibt es trocken und angenehm, nur in höheren Lagen am Deister ist es etwas frischer. Heute liegen die Werte bei 20 bis 22 Grad, morgen startet freundlich, später setzt sich verbreitet viel Sonne durch und es wird deutlich wärmer mit 27 bis 29 Grad. Am Samstag bleibt es meist freundlich, insgesamt aber nicht mehr ganz so warm. Am Sonntag überwiegen dann eher dichte Wolken, dazu wird es spürbar kühler.
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1: Auf der A7 Richtung Kassel ist zwischen Hildesheim-Drispenstedt und dem Rastplatz an der Alpe nach einem Unfall ein Fahrstreifen gesperrt. In der Gegenrichtung nach Hannover gibt es vor der Baustelle zwischen Hildesheim-Drispenstedt und dem Rastplatz an der Alpe auf 6 Kilometern stockenden Verkehr. In Hannover ist die Ausstraße auf Höhe Lavisallee in beiden Richtungen nach einem Unfall mit einer Straßenbahn gesperrt. Ebenfalls gesperrt ist die Ritter-Brüning-Straße auf Höhe Allerweg nach einem Unfall mit einer Straßenbahn. Im gesamten Sendegebiet Hannover Richtung Hamburg befindet sich zwischen Altwarmbüchen und Großburg-Wedel ein defekter PKW auf dem Standstreifen. Diese 8 Blitzer habt ihr uns zuletzt gemeldet. Auf der B215 in Nienburg und auf der B65 in Seen der Evern. In Hannover außerdem auf dem Eichenweg in Bodfeld, auf der Gericke-Straße in Großbuchholz, Ecke Klingerstraße, auf der Limmerstraße in Linden-Nord, 100 Meter vor dem Restaurant und auf der Wilhelm-Tell-Straße in Miesburg-Nord. Dazu auf der Marktstraße in Laatzen-Mitte, Ecke Taschenweg, sowie auf der Bürener Straße in Neustadt-Bevensen. Alle weiteren Meldungen findet ihr wie immer auch auf der Meerradio-Website und in unserer App. Kommt gut durch!
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0: mit uns, mit mehr Radio durch den Donnerstag. Schön, dass ihr mit dabei seid. Es ist eine große Frage, wie kommen wir eigentlich in Zukunft besser durch unsere Region, gerade auf dem Land? Genau darüber soll jetzt in der Wedemark diskutiert werden. Der Gottschalk, was plant die Gemeinde da genau?
1: In der Wedemark geht es am 2. Juni um die Mobilität von morgen. Im Bürgerhaus Bissendorf werden Bürgerinnen und Bürger gemeinsam überlegen, was im Alltag besser laufen könnte. Also zum Beispiel bei Schulwegen, Busverbindungen oder dem Weg zur Arbeit. Die Region Hannover arbeitet gerade an einer großen Mobilitätsplanung für die Zukunft und statt nur am Schreibtisch zu planen, sollen die Menschen vor Ort direkt mitreden. In kleinen Gruppen wird deshalb diskutiert, gesammelt und priorisiert, was fehlt, wo gibt's Probleme und welche Ideen könnte die Wedemark wirklich voranbringen. Die Ergebnisse fließen später anonym in die weitere Verkehrsplanung der Region ein. Wer mitmachen möchte, der muss sich vorher online anmelden.
0: Also nicht nur meckern über Verkehr und Pendeln, sondern selber Ideen mit auf den Tisch bringen.

0: einfach auch mal das Auto stehen lassen. Stattdessen auf den Drahtesel steigen. Hier ist mehr Radio für euch am Donnerstag. Ich glaube, ihr kennt das auch. Man nimmt sich das ständig irgendwie vor und am Ende siegt dann doch die Bequemlichkeit. In Garbsen gibt es jetzt aber wieder einen guten Grund, öfter in die Pedale zu treten. Am Sonntag startet nämlich wieder das Stadtradeln und dieses Jahr wird sogar ein bisschen spielerisch. Bürgermeister Claudio Provenzano erklärt's.
1: Ziel ist es ja, möglichst viele Wege mit dem Fahrrad statt mit dem Auto zurückzulegen, dass man sich einfach mal Gedanken macht im Alltag. Brauche ich jetzt echt das Fahrzeug oder kann ich jetzt auch einfach mal aufs Rad zum Bäcker fahren oder irgendeine Kleinigkeit einkaufen? Und ich sag mal, schon im vergangenen Jahr haben ja mehr wie 800 Teilnehmerinnen und Teilnehmer dran teilgenommen und wir haben dadurch 25 Tonnen CO2 eingespart und daran wollen wir natürlich auch dieses Jahr anknüpfen und möglichst noch mehr, ne, damit wir hier in der gesamten Region, wir sind die größte Umlandskommune, also müssen wir auch mächtig was tun, damit wir da auch in der Spitze wieder mitfahren.
0: Und dieses Jahr lohnt sich das Ganze sogar doppelt. Nicht nur für die Umwelt oder für die eigene Fitness, sondern gleich auch ganz persönlich.
1: Unser Team hat sich Gedanken gemacht und hat gesagt, okay, wie können wir das nochmal vielleicht noch attraktiver gestalten und haben eben diese neue Aktion gestartet mit dem Fahrrad auf der Suche. Das heißt, wer verschiedene Orte in Garbsen mit dem Rad auch entdeckt und Fotos einreicht, kann attraktive Preise auch gewinnen. Und ich denke mal, das macht schon Sinn.
0: Also jetzt noch schnell anmelden und mitmachen. Nicht nur in Garbsen wird wieder geradelt. Schaut mal online, welche Gruppen bei euch in der Stadt oder Gemeinde mit

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0: einmal, aber waren auf jeden Fall viele gute dabei.
1: Ja.
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1: Moin aus der Meer-Radio-Wetterredaktion. Momentan sind es in Mellendorf 19 Grad. In Warpe am Dorfplatz sind es 20 Grad. Dazu ist es klar. Über der Steinhuder Meerregion bleibt es am Nachmittag freundlich und warm. Bis zum Abend ist es oft klar, dazu weht nur schwacher Wind. In der Nacht kühlt es auf etwa 9 bis 12 Grad ab. Morgen startet noch freundlich, später wird es verbreitet sonnig und deutlich wärmer mit 27 bis 29 Grad. Am Samstag bleibt es meist freundlich, insgesamt aber nicht mehr ganz so warm. Am Sonntag zeigt sich der Himmel häufiger grau und es wird leicht kühler. In höheren Lagen bleibt es etwas frischer.
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2: Ich bin David Riemer. Gegenseitige Angriffe mitten in den Gesprächen über ein Kriegsende zwischen dem Iran und den USA schüren Sorgen vor einer weiteren Eskalation. Nach Attacken in der Nacht am Persischen Golf herrscht in Teheran ungewöhnlich.

0: Gewissheit über die Zukunft der Verhandlungen. Das US-Militär griff nach iranischen Angaben einen Bereich eines Flughafens an. Irans Revolutionsgarden meldeten daraufhin einen Angriff auf eine US-Luftwaffenbasis. Nach dem gewaltsamen Tod der damals 12 Jahre alten Luise aus Freudenberg im Siegerland müssen die zwei Mädchen, die die Tat gestanden hatten, Schmerzensgeld an die Familie des Opfers zahlen. Das Landgericht Koblenz sprach Luises Familie insgesamt 125.000 Euro Schmerzensgeld zu. Das Urteil ist noch nicht rechtskräftig.
1: Ein Strafprozess gegen die beiden Mädchen fand nicht statt, weil sie dafür mit 12 und 13 zum Zeitpunkt der Tat vor rund 3 Jahren noch zu jung waren. Aber das Landgericht Koblenz stellte klar, es war ein heimtückischer und geplanter Mord aus niederen Beweggründen. Und die beiden Teenager-Mädchen waren reif genug, um das Unrecht ihrer Tat einsehen zu können. Die 125.000 Euro Schmerzensgeld plus Begräbniskosten und Anwaltskosten von Luises Familie sind auch deshalb so hoch ausgefallen, weil Luise vor ihrem Tod noch minutenlang sehr leiden musste. Beim Prozess hieß es, sie sei mit 74 Messerstichen getötet worden. Onni Tohau, Nachrichtenredaktion.
0: In deutschen Krankenhäusern sind zuletzt fast doppelt so viele Menschen mit Hautkrebs behandelt worden wie noch vor 20 Jahren. 2024 waren es rund 120.000 stationär mit Hautkrebs behandelte Patienten und damit 95% mehr als 2004. Das geht aus Zahlen des Statistischen Bundesamtes hervor.
2: Die Forscher sehen vor allem zwei Gründe für die gestiegenen Zahlen. Zum einen wird die Bevölkerung immer älter und im Alter steigt das Hautkrebsrisiko deutlich. Zum anderen werden heute vermutlich viel mehr Fälle erkannt. Versicherte ab 35 Jahren können alle 2 Jahre zum Screening gehen. Allerdings steht das aktuell wie alle Gesundheitsausgaben auf dem Prüfstand. Die gesetzlichen Kassen sind klamm, eine Reform steht an. Ursula Winkler, Nachrichtenredaktion.
0: Gegen die Autofahrerin, die gestern Morgen in Dienstlaken mit ihrem Wagen in eine Gruppe von Schülern gefahren ist, wird wegen fahrlässiger Tötung ermittelt. Das hat die Staatsanwaltschaft Duisburg mitgeteilt. Die Frau habe bereits im vergangenen Jahr wegen eines plötzlichen Ohnmachtsanfalls am Steuer einen Unfall verursacht. Bei dem Unfall gestern starben 2 12-jährige Jungen, später im Krankenhaus ein 3. Schüler wurde leicht verletzt.
3: Verkehr. Auf der A7 Richtung Hannover ist zwischen Hildesheim, Dristenstedt und dem Rastplatz an der Alpe nach einem Unfall ein Fahrstreifen gesperrt. In Hannover ist die Ausstraße auf Höhe der Lavesallee in beide Richtungen nach einem Unfall mit einer Straßenbahn gesperrt. Ebenfalls gesperrt ist die Ritter-Brüning-Straße auf Höhe des Allerwegs nach einem Unfall mit einer Straßenbahn. Außerdem Vorsicht auf der B3 Celle Richtung Hildesheim zwischen Bischofshohl in Hannover und Messe Süd in Altlatzen. Dort liegt verlorene Ladung auf dem rechten Fahrstreifen.
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3: Und hier die Blitzer für die Steinhuder Meerregion. Auf der B65 in Sehnde-Ewern und auf der B215 in Nienburg. In Hannover außerdem, in Bodfeld auf der Eichenweg, in Linden-Nord auf der Limmerstraße, 100 Meter vor dem Restaurant und in Miesburg-Nord auf der Wilhelm-Tell-Straße. Weitere Blitzer gibt es in Laatzen-Mitte auf der Marktstraße Ecke Taschenweg sowie in Neustadt-Bevensen auf der Bürener Straße und in Neustadt-Mandelsloh auf der Mandelsloher Straße. Die aktuelle Verkehrslage findet ihr wie immer auch im Netz und in unserer Mehrradio-App. Gute Fahrt!
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6: Das war beängstigend für alle Beteiligten. Am Allerweg mitten in Hannover sind heute Mittag 2 Stadtbahnen zusammengestoßen. Und das offenbar einfach so beim Vorbeifahren. Warum das Ganze passiert ist, das ist aktuell noch vollkommen unklar. 12 Menschen sind verletzt worden. 6 davon mussten ins Krankenhaus gebracht werden. Die Feuerwehr ist mit einem Großaufgebot vor Ort. Sogar ein Großraumrettungswagen war mit im Einsatz. Rund um die Unfallstelle ist der Bereich aktuell gesperrt und auf mehreren Stadtbahnlinien fahren aktuell Ersatzbusse. Also plant bitte mehr Zeit ein,

0: Oder mehr. Hier ist mehr Radio für euch am Donnerstagnachmittag. Urlaub gebucht und der Countdown zu den Sommerferien, der läuft. Aber am Ende mit einem abgelaufenen Pass am Flughafen stehen, das wäre super ärgerlich. Und deswegen ist unter anderem Schwarmstedt vorbereitet mit einem kleinen Aufruf von Samtgemeindebürgermeister Björn Gerst.
1: In wenigen Wochen starten die Sommerferien und unsere Bitte an die Bürgerinnen und Bürger ist, nicht bis zum letzten Tag zu warten, sondern schon heute einmal nachzuschauen, ob alle Dokumente noch gültig sind. Die lassen sich nämlich jetzt noch prima und stressfrei verlängern und neu beantragen. Es gibt einige Änderungen in den letzten Jahren. Es gibt keine Kinderausweise mehr. Die können auch nicht verlängert werden, sondern es müssen da neue Dokumente beauftragt werden. Und es gibt Änderungen beim Passfoto. Das Passfoto wird heute im Bürgerbüro gemacht. Dort gibt es extra Automaten der Bundesdruckerei, die das können. Wir empfehlen allerdings, Familien mit Kindern zum zertifizierten Fotografen zu gehen, um dort eben gute Fotos zu bekommen, weil das mit dem Automaten und den Kindern nicht immer so einfach ist.
0: Wer sich also jetzt schon um die Papiere kümmert, hat eine stressfreie Vorsommerferienzeit und kann sich voll und ganz auf die Vorfreude konzentrieren.
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1: Es ist 3:15 hier bei uns bei mehr Radio. Ihr steht vielleicht gerade in der Küche, bereitet Mittag- oder Abendessen vor. Mir ist letztens aufgefallen, es ist ein bisschen paradox, aber man sagt ja immer, Salz macht Lebensmittel haltbar. Und jetzt stehe ich gestern in der Küche, gucke auf meine Packung mit dem Salz und sehe, das ist ja nur 2 Jahre haltbar. Also schon ein bisschen mau, da hätte ich irgendwie mit mehr gerechnet, keine Ahnung. Warum Salz ein Mindesthaltbarkeitsdatum hat, das weiß unser Mehrradio-Essenswissenschaftler David Himmelreich.
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3: Millionen Jahre verbringt das Salz in der Erde und sobald es in die Verpackung wandert, hält es auf einmal nur 3 Jahre. Da kommt der ein oder andere schon mal ins Grübeln. Und tatsächlich ist Salz in seiner reinen Form und bei korrekter Aufbewahrung unbegrenzt haltbar. Wegen seiner Struktur gibt es da absolut keinen Nährboden für Bakterien und Pilze und dann kann es halt auch nicht schlecht werden. Laut der EU-Lebensmittelinformationsverordnung besteht auch keine Verpflichtung, Salz mit einem Mindesthaltbarkeitsdatum zu kennzeichnen. Aber, und jetzt kommt der Knackpunkt, bei Zusätzen wie Jod, Fluorid, Folsäure und irgendwelchen Kräutern oder Gewürzen ändert sich das schlagartig. Die reagieren nämlich mit Sauerstoff und Luftfeuchtigkeit, werden dann schlecht oder der angegebene Jodgehalt auf der Verpackung stimmt nicht mehr. So oder so nimmt die Qualität des Salzes dadurch wahrscheinlich ab und deshalb müssen diese speziellen Salze auch ein Mindesthaltbarkeitsdatum haben. 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
1: Schönen Nachmittag, Mandelsloh und Sachsenhagen. Beim Schloss melden jeweils 20 Grad, dazu ist es verbreitet klar. In Burgdorf sind es 21 Grad. Heute Nachmittag bleibt es im gesamten Sendegebiet verbreitet freundlich und oft sonnig. Bis zum Abend ändert sich kaum etwas. Erst später ziehen hier und da ein paar lockere Wolken durch. In der Nacht ist es meist klar. Morgen startet freundlich und wird dann verbreitet warm bis sommerlich. Am Nachmittag liegen die Höchstwerte bei 27 bis 29 Grad. Am Samstag geht es nach frischem Beginn erneut oft freundlich weiter, insgesamt aber etwas weniger warm. Am Sonntag wird es dann spürbar kühler und häufiger grau, mit Höchstwerten zwischen 20 und 21 Grad. In höheren Lagen am Deister und im Weserbergland bleibt es dabei generell etwas kühler.
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1: Auf der A7 Hannover Richtung Hamburg befindet sich zwischen Altwarmbüchen und Großburg-Wedel ein defekter PKW auf dem Standstreifen. In Hannover ist die Ausstraße auf Höhe Lavisallee in beiden Richtungen nach einem Unfall mit einer Straßenbahn gesperrt. Auch die Ritter-Brüning-Straße ist auf Höhe Allerweg in beiden Richtungen gesperrt, ebenfalls nach einem Unfall mit einer Straßenbahn. Auf der B6 ist die Bärenbosteler-Bremer-Straße in beiden Richtungen wegen Löscharbeiten gesperrt. Außerdem ist auf der A7 Kassel Richtung Hannover zwischen Hildesheim-Drispen und Rastplatz an der Alpe ein Fahrstreifen nach einem Unfall gesperrt. Und hier die Blitzer für die Steinhuder Meerregion. In Hambüren-Ovelgönne steht ein Blitzer auf der Rixförderstraße Ecke Prinz-Adalbert-Straße. In Hannover wird außerdem in Bothfeld auf dem Eichenweg kontrolliert und in Miesburg-Nord auf der Wilhelm-Tell-Straße. Dazu ein Blitzer in Laatzen, Laatzen-Mitte auf der Marktstraße Ecke Taschenweg und in Neustadt auf der Bürener Straße in Bevensen sowie auf der Mandelsloher Straße in Mandelsloh. Alle aktuellen Verkehrsmeldungen findet ihr natürlich auch im Netz und in unserer Meerradio-App. Kommt gut durch.
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0: euch einen spannenden Weg rein in den Feierabend mit Ray Dalton und Don't Make Me Miss You hier bei uns bei Mehr Radio. Mitten am Tage, während rundherum reger Kundenverkehr herrscht, in der Stadtsparkasse Basinghausen ist eine Frau beim Geldabheben Opfer eines perfiden Trickdiebstahls geworden. Sparkasse und Polizei warnen jetzt eindringlich vor Ablenkungsmanövern an Geldautomaten. Gottschalk, was ist denn genau passiert?
1: Ja, die Täter gingen offenbar ziemlich professionell vor. Während eine Kundin an einem Geldautomaten in der Sparkasse an der Deisterstraße Geld abgehoben hat, hat ein Mann gezielt einen Geldschein fallen lassen und die Frau angesprochen. In diesem kurzen Moment der Ablenkung hat ein Komplize blitzschnell das Bargeld aus dem Ausgabeschacht gezogen. Die Frau hat den Diebstahl erstmal gar nicht bemerkt und eher an einen Automatenfehler gedacht. Erst beim Blick über die Überwachungskamera wurde klar, das Geld ist gestohlen worden. Die Polizei geht davon aus, dass hinter solchen Fällen organisierte Tätergruppen stecken. Ähnliche Anzeigen gäbe es derzeit auch an anderen Orten in der Region, laut Polizei. Sparkasse und Polizei raten deshalb dringend, beim Geldabheben nicht ablenken lassen, den Geldausgabeschacht immer im Blick behalten und bei verdächtigen Personen den Vorgang sofort abbrechen.
0: Wer Hinweise zu den Tätern geben kann, sollte sich am besten direkt an die Polizei wenden. Die Stadtsparkasse hat inzwischen auch ein Überwachungsbild veröffentlicht.

0: Gottschalk. Irgendwie habe ich so ein bisschen das Gefühl, heute ist Freitag.
1: Ja.
0: Das ist es Wunschdenken? Oder?
1: Eigentlich merkwürdig, weil wir haben ja eigentlich einen Tag später angefangen in dieser verkürzten Woche.
0: Ja.
1: Ne? Also so insgesamt alle zusammen. Aber irgendwie verrutscht das Hirn dann doch kalendarisch.
0: Ja, ich meine, ich freue mich halt auch.
1: Kalendarischer Hirnanfang.
0: Oh Gott. Cool. Ja, man merkt, okay. Du hast ein bisschen mehr geschlafen. Morgen ändert sich das Ganze ja ein bisschen wieder.
1: Ja, morgen heißt es wieder früh aufstehen, aber das mache ich gern, denn umso eher kommt das Wochenende.
0: Also, denn morgen ist dann endlich Freitag.
1: Die fromme Hoffnung zumindest meinerseits, wenn nicht wieder irgendwas ist, so wie Stromausfälle oder andere Dinge, aber wir sind gespannt und werden dann Auge drauf behalten, natürlich, also auf die Monitore, ob sie anbleiben oder nicht. Auch bei euch, wenn was ist, sagt uns einfach Bescheid, wir kümmern uns gerne drum, also wir schalten den Strom nicht wieder an, aber wir finden raus, warum was passiert ist und wir finden morgen raus, wo ist eigentlich der Unterschied zwischen einem Deo und einem Antitranspirant. Das sind die beiden Sachen, die einige vornehmlich gerne im Bus gar nicht kennen. Da gucken wir dann gerne mal morgen nach, wo da der Unterschied liegt.
0: Das eine ist durchsichtig und das andere nicht, ne?
1: Gegendurchsichtigkeit ist ja antitranspirant. Ja, gut, okay. Und wir werden uns damit beschäftigen, wie denn die Lager so läuft. Ziehen schon mal ein Monatsfazit, haben da wirklich verschiedenste Menschen getroffen, ja, ist ja durchaus so ein Anziehungspunkt für Menschen aus ganz Deutschland und darüber hinaus. Und ich habe mir sagen lassen, da wird sogar irgendwie geheiratet oder
0: wurde. Ja, da ist so ein Hochzeitsraum mit ganz viel Deko und da kann man einfach theoretisch spontan hin und sagen, hey, ich würde gerne hier jetzt heiraten.
1: Ja, es scheint so, als ob das Leute nicht nur theoretisch, sondern auch praktisch umgesetzt haben. Das und mehr, das klären wir dann morgen.

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1: Hallo, in Hademsdorf an Allerfähre und Rethem sind es jeweils 21 Grad, dazu ist es in Rethem klar. Lindwedel meldet 20 Grad, am Nachmittag bleibt es freundlich und trocken. Später geht es unter klarem Himmel in einen freundlichen Abend, erst in der Nacht kühlt es spürbar ab. Morgen startet die Steinhuder Meerregion noch oft mit Sonne, im weiteren Verlauf ziehen aber mehr Wolken auf. Besonders am Nachmittag sind einzelne kräftige Schauer oder Gewitter möglich, dazu wird es warm mit 26 bis 27 Grad. Am Samstag zeigt sich das Wetter wieder freundlicher und meist trocken, bei 22 bis 24 Grad. Am Sonntag wird es dann deutlich grauer und etwas kühler. In höheren Lagen am Deister bleibt es insgesamt etwas frischer als im Tiefland.
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2: Ich bin David Riemer. Die EU-Kommission hat wegen illegaler Produkte eine Strafe in Höhe von 200 Millionen Euro gegen den chinesischen Online-Marktplatz Temu verhängt. Das Unternehmen habe die Risiken und Schäden für Verbraucher nicht ordnungsgemäß bewertet und verstoße damit gegen EU-Recht. Das teilte die Brüsseler Behörde mit.
3: Von einem besonders schwerwiegenden Verstoß gegen EU-Regeln sprach die Kommission. 130 Millionen EU-Bürger seien bei Temu Kunden und das Risiko für sie sei zu groß. So sei ein hoher Prozentsatz von Ladegeräten mangelhaft gewesen. Zu viele Babyspielzeuge hätten zu viele Chemikalien enthalten und bei anderen habe Erstickungsgefahr bestanden. Temu kümmere sich zu wenig um die Sicherheit der verkauften Produkte. Aus Brüssel, Dieter Ebeling.
2: Der Wocheneinkauf im Supermarkt verdirbt vielen die Laune. Doch die Kaufkraft in Deutschland nimmt zu. Die Löhne steigen schneller als die Preise. Für das erste Quartal in diesem Jahr das Statistische Bundesamt eine Steigerung der Reallöhne um 1,8% im Vergleich zum Vorjahreszeitraum ermittelt.
4: Hohe Löhne und moderate Inflation hört sich gut an, denn das heißt, wir können uns für unser Geld relativ viel kaufen. In mehreren Branchen gab es zuletzt ja auch hohe Lohnsteigerungen. Der Mindestlohn ist gestiegen. Das alles macht sich bemerkbar. Dennoch eine Woche Urlaub ist für manche Luxus und Experten sagen, unterm Strich gab es auch schon vor einigen Jahren eine Stagnation der Reallöhne und sie warnen, die Folgen des Iran-Krieges könnten für eine Negativentwicklung sorgen. Claudia Rechter, Nachrichtenredaktion.
2: Nach dem gewaltsamen Tod der damals 12 Jahre alten Luise aus Freudenberg im Siegerland müssen die Mädchen, die die Tat gestanden hatten, Schmerzensgeld an die Familie des Opfers zahlen. Das Landgericht Koblenz sprach den Eltern und der Schwester insgesamt 85.000 Euro zu. Für die Getötete kommen 40.000 Euro hinzu. Das Urteil ist noch nicht rechtskräftig. Gegen die Autofahrerin, die gestern Morgen in Dienstlaken mit ihrem Wagen in eine Gruppe von Schülern gefahren ist, wird wegen fahrlässiger Tötung ermittelt. Das hat die Staatsanwaltschaft Duisburg mitgeteilt. Die Frau habe bereits im vergangenen Jahr wegen eines plötzlichen Ohnmachtsanfalls am Steuer einen Unfall verursacht. Bei dem Unfall gestern starben 2 12-jährige Jungen, später im Krankenhaus ein 3. Schüler wurde leicht verletzt.
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1: Auf der A7 in Richtung Hamburg ist zwischen Altwarmbüchen und Großburg-Wedel der rechte Fahrstreifen gesperrt. Ein defekter PKW steht auf dem Standstreifen, es finden Bergungsarbeiten statt. Auf der B6 ist zwischen Bärenbosteler Straße und Walter-Koch-Straße die Bärenbosteler-Bremer-Straße wegen eines Unfalls

0: gesperrt. In Hannover ist die Ausstraße auf Höhe Lavisallee in beiden Richtungen wegen eines Unfalls mit einer Straßenbahn gesperrt. Ebenfalls in Hannover ist die Ritter-Brüning-Straße am Allerweg nach einem Unfall mit einer Straßenbahn gesperrt.
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0: Und hier die Blitzer für die Steinhuder Meerregion. In Hannover-Bodfeld am Eichenweg und in Hannover-Miesburg-Nord auf der Wilhelm-Tell-Straße. Außerdem in Laatzen, Laatzen-Mitte auf der Marktstraße, Ecke Taschenweg. Weitere Blitzer gibt es in Neustadt-Mandelsloh auf der Mandelsloher Straße und in Neustadt-Bevensen auf der Bürener Straße. Abschließend in Hambüren-Ovelgönne auf der Rixförderstraße, Ecke Prinz-Adalbert-Straße. Mehr Verkehrsmeldungen gibt's jederzeit online auf der Meerradio-Website und in unserer App. Kommt gut durch.
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3: Das ist ja mal eine dreiste Nummer. Bei Burgdorf hat ein LKW gestern Morgen einfach eine Fußgängerampel umgemäht und ist dann einfach weitergefahren, als wäre nichts passiert. Ja, ich meine, gut, besser als ein Fußgänger selber, ne? Aber trotzdem, also es geht ja nicht. Der Unfall, der ist an der Abfahrt der B188 zur Ozer Landstraße passiert. Die Ampel dabei komplett aus der Verankerung gerissen und die ist jetzt natürlich seitdem auch außer Betrieb. Jetzt ermittelt die Polizei wegen Unfallflucht und sucht Zeugen, die den Lastwagen oder den Fahrer gesehen haben.

steuern auf den Feierabend zu, hier bei uns bei mehr Radio. 4:09 ist es. Ja, aber so Richtung Wochenende auch da, was die Wetterkarte angeht, viel Regen ist da nicht in Sicht. Und vor allem bei immer wärmer werdenden Temperaturen steigt natürlich auch die Waldbrandgefahr in Niedersachsen spürbar an. Jetzt ab morgen sogar in Teilen die zweithöchste Warnstufe. Auch bei uns rund ums Steinhuder Meer. Und da waren natürlich die Experten. Oft sind nämlich nicht Blitze, sondern Menschen die Ursache für Waldbrände. Zum Beispiel durch weggeschnippte Zigarettenkippen, Grillen oder technische Defekte. Erst in den letzten Tagen hat es immer mal wieder Übungsplatzbrände in Niedersachsen gegeben. Deswegen der deutliche Appell, gerade an warmen Tagen, am warmen Wochenende,

0: Seit Pfingsten haben wir eine ganze Menge Sonne abgekriegt. Vielleicht wart auch ihr stundenlang im Garten oder im oder am Wasser. Ungefähr so wie der Kollege René Oliver. Und jetzt hat er heiße, rote und sehr empfindliche Haut. Kollege Dominik Kurzur, was hilft Ihnen jetzt eigentlich wirklich gegen Sonnenbrand?
1: Das Wichtigste ist erst einmal raus aus der Sonne, damit die Haut nicht weiter verbrennt. Kühlen kann der Haut gut tun, aber bitte keine Eiswürfel direkt auf die gereizte Haut legen. Besser ist es, ein Kühlpack in ein Tuch zu wickeln oder die Haut unter kühles Wasser zu halten. Quark oder Joghurt sind bei Sonnenbränden auch sehr beliebt. Sie sollen der Haut Feuchtigkeit spenden. Aber Achtung, Milchprodukte könnten die Haut zusätzlich reizen und bei offenen Wunden sogar Entzündungen verursachen.
0: Gibt es da noch irgendwelche Dinge, die ich wissen muss? Zum Beispiel, wann muss ich mit dem Sonnenbrand zum Arzt?
1: Wenn sich starke Blasen bilden oder sich die Haut löst, sollte man dringend zum Arzt gehen. Das gilt auch, wenn zusätzlich zum Sonnenbrand Symptome wie Fieber, Übelkeit oder Kreislaufprobleme auftreten. Das könnten auch Anzeichen für einen Sonnenstich sein. Wichtig ist, Brandblasen niemals selbst aufstechen. Das kann zu Entzündungen führen.
0: Gibt es denn noch irgendwie eine Art und Weise, einen Sonnenbrand zu verhindern an besonders schwer zu erreichenden Stellen?
1: Viele kennen das Problem. Genau an die eine Stelle am Rücken kommt man einfach nicht ran. Da helfen tatsächlich manchmal einfache, etwas kuriose Tricks. Einige benutzen einen kleinen Farbroller, um die Sonnencreme auf dem Rücken zu verteilen. Andere nehmen einen Holzlöffel, ziehen einen Plastikhandschuh darüber und schmieren sich so den Rücken ein. Oder, ganz unkompliziert, einfach jemanden fragen.
0: Na gut, also für die Schüchternen unter uns ist das mit dem Fragen wirklich die allerletzte Option. Dann lieber lustig im Bad verrenken und dann...

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1: Hallo, in Hademsdorf an Allerfähre und Rethem sind es jeweils 21 Grad, dazu ist es in Rethem klar. Lindwedel meldet 20 Grad, am Nachmittag bleibt es freundlich und trocken. Später geht es unter klarem Himmel in einen freundlichen Abend, erst in der Nacht kühlt es spürbar ab. Morgen startet die Steinhuder Meerregion noch oft mit Sonne, im weiteren Verlauf ziehen aber mehr Wolken auf. Besonders am Nachmittag sind einzelne kräftige Schauer oder Gewitter möglich, dazu wird es warm mit 26 bis 27 Grad. Am Samstag zeigt sich das Wetter wieder freundlicher und meist trocken, bei 22 bis 24 Grad. Am Sonntag wird es dann deutlich grauer und etwas kühler. In höheren Lagen am Deister bleibt es insgesamt etwas frischer als im Tiefland.
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1: Auf der B6 ist zwischen Bärenbosteler Straße und Walter-Koch-Straße eine Fahrspur gesperrt. In Bärenbostel auf der Bremer Straße ist die Fahrbahn wegen eines Unfalls auf einen Fahrstreifen verengt. In Hannover ist die Ausstraße auf Höhe Lavesallee in beiden Richtungen nach einem Unfall mit einer Straßenbahn gesperrt. Außerdem ist auf der Ritter-Brüning-Straße der Allerweg wegen eines Unfalls mit einer Straßenbahn gesperrt. Und hier die Blitzer für die Steinhuder Meerregion. Auf der B215 in Landesbergen und auf der B215 in Nienburg. In Hannover außerdem in Bothfeld auf dem Eichenweg und in Miesburg Nord auf der Wilhelm-Tell-Straße. Weitere Blitzer gibt es in Laatzen-Mitte auf der Marktstraße Ecke Taschenweg, in Neustadt-Bevensen auf der Bürener Straße und in Neustadt-Mandelsloh auf der Mandelsloher Straße. Abschließend in Hambüren-Ovelgönne auf der Rixförderstraße Ecke Prinz-Adalbert-Straße. Die aktuelle Verkehrslage findet ihr wie immer auch im Netz und in unserer Meerradio-App. Gute Fahrt!
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0: Der ist neu von Charlie Puth hier bei uns bei mehr Radio am Donnerstag. Der große Schock heute Morgen, ihr habt's bestimmt schon gehört, in vielen Teilen von Neustadt gab's heute Morgen zwischen 9.21 Uhr und 9.29 Uhr keinen Strom. Da ist jetzt natürlich die Frage, woran hat's denn gelegen? Steffen Schlackert-Hagemann von den Stadtwerken Neustadt weiß Bescheid.
1: Es gab einen Fehler im Umspannwerk Neustadt. Das kommt wahrscheinlich vom vorgelagerten Netzbetreiber, das ist die Avacon, die also quasi das große Netz betreiben. Und wir sind gerade im Austausch mit der Avacon, was die Ursache gewesen ist. Aber soweit ist die Stromversorgung jetzt erstmal wieder hergestellt.
0: Mittlerweile wissen wir auch ganz konkret, der Schutzschalter beim Umspannwerk hat ausgelöst. Das könnt ihr euch im Prinzip vorstellen wie so ein plötzliches Notaus. Welche Ortsteile sind denn alle betroffen gewesen?
1: Betroffene Ortsteile sind eben Neustadt, Kernstadt, Schneren, Mardorf, Pockenhagen, Bordenau, Otternhagen, Mecklenhorst und Eilwiese, beziehungsweise in Eilwiese Teile des Ortsteils.
0: Also ich kann sagen, hier bei uns im Mehrradiostudio, da war auch ein kleines bisschen Panik auf der Titanic angesagt. Jetzt läuft ja alles zum Glück wieder. Also hoffen wir, dass wir morgen einen entspannten Start reinhaben in den Freitag. Liebe Leute, denkt dran, wenn ihr so einen coolen digitalen Wecker habt, ne, stellt den Wecker neu, der klingelt dann morgen nicht automatisch. Und denkt auch dran, die Uhrzeit wieder einzustellen an Mikrowelle und Backofen. Das wird ein Spaß.

0: Schnelles durch den Donnerstag. So schnell vorbei, ja leider nicht. Ausfall, Verspätung, Streik, Schaden. Es gibt unendlich viele Gründe, warum der Zug auf dem Weg zur Arbeit oder auf dem Weg nach Hause mal wieder nicht fährt. Aber wir haben zu wenig Züge. Das finde ich schon eine harte Aussage. Und vor allem ist es für alle, die darauf angewiesen sind, natürlich maximal nervig. Ulf-Bürger Franz, Verkehrsdezernent der Region Hannover, ist Bahnbetreiber Transdev gegenüber ganz schön enttäuscht.
1: Die Transdev hat zurzeit nur etwa 50 Fahrzeuge bei der S-Bahn im Einsatz. Benötigt werden 64. Das sind deutlich zu wenig. Und deshalb kommt es immer wieder auf einzelnen Strecken zu Ausfällen oder auch zu kurzen Zügen, die dann überfüllt sind.
0: Deswegen gibt es jetzt klare Forderungen.
1: Deshalb erwarten wir von der Transdev, dass sie nachsteuert und dass, wenn sie die Fahrzeuge aus der Werkstatt nicht rechtzeitig instand setzt, sie eben auch zusätzliche Fremdfahrzeuge anmietet. Das hat sie in der Vergangenheit auch schon erfolgreich gemacht. Das hat auch geholfen, eben diese Schwierigkeiten abzustellen. Und wir erwarten von der S-Bahn, von der Transdev, dass sie ihre versprochene Leistung auch erbringt und dass sie eben auch, wenn sie nicht genug eigene Fahrzeuge zur Verfügung hat, Ersatzfahrzeuge beschafft, die sie dann einsetzt.
0: Nach den vielen Ausfällen und Verspätungen bei der S-Bahn räumt Betreiber Transdev hier selber ein, dass die Situation so nicht akzeptabel ist. Technische Defekte, Unfallschäden und Probleme bei Wartungen und besonders kritisch, auch ein Vertragspartner habe Arbeiten offenbar nicht zuverlässig erledigt. Transdev verspricht jetzt Besserungen, hat zusätzliche Züge reaktiviert und prüft weitere Ersatzfahrzeuge. Das Ziel ist klar, die S-Bahnen sollen wieder verlässlich fahren, aber

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Der ist neu hier bei uns bei mehr Radio. Bruno Mars mit I Just Might. Und ich finde, dieser Song, der strahlt so richtig Sommervibes aus. Und ich finde, so jetzt auch, wo es in die Urlaubszeit reingeht, ist es doch einfach schön, in die Sonne ein kleines Stückchen Heimat mitzunehmen. Unsere erreicht gerade nämlich eine WhatsApp-Nachricht von Jana und Martin aus Wunsdorf. Die fahren gerade mit dem Auto durch Portugal und sind gerade irgendwo in der Nähe von Lissabon und schreiben, ey, wir hören hier mehr Radio. Richtig coole Sache. Ich wünsche euch einen fantastischen Urlaub.

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1: Hallo, momentan sind es in Niedernstöcken am Sportplatz 21 Grad, dazu ist es klar. Lauenau meldet 22 Grad, Bückeburg 20 Grad. Der Nachmittag bleibt freundlich und meist klar in weiten Teilen unserer Region. Später zieht nur wenig Bewölkung auf, dazu ist es angenehm mild und der Wind spielt kaum eine Rolle. In der Nacht kühlt es auf etwa 9 bis 12 Grad ab. Morgen startet es erst freundlich, am Nachmittag sind dann einzelne kräftige Schauer oder Gewitter möglich. Zuvor wird es noch einmal warm mit 26 bis 27 Grad. Am Samstag zeigt sich das Wetter wieder überwiegend freundlich. Am Sonntag wird es dann spürbar kühler und eher grau. In höheren Lagen bleibt es generell etwas frischer.
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2: Ich bin David Riemer. Vor einigen Tagen verbreitete US-Präsident Trump noch Optimismus, dass ein Deal mit dem Iran erzielt werden könne. Doch jetzt haben sich die USA und der Iran trotz Waffenruhe und laufender Verhandlungen über ein Kriegsende erneut gegenseitige Angriffe geliefert. Experten fürchten eine neue Eskalation im Iran-Krieg.
3: Wer zuerst geschossen hat, ist kaum zu überprüfen, aber die USA behaupten, sie hätten defensiv gehandelt, nachdem der Iran zuerst gefeuert habe. Es ist die zweite größere militärische Auseinandersetzung in den letzten Tagen, aber die USA versichern, die Waffenruhe gelte weiter. Auch Kuwait meldete Angriffe, Trump drohte Oman, die Sorge vor weiterer Eskalation am Golf ist groß. Der Iran und die USA beschuldigen sich gegenseitig der Verletzung der Waffenruhe. Aus den USA, Tina Eck.
2: Knapp 4 Monate nach dem tödlichen Angriff auf einen Zugbegleiter in Rheinland-Pfalz wird ein 26-Jähriger nun wegen Mordes angeklagt. Es war eine Tat aus niedrigen Beweggründen, teilte die Staatsanwaltschaft in Zweibrücken mit. Der mutmaßliche Täter soll den Bahnmitarbeiter nach einer Fahrkartenkontrolle mit Schlägen attackiert haben.
4: Die Tat hat viele geschockt, überall im Land, weil sie so sinnlos erscheint, die Situation so banal war. Der 26-Jährige fährt schwarz, wird bei einer Ticketkontrolle erwischt, soll den Zug verlassen und prügelt dann heftig auf den Bahnmitarbeiter ein. Das Opfer wird bewusstlos, stirbt später im Krankenhaus an einer Hirnblutung. Der mutmaßliche Täter, sagt die Staatsanwaltschaft, habe die Tat gestanden, bestreitet aber einen Tötungsvorsatz. Claudia Wächter, Nachrichtenredaktion.
2: Die EU-Länder haben im ersten Quartal deutlich weniger Waren in die USA exportiert. Rund minus 30% im Vergleich zum Vorjahr. Trotzdem bleiben die USA das wichtigste Exportziel der EU. Aber auch die Importe nehmen ab. Hintergrund ist unter anderem der seit mehr als einem Jahr andauernde Zollstreit zwischen der EU und den USA. Während der Hitzewelle in Frankreich mit Temperaturen von bis zu 37 Grad gibt es für Grundschüler im Ort Houston statt Unterricht einen kostenlosen Besuch im Freibad. In den Klassenräumen waren bis zu 53 Grad gemessen worden, deshalb wurde der Unterricht abgesagt. Die rund 350 Schülerinnen und Schüler erhielten Gratis-Eintritt in ein Freibad. Wegen extremer Hitze gilt in 17 Departements die Warnstufe Orange. Außerdem wurden Züge gestrichen und im Großraum Paris Tempolimits sowie Fahrverbote verhängt.
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1: Auf der A2 Dortmund Richtung Hannover zwischen Bad Nenndorf und Wunstorf-Kohlenfeld gab es einen Unfall mit 2 Lkw. Dabei ist der rechte Fahrstreifen blockiert und die Unfallstelle ist noch nicht gesichert. Zudem ist die Ausfahrt Wunstorf-Kohlenfeld in Richtung Hannover wegen eines defekten Lkw blockiert. In Bärenbostel ist die B6 zwischen Bärenbosteler Straße und Walter-Koch-Straße wegen einer Unfallaufnahme gesperrt. Und die Bremer Straße ist auf einen Fahrstreifen verengt.
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1: Und hier die Blitzer für die Steinhuder Meerregion. In Hambüren-Ovelgönne steht ein Blitzer auf der Rixförderstraße Ecke Prinz-Adalbert-Straße. In Hannover wird außerdem in Bothfeld auf dem Eichenweg und in Miesburg-Nord auf der Wilhelm-Tell-Straße kontrolliert. Weitere Blitzer gibt es in Neustadt-Bevensen auf der Bürener Straße und in Neustadt-Mandelsloh auf der Mandelsloher Straße.

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3: Am Steinhudermeer gibt's wahnsinnig süßen Nachwuchs. Die ersten beiden Fischadlerküken des Jahres sind geschlüpft. Und die Adlereltern, die kümmern sich wirklich richtig liebevoll um die kleinen Flauschbälle. Ein Ei ist noch da, das dürft ihr in den nächsten 2 Tagen schlüpfen. Und ihr könnt das Ganze sogar live beobachten. Es gibt nämlich eine Webcam mit hochauflösendem Bild direkt am Horst. Überzeugt euch selbst, schaut mal unter natur-steinhuder-meer.de/livecams vorbei. Es ist wirklich, also seid heute Morgen läuft hier bei mir der Livestream. Ohne Witz.

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0: frischer Luft, der macht schon eine ganze Menge aus. Wobei, bei der Mehrzweckhalle in Westmerode, da ist es deutlich mehr als einfach nur ein neuer Anstrich. Hier ist mehr Radio für euch am Donnerstag, 10 Minuten nach 5 ist es. Ja. Jetzt ist nämlich die Halle fertig saniert. Die Freude darüber ist entsprechend groß. Ortsbürgermeister Ulrich Troschke erzählt mehr dazu.
1: Die Mehrzweckhalle wurde 1968 gebaut und ist natürlich in der Zeit in die Jahre gekommen, ne? Obwohl der Verein und auch der Ortsrat oder die Stadt Wulstorf in der Vergangenheit Einzelsanierungen schon vorgenommen hatten, ne? War es notwendig geworden, weil das Dach undicht war. Es war noch mit Asbest beschichtet und dadurch natürlich auch der Fußboden in der Halle gelitten hatte bei dem Eindringen des Wassers dann auch. Und jetzt hat man also dann nicht nur das Dach erneuert oder den Fußball erneuert, sondern dass die Gelegenheit wahrgenommen hat, eine Vollsanierung oder auch Modernisierung durchgeführt, sodass Photovoltaik auf dem Dach ist, dass wir Wärmepumpen haben, eine neue Lüftungsanlage eingebaut wurde, die auch zulässt, dass die Luft tatsächlich auch ausgetauscht wird.
0: Damit ist die Halle jetzt energetisch auch auf dem neuesten Stand. Dazu gibt es einen neuen Hallenboden und neue Möbel. Das heißt am Ende, Vereine, Verbände und Bürger haben jetzt in Mismerode wieder einen richtigen Treffpunkt fürs Dorfleben. Die fast 2 Millionen Euro, die sind da richtig gut angelegt. 1, 2, 3.

0: Hier ist mehr Radio. Schönen Donnerstag wünsche ich euch auf dem Weg in den Feierabend. Ein kleines Gespenst lebt in einer Burg und möchte die Welt irgendwann mal unbedingt bei Tageslicht sehen. Das passiert dann auch, aber es geht sofort ganz, ganz viel schief. Das habe ich mir nicht gerade ausgedacht, sondern darum geht's am Samstag um 16 Uhr bei der Waldbühne in Otternhagen. Das Stück Das kleine Gespenst feiert da nämlich Premiere. Bernd Dahle spielt mit. Worum geht's denn da eigentlich genau und wen spielst du?
1: Beim kleinen Gespenst bin ich der General Thorsten Thorstensen. Das kleine Gespenst, ja, ich will da nicht viel verraten. Es gibt so Dinge, wie dass das kleine Gespenst ja nachts immer eigentlich wach wird. Plötzlich wird es tags wach, warum auch immer. Und dann taucht dieser General Thorsten Thorstensen, den das Gespenst auch nicht verraten, was auch immer getan hat, vor 325 Jahren, der taucht jetzt plötzlich nach 325 Jahren wieder auf und reitet durch das Städtchen. Warum der durch die Stadt reitet, sage ich auch nicht.
0: Ganz viele Geheimnisse also, die aber natürlich am Samstag gelüftet werden. Elisabeth Frank ist die Regisseurin vom Stück. Da spielen übrigens auch viele Kinder mit und die sind schon ganz aufgeregt.
2: Ich denke, alle sind nervös, weil es natürlich aufregend ist und es jetzt nicht mehr lange dauert, bis wir sozusagen Premiere haben. Wir proben ja schon seit Ende Oktober letzten Jahres und jetzt wird es wie gesagt ernst. Also wir haben fast alles doppelt besetzt und es sind, glaube ich, sogar 24 Kinder und Jugendliche, 4 oder 5 Erwachsene, die teilweise auch doppelt besetzt sind, manche aber auch alleine.
0: In den Tagen vor der Premiere wird da schon mal 4 bis 5 Stunden am Abend geprobt. Also das ist schon mal wirklich eine Leistung, die müssen wir auch wertschätzen. Mehr Infos dazu und die ganzen anderen Termine vom kleinen Gespenst findet ihr auf der Website von der Waldbühne Otternhagen. 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
1: Schönen Abend aus der Meerradio-Wetterredaktion. Derzeit melden Neustadt bei Froschbrunnen und Steimke jeweils 22 Grad. In Bergdorf sind es 21, dazu ist es verbreitet klar. Der Abend in unserer Region verläuft meist klar. Bis Mitternacht bleibt es freundlich. Später in der Nacht kühlt die Luft auf etwa 9 bis 12 Grad ab. Morgen startet es noch oft freundlich. Am Nachmittag entwickeln sich dann einzelne Schauer und örtlich auch Gewitter. Dazu wird es spürbar wärmer mit 26 bis 27 Grad. Am Samstag zeigt sich das Wetter wieder freundlicher und meist trocken. Am Sonntag nimmt die Bewölkung zu. Insgesamt wird es etwas kühler. In höheren Lagen bleibt es dabei meist etwas frischer als im Tiefland.
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1: Auf der A2 Dortmund Richtung Hannover gibt es zwischen Bad Nenndorf und Wunsdorf-Kohlenfeld einen Unfall mit zwei Lkw. Der rechte Fahrstreifen ist blockiert. Von Bad Nenndorf an stockt der Verkehr auf etwa 6 Kilometern. Achtet auf die ungesicherte Unfallstelle. Und hier die Blitzer für die Steinhuder Meerregion. Auf der B444 in Edemissen-Wensen. Dazu in Hambüren-Ovelgönne auf der Rixförderstraße Ecke Prinz-Adalbert-Straße. In Hannover stehen Blitzer in Bodfeld auf dem Eichenweg und auf der Ader-Lessing-Straße Ecke Stolzenbergring. Außerdem in Miesburg-Nord auf der Wilhelm-Tell-Straße. Weitere Blitzer gibt es in Neustadt-Bevensen auf der Bürener-Straße und in Neustadt-Mandelsloh auf der Mandelsloher Straße. Die aktuelle Verkehrslage findet ihr wie immer auch im Netz und in unserer Meerradio-App. Gute Fahrt!
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0: Hier ist mehr Radio für euch. Langsam geht's ja schon mal rein in den Donnerstagabend mit Milky Chance und Feeling for You. Es ist eine große Frage, wie kommen wir eigentlich bei uns in der Steinhuder Meerregion in Zukunft von A nach B, gerade auf dem Land? Genau darüber soll jetzt in der Wedemark diskutiert werden. Kollege Gottschalk, was plant die Gemeinde da?
1: In der Wedemark geht's am 2. Juni um die Mobilität von morgen. Im Bürgerhaus Bissendorf werden Bürgerinnen und Bürger gemeinsam überlegen, was im Alltag besser laufen könnte. Also zum Beispiel bei Schulwegen, Busverbindungen oder dem Weg zur Arbeit. Die Region Hannover arbeitet gerade an einer großen Mobilitätsplanung für die Zukunft und statt nur am Schreibtisch zu planen, sollen die Menschen vor Ort direkt mitreden. In kleinen Gruppen wird deshalb diskutiert, gesammelt und priorisiert, was fehlt, wo gibt's Probleme und welche Ideen könnte die Wedemark wirklich voranbringen. Die Ergebnisse fließen später anonym in die weitere Verkehrsplanung der Region ein. Wer mitmachen möchte, der muss sich vorher online anmelden.
0: Also, nicht meckern über den Verkehr oder das Pendeln, sondern einfach selber Ideen mit auf den Tisch bringen.

0: 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Im Kino gibt's diese Woche wirklich alles, was das Herz begehrt. Ein bisschen gruseln, ein bisschen lachen und ein bisschen mitfühlen. Und sogar Stoff zum Nachdenken. Denn ein neuer Film beschäftigt sich auch mit einer Erkrankung, von der in Deutschland rund 40.000 Menschen betroffen sind. Kollege Thomas Bremser hat sich die Kinostarts der Woche schon mal für euch angeschaut.
1: Das heißt Tourette-Syndrom. Ich sag schlimme Dinge.
2: Kann man das heilen?
3: Verflucht normal dreht sich um den jungen Schotten John, der als Jugendlicher Ticks entwickelt. Rufe, Zuckungen und wilde Flüche. Als Erwachsener lernt er die verständnisvolle Krankenschwester Dottie kennen.
4: Fick dich, du Schlampe!
5: Tja, freut mich auch sehr.
3: Sie hilft John aus der Isolation, besorgt ihm einen Job und gibt ihm neuen Lebensmut.
6: Wenn du irgendwas machst und du nichts dafür kannst, dann musst du dich auf keinen Fall dafür entschuldigen.
3: Verflucht normal basiert auf dem Leben des Aktivisten John Davidson. Der Film klärt auf, ist humorvoll und geht unter die Haut.
7: Ich glaube, dass Tourette nicht das Problem ist, sondern dass die Menschen nichts über Tourette wissen. Klär sie auf.
8: Buenas tardes, Signore.
9: Es gibt leider eine kleine Änderung wegen meiner Reservierung.
10: Ist denn etwas nicht in Ordnung?
3: Ja, das kann man so sagen, denn Grundschullehrer Matt wird in der Komödie Solomio sitzen gelassen vor dem Traualtar. Das Luxushotel für die Flitterwochen in Italien ist aber schon gebucht.
11: An ihrer Stelle würde ich das gesamte Paket allein genießen.
12: Allein auf Hochzeitsreise.
3: Und es kommt natürlich, wie es kommen muss. Matt lernt in Rom einen neuen kennen.
13: Ich bin Claudia. Ich stehe auf deine Haare.
3: Der hoffnungslose Romantiker Matt verliebt sich neu und muss eine Entscheidung treffen. In Solomio mit King of Queens Star Kevin James.
14: Ich kann nicht einfach von vorn anfangen.
15: Du musst es versuchen und habe keine Angst.
16: Diese Kratzer waren gestern auch im Unfallwagen.
17: Habt ihr versucht zu helfen?
3: Im Horrorfilm Passenger entdecken die Verlobten Tyler und Maddie auf ihrem Roadtrip im Wohnmobil einen Unfallwagen. Seitdem werden sie von einer gruseligen Gestalt heimgesucht.
18: Etwas verfolgt uns.
19: Es ist etwas Dämonisches.
3: Das Wesen ist eine Art Gegenspieler zu Christophorus, dem Schutzpatron der Reisenden.
20: Heiliger Christophorus, beschütze mich heute. Auf all meinen Reisen.
3: Passenger gehört nicht zu den kreativsten Horrorfilmen, hat aber ein paar gruselige Szenen zu bieten.
21: Niemand entkommt dem Passenger.

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1: Moin aus der Meerradio-Wetterredaktion. Bad Nenndorf im Kurpark, Isernhagen und Warmsen melden jeweils 22 Grad. Dazu ist es verbreitet klar. Heute Abend bleibt es meist klar. In der Steinhuder Meerregion geht es trocken durch die Nacht, oft sogar klar. Morgen startet freundlich, später ziehen Quellwolken auf und am Nachmittag sind vereinzelt Schauer oder auch mal ein Gewitter möglich. Dazu wird es warm mit 26 bis 27 Grad. Am Samstag zeigt sich das Wetter wieder freundlicher, mit lockeren Wolken, insgesamt aber etwas verhaltener. Am Sonntag bleibt es überwiegend freundlich und meist bei 20 bis 21 Grad. Die höchsten Werte gibt es eher im Tiefland, in höheren Lagen bleibt es etwas kühler.
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2: Ich bin David Riemer. Hessens Ministerpräsident Rhein hat vor weiteren Debatten über einen möglichen Kanzlertausch gewarnt und ist Regierungschef Merz zur Seite gesprungen. Wir brauchen doch nicht weniger Merz in Deutschland, wir brauchen mehr Merz. Das sagt er in einem Sat.1-Interview. Er halte das für kompletten Unsinn. Seit einigen Tagen gibt es mutmaßliche Gedankenspiele in der Union zu einem möglichen Kanzlerwechsel angesichts der schwierigen Lage der schwarz-roten Koalition. Nach dem gewaltsamen Tod der damals 12 Jahre alten Luise aus Freudenberg im Siegerland müssen die zwei Mädchen, die Tat gestanden hatten, Schmerzensgeld an die Familie des Opfers zahlen. Das Landgericht Koblenz sprach Luises Familie insgesamt 125.000 Euro Schmerzensgeld zu. Das Urteil ist noch nicht rechtskräftig.
3: Ein Strafprozess gegen die beiden Mädchen fand nicht statt, weil sie dafür mit 12 und 13 zum Zeitpunkt der Tat vor rund 3 Jahren noch zu jung waren. Aber das Landgericht Koblenz stellte klar, es war ein heimtückischer und geplanter Mord aus niederen Beweggründen. Und die beiden Teenager-Mädchen waren reif genug, um das Unrecht ihrer Tat einsehen zu können. Die 125.000 Euro Schmerzensgeld plus Begräbniskosten und Anwaltskosten von Luises Familie sind auch deshalb so hoch ausgefallen, weil Luise vor ihrem Tod noch minutenlang sehr leiden musste. Ronny Tochau, Nachrichtenredaktion.
2: Die EU-Kommission hat wegen illegaler Produkte eine Strafe in Höhe von 200 Millionen Euro gegen den chinesischen Online-Marktplatz Temu verhängt. Das Unternehmen habe die Risiken und Schäden für Verbraucher nicht ordnungsgemäß bewertet und verstoße damit gegen EU-Recht. Das teilte die Brüsseler Behörde mit.
4: Von einem besonders schwerwiegenden Verstoß gegen EU-Regeln sprach die Kommission. 130 Millionen EU-Bürger seien bei Temu Kunden und das Risiko für sie sei zu groß. So sei ein hoher Prozentsatz von Ladegeräten mangelhaft gewesen. Zu viele Babyspielzeuge hätten zu viele Chemikalien enthalten und bei anderen habe Erstickungsgefahr bestanden. Temu kümmere sich zu wenig um die Sicherheit der verkauften Produkte. Aus Brüssel, Dieter Ebeling.
2: Gegenseitige Angriffe mitten in den Gesprächen über ein Kriegsende zwischen dem Iran und den USA schüren Sorgen vor einer weiteren Eskalation. Nach Attacken in der Nacht am Persischen Golf herrscht in Teheran Ungewissheit über die Zukunft der Verhandlungen. Das US-Militär griff nach iranischen Angaben den Bereich eines Flughafens an. Irans Revolutionsgarden meldeten daraufhin einen Angriff auf eine US-Luftwaffenbasis.
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1: Auf der A2 Dortmund Richtung Hannover ist zwischen Bad Nenndorf und Wunstorf Kohlenfeld der rechte Fahrstreifen gesperrt. Dort wird nach einem Unfall mit 2 Lkw der Unfall aufgenommen. Zwischen Bad Nenndorf und Wunstorf Kohlenfeld gibt es auf 6 Kilometern stockenden Verkehr ab Bad Nenndorf. Auf der A7 Hannover Richtung Kassel müsst ihr zwischen Dreieck Hannover Süd und Hildesheim mit einer ungesicherten Unfallstelle rechnen. Denkt bitte an die Rettungsgasse.
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1: Und hier die Blitzer für die Steinhuder Meerregion auf der B444 in Edemissen-Wensen. In Hannover außerdem auf dem Eichenweg in Botfeld und auf der Wilhelm-Tell-Straße in Miesburg-Nord. Weitere Blitzer gibt es in Neustadt, auf der Bürener Straße in Bevensen und auf der Mandelsloher Straße in Mandelsloh. Die aktuelle Verkehrslage findet ihr wie immer auch im Netz und in unserer Meerradio-App. Gute Fahrt!
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6: Ja, da hat sich wahrscheinlich nicht nur bei den Pendlern in Springe schon längst die Frage gestellt, warum stehen eigentlich die neuen Fahrradboxen an den Bahnhöfen immer noch seit Monaten ungenutzt herum? Jetzt gibt's endlich die Antwort und wohl auch bald die Lösung. Ab Juni sollen nämlich die abschließbaren Fahrradgaragen in Springe, Bennigsen und Völksen endlich in Betrieb gehen. Die Region Hannover setzt dabei auf ein einheitliches System mit Smartphone-App, über die Boxen kostenlos gebucht und geöffnet werden können. Die Terminals, die stehen schon, jetzt fehlt

Stromanschluss. Zusätzlich bekommen die Bahnhöfe auch noch Reparaturstationen mit Luftpumpe und Werkzeug für kleinere Fahrradpannen. Und dann können in die Pedale getreten werden, passend zum Stadtradeln.

0: Also ich glaube, es ist wirklich die allerschlechteste Möglichkeit, die man sich für den Urlaub vorstellen kann. Ihr habt Urlaub gebucht, die Sommerferien haben angefangen, also dann so etwa in einem Monat. Und dann steht ihr am Flughafen und dann sagt das Personal, nee, kannst du knicken. Also Pass ist abgelaufen. Damit euch genau das nicht passiert, gibt's jetzt einen Aufruf von Schwarmstedt-Samtgemeindebürgermeister Björn Gerst.
1: In wenigen Wochen starten die Sommerferien und unsere Bitte an die Bürgerinnen und Bürger ist, nicht bis zum letzten Tag zu warten, sondern schon heute einmal nachzuschauen, ob alle Dokumente noch gültig sind. Die lassen sich nämlich jetzt noch prima und stressfrei verlängern und neu beantragen. Es gibt einige Änderungen in den letzten Jahren. Es gibt keine Kinderausweise mehr. Die können auch nicht verlängert werden, sondern es müssen da neue Dokumente beauftragt werden. Und es gibt Änderungen beim Passfoto. Das Passfoto wird heute im Bürgerbüro gemacht. Dort gibt es extra Automaten der Bundesdruckerei, die das können. Wir empfehlen allerdings, Familien mit Kindern zum zertifizierten Fotografen zu gehen, um dort eben gute Fotos zu bekommen, weil das mit dem Automaten und den Kindern nicht immer so einfach ist.
0: Wer sich also jetzt schon um die Papiere kümmert, hat eine stressfreie Vorsommerferienzeit und kann sich dann voll und ganz auf die Vorfreude konzentrieren.

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1: Moin aus der Meerradio-Wetterredaktion. Momentan messen wir in Essel am Allerufer 22 Grad. Dazu ist es klar. Lauenhagen und Arnsen melden jeweils 21 Grad. Über der Steinhuder Meerregion bleibt es heute Abend meist klar und freundlich. In den kommenden Stunden ändert sich daran wenig. Erst in der Nacht kühlt es spürbar ab. Morgen startet freundlich. Am Nachmittag können sich dann örtlich Schauer und Gewitter entwickeln. Dazu wird es mit 26 bis 27 Grad spürbar wärmer. Am Samstag zeigt sich das Wetter wieder überwiegend freundlich. Am Sonntag geht es ähnlich weiter. Insgesamt also meist freundlich bei nur kleinen Änderungen. Etwas kühler bleibt es in den höheren Lagen am Deister und im Weserbergland. Dort werden am Samstag eher 22 bis 24 Grad erreicht.
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1: Auf der A2 Dortmund Richtung Hannover zwischen Bad Nenndorf und Wunsdorf-Kohlenfeld ist der rechte Fahrstreifen gesperrt. Nach einem Unfall mit zwei Lkw wird an der Unfallstelle aufgenommen. Ab Bad Nenndorf stockt der Verkehr auf einer Länge von 6 Kilometern. Denkt bitte an eine Rettungsgasse. In der Gegenrichtung auf der A2 gibt es an der Ausfahrt Rastplatz Gotshorn eine Gefahrenstelle durch ein defektes Fahrzeug. Auf der A7 Hannover Richtung Kassel zwischen Dreieck Hannover Süd und Hildesheim wird ein Unfall aufgenommen. Die Unfallstelle wird umfahren und es besteht Gefahr. Und hier die Blitzer für die Steinhuder Meerregion. Auf der B444 in Edemissen-Wensen und auf der B441 in Seelze-Letter Süd. In Hannover außerdem auf dem Eichenweg in Bodfeld sowie auf der Wilhelm-Tell-Straße in Miesburg-Nord. Weitere Blitzer gibt es in Neustadt-Bevensen, auf der Bürener-Straße und in Neustadt-Mandelsloh auf der Mandelsloher Straße. Alle aktuellen Verkehrsmeldungen findet ihr natürlich auch im Netz und in unserer Meerradio-App. Kommt gut durch.
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0: Also es gibt ja Menschen, die machen wirklich ganz viel Salz in ihr Essen. Ich gehöre auch so ein bisschen dazu, aber trotzdem, wenn ich mir so eine Packung Salz kaufe, dann hält die doch schon auch ein bisschen länger. Hier ist mehr Radio für euch. Schönen Donnerstagabend wünsche ich. Jetzt ist aber das Ding. Also Salz macht ja auch Sachen haltbar. Das hat bei mir nicht so richtig gut funktioniert, aber Salz selber hat ein Ablaufdatum. Und das ist gar nicht mal so viel Zeit, die dazwischen kaufen und ablaufen liegt. Jetzt ist natürlich die große Frage, warum gibt es da ein Mindesthaltbarkeitsdatum drauf? Aus der Mehrradio-Redaktion, Kollege David Himmelreich.
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2: Millionen Jahre verbringt das Salz in der Erde und sobald es in die Verpackung wandert, hält es auf einmal nur 3 Jahre. Da kommt der ein oder andere schon mal ins Grübeln. Und tatsächlich ist Salz in seiner reinen Form und bei korrekter Aufbewahrung unbegrenzt haltbar. Wegen seiner Struktur gibt es da absolut keinen Nährboden für Bakterien und Pilze und dann kann es halt auch nicht schlecht werden. Laut der EU-Lebensmittelinformationsverordnung besteht auch keine Verpflichtung, Salz mit einem Mindesthaltbarkeitsdatum zu kennzeichnen. Aber, und jetzt kommt der Knackpunkt, bei Zusätzen wie Jod, Fluorid, Folsäure und irgendwelchen Kräutern oder Gewürzen ändert sich das schlagartig. Die reagieren nämlich mit Sauerstoff und Luftfeuchtigkeit, werden dann schlecht oder der angegebene Jodgehalt auf der Verpackung stimmt nicht mehr. So oder so nimmt die Qualität des Salzes dadurch wahrscheinlich ab und deshalb müssen diese speziellen Salze auch ein Mindesthaltbarkeitsdatum haben. Ganz lange haltbar sind unsere anderen Folgen Wissen zum Mitnehmen. Die findet ihr auf mehrradio.de in unserer Mehrradio Audiothek.
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1: Moin aus der Meerradio-Wetterredaktion. Neustadt beim Schloss, Landestrost, Weelze und Hodenhagen melden jeweils 22 Grad. Dazu ist es verbreitet klar. In Rinteln sind es 21 Grad. Der Abend in unserer Region bleibt meist klar und freundlich. In der Nacht kühlt es deutlich ab. Morgen startet es wieder freundlich und oft mit viel Sonne. Am Nachmittag wird es verbreitet warm bis sommerlich. Im Nienburger Land und im südlichen Heidekreis sind aber auch einzelne Schauer oder kurze Gewitter möglich. Dazu steigen die Werte auf etwa 26 bis 27 Grad. Am Samstag geht es nach frischem Beginn erneut oft sonnig weiter, insgesamt aber etwas verhaltener. Am Sonntag zeigt sich das Wetter ähnlich freundlich und weitgehend konstant. Die höchsten Werte gibt es eher im Tiefland, in höheren Lagen am Deister und im Weserbergland bleibt es mit rund 22 bis 24 Grad etwas kühler.
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2: Ich bin David Riemer. Vor einigen Tagen verbreitete US-Präsident Trump noch Optimismus, dass ein Deal mit dem Iran erzielt werden könne. Doch jetzt haben sich die USA und der Iran trotz Waffenruhe und laufender Verhandlungen über ein Kriegsende erneut gegenseitige Angriffe geliefert. Experten fürchten eine neue Eskalation im Iran-Krieg.
3: Wer zuerst geschossen hat, ist kaum zu überprüfen, aber die USA behaupten, sie hätten defensiv gehandelt, nachdem der Iran zuerst gefeuert habe. Es ist die zweite größere militärische Auseinandersetzung in den letzten Tagen, aber die USA versichern, die Waffenruhe gelte weiter. Auch Kuwait meldete Angriffe, Trump drohte Oman, die Sorge vor weiterer Eskalation am Golf ist groß. Der Iran und die USA beschuldigen sich gegenseitig der Verletzung der Waffenruhe. Aus den USA, Tina Eck.
2: 2024 war das heißeste Jahr seit Beginn der Aufzeichnungen, aber der Rekord dürfte nach einem Bericht der Weltwetterorganisation schon bald fallen. Die Wahrscheinlichkeit, dass eines der Jahre bis 2030 eine noch höhere globale Durchschnittstemperatur aufweist, liege bei 86%, teilte die Organisation in Genf mit.
4: Viele schwitzen schon jetzt in dieser besonders frühen Hitzewelle des Jahres. Da braucht man nicht viel Vorstellungskraft, um bald Rekorde purzeln zu sehen. Schon das nächste Jahr könnte das bisher heißeste Jahr 2024 übertreffen, glauben die Experten. Das liegt am natürlichen Wetterphänomen El Niño, das sich anbahnt und das traditionell für höhere Temperaturen sorgt. Das Ziel aus dem Weltklimavertrag, die Erwärmung auf 1,5 Grad zu begrenzen, das könnte erneut übertroffen werden. Aus Genf, Christiane Ulrich.
2: Hessens Ministerpräsident Rhein hat vor weiteren Debatten über einen möglichen Kanzlertausch gewarnt und ist Regierungschef Merz zur Seite gesprungen. Man brauche nicht weniger Merz in Deutschland, man brauche mehr, sagte er in einem Sat.1-Interview. Außerdem halte er das für kompletten Unsinn. Seit Tagen gibt es mutmaßliche Gedankenspiele in der Union zu einem möglichen Kanzlerwechsel angesichts der schwierigen Lage der schwarz-roten Koalition. Die Gewerkschaft Verdi macht Druck gegen Ausgabenbremsen bei den Krankenhäusern im Sparpaket der Bundesregierung für stabile Beiträge. Nach Verdi-Angaben beteiligten sich bundesweit rund 10.000 Klinikbeschäftigte an Protestaktionen. Verdi warnt davor, die Qualität der Versorgung aufs Spiel zu setzen und Erfolge für bessere Arbeitsbedingungen zurückzudrehen. Gesundheitsministerin Wagen plant Ausgabenbremsen etwa bei Praxen, Kliniken und der Pharmabranche.
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1: Auf der A2 in Richtung Hannover ist zwischen Bad Nenndorf und Wunsdorf-Kohlenfeld der rechte Fahrstreifen gesperrt. Grund ist ein Unfall mit zwei LKW. Ab Bad Nenndorf stockt der Verkehr auf 6 Kilometer. Auf der A7 Richtung Kassel staut es sich zwischen dem Dreieck Hannover Süd und Hildesheim-Dristenstedt auf 3 Kilometer. Die B442 Richtung Hannover ist zwischen Bad Nenndorf und der L392 auf 4 Kilometer wegen zu hoher Verkehrsbelastung betroffen. Denkt bitte an die Rettungsgasse.
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1: Und hier die Blitzer für die Steinhuder Meerregion. Auf der B444 in Edemissen-Wensen und auf der B441 in Seelze-Letter Süd. Dazu auf der B6 in Neustadt. In Hannover außerdem auf dem Eichenweg in Bodfeld, auf der Höverschen Straße in Anderten an der Ecke Höversche Straße und auf der Wilhelm-Tell-Straße in Miesburg-Nord. Weitere Blitzer gibt es in Neustadt, auf der Bürener Straße in Bevensen sowie auf der Mandelsloher Straße in Mandelsloh. Die aktuelle Verkehrslage findet ihr wie immer auch im Netz und in unserer Meerradio. Radio-App. Gute Fahrt.
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1: Heute Abend nochmal durchziehen, vielleicht haben wir dann ein bisschen länger wieder Ruhe. Es ist ja so ein Ding, ne? Wir lieben ja den Sommer, weil es abends noch so lange hell ist. Für die Bundeswehr ist das Ganze leider nicht so praktisch. Das Lufttransportgeschwader 62 aus Wunsdorf, die müssen nämlich trotzdem Nachtflüge machen. Das heißt für uns heute Nacht nochmal, es wird laut am Himmel. Zwischen 21 Uhr und morgen früh um 1, also echt die komplette Nacht, sind die Flieger wieder unterwegs, teilweise auch über dem Landkreis Nienburg. Natürlich sehen die auch zu, dass sie nicht über bewohntes Gebiet fliegen. Manchmal lässt es sich aber einfach auch nicht verhindern. Aber Leute, wir schauen.

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0: Obacht beim Geldabheben. 7:15 ist es hier bei uns bei mehr Radio. Schön, dass ihr mit dabei seid. Bei der Sparkasse in Basinghausen, da hat es einen Vorfall gegeben. Eine Frau ist nämlich beim Geldabheben Opfer eines Trickdiebstahls geworden. Sparkasse und Polizei waren jetzt vor Ablenkungsmanövern am Geldautomaten. Gottschalk, wie lief das Ganze?
1: Ja, die Täter gingen offenbar ziemlich professionell vor. Während eine Kundin an einem Geldautomaten in der Sparkasse an der Deisterstraße Geld abgehoben hat, hat ein Mann gezielt einen Geldschein fallen lassen und die Frau angesprochen. In diesem kurzen Moment der Ablenkung hat ein Komplize blitzschnell das Bargeld aus dem Ausgabeschacht gezogen. Die Frau hat den Diebstahl erstmal gar nicht bemerkt und eher an einen Automatenfehler gedacht. Erst beim Blick über die Überwachungskamera wurde klar, das Geld ist gestohlen worden. Die Polizei geht davon aus, dass hinter solchen Fällen organisierte Tätergruppen stecken. Ähnliche Anzeigen gäbe es derzeit auch an anderen Orten in der Region, laut Polizei. Sparkasse und Polizei raten deshalb dringend, beim Geldabheben nicht ablenken lassen, den Geldausgabeschacht immer im Blick behalten und bei verdächtigen Personen den Vorgang sofort abbrechen.
0: Ihr könnt Hinweise zu den Tätern geben, dann meldet euch bitte direkt bei der Polizei. Die Stadtsparkasse hat inzwischen auch ein Überwachungsbild veröffentlicht.

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1: Schaumburg, Bekedorf und Soltau melden jeweils 22 Grad, dazu ist es klar. In Wölpinghausen an der Windmühle sind es 21 Grad. Der Abend in unserer Region verläuft meist klar. In der Nacht kühlt es deutlich ab. Morgen früh liegen die Werte dann meist zwischen 9 und 12 Grad. Morgen geht es nach frischem Start rasch in einen freundlichen, warmen Tag mit viel Sonne. Am Nachmittag werden verbreitet 26 bis 27 Grad erreicht. Am Freitag bleibt es ebenfalls oft freundlich. Zunächst teils mit lockeren Wolken, später wieder länger heiter. Am Samstag setzt sich das überwiegend sonnige Wetter fort. Etwas kühler bleibt es in höheren Lagen am Deister und im Weserbergland. Sonst zeigt sich das Wetter im Sendegebiet von Meerradio sehr einheitlich.
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1: Auf der A2 Dortmund Richtung Hannover ist zwischen Bad Nenndorf und Wunstorf, Kohlenfeld, der rechte Fahrstreifen wegen eines defekten LKW gesperrt. Ab Bad Nenndorf stockt der Verkehr auf einer Länge von 5 Kilometern. Denkt an die Rettungsgasse. Und hier die Blitzer für die Steinhuder Meerregion. Auf der B444 in Edemissen-Wensen und auf der B441 in Seelze-Letter-Süd. In Hannover außerdem auf dem Eichenweg in Bothfeld, an der Ecke Höfersche Straße in Anderten und auf der Wilhelm-Tell-Straße in Miesburg-Nord. Weitere Blitzer gibt es in Neustadt-Bevensen auf der Bürener Straße sowie in Neustadt-Mandelsloh auf der Mandelsloher Straße. Alle aktuellen Verkehrsmeldungen findet ihr natürlich auch im Netz und in unserer Meerradio-App. Kommt gut durch!
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0: Gottschalk. Irgendwie habe ich so ein bisschen das Gefühl, heute ist Freitag.
1: Ja.
0: Ist es Wunschdenken? Oder?
1: Eigentlich merkwürdig, weil wir haben ja eigentlich einen Tag später angefangen in dieser verkürzten Woche.
0: Ja.
1: Ne? Also so insgesamt alle zusammen. Aber irgendwie verrutscht das Hirn dann doch kalendarisch.
0: Ja, ich freue mich halt auch.
1: Kalendarische Hirnanfang.
0: Oh Gott.
1: Ja,
0: man merkt, okay. Du hast ein bisschen mehr geschlafen. Morgen ändert sich das Ganze ja ein bisschen wieder.
1: Ja, morgen heißt es wieder früh aufstehen. Aber das mache ich gern, denn umso eher kommt das Wochenende.
0: Also, denn morgen ist dann endlich Freitag.
1: Die fromme Hoffnung zumindest meinerseits, wenn nicht wieder irgendwas ist, so wie Stromausfälle oder andere Dinge. Aber wir sind gespannt und werden dann Auge drauf behalten natürlich, also auf die Monitore, ob sie anbleiben oder nicht. Auch bei euch, wenn was ist, sagt uns einfach Bescheid. Wir kümmern uns gerne drum. Also wir schalten den Strom nicht wieder an, aber wir finden raus, warum was passiert ist. Und wir finden morgen raus, wo ist eigentlich der Unterschied zwischen einem Deo und einem Antitranspirant. Das sind die beiden Sachen, die einige vornehmlich gerne im Bus gar nicht kennen. Da gucken wir dann gerne mal morgen nach, wo da der Unterschied liegt.
0: Das eine ist durchsichtig und das andere nicht, ne?
1: Gegendurchsichtigkeit ist ja antitranspirant. Ja, gut, okay. Und wir werden uns damit beschäftigen, wie denn die Lager so läuft. Ziehen schon mal ein Monatsfazit, haben da wirklich verschiedenste Menschen getroffen, ja, ist ja durchaus so ein Anziehungspunkt für Menschen aus ganz Deutschland und darüber hinaus. Und ich habe mir sagen lassen, da wird sogar irgendwie geheiratet oder
0: ja,
1: wurde.
0: Ja, da ist so ein Hochzeitsraum mit ganz viel Deko und da kann man einfach theoretisch spontan hin und sagen, hey, ich würde gerne hier jetzt heiraten.
1: Ja, es scheint so, als ob das Leute nicht nur theoretisch, sondern auch praktisch umgesetzt haben. Das und mehr, das klären wir dann morgen früh pünktlich ab 6.
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1: Moin. Im Moment messen wir in Buchholz an der Aller 22 Grad, Niedernwöhren an der Kirche und Seggebruch melden jeweils 21. Dazu ist es verbreitet klar. Heute Abend bleibt es meist klar. In der Steinhuder Meerregion geht es trocken durch die nächsten Stunden. Später in der Nacht oft klar und frisch bei 9 bis 12 Grad. Morgen startet freundlich, dann setzt sich verbreitet freundliches Wetter durch. Am Nachmittag wird es angenehm warm bis warm mit 26 bis 27 Grad. Nur im Nienburger Land und im südlichen Heidekreis sind vereinzelt kurze Schauer möglich. Am Samstag geht es nach frischem Beginn wieder oft freundlich und trocken weiter. Am Sonntag zeigt sich das Wetter ähnlich, insgesamt freundlich und nur wenig verändert. Etwas kühler bleibt es in den höheren Lagen am Deister und im Weserbergland.
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2: Ich bin David Riemer. In den Verhandlungen zu einem Rahmenabkommen im Irankrieg gibt es angeblich einen wichtigen Fortschritt. Unterhändler aus den USA und dem Iran haben laut US-Kreisen eine vorläufige Einigung erzielt. US-Präsident Trump muss aber noch zustimmen, berichtet Axios.
3: Angeblich wurde der Deal schon vor 2 Tagen geschmiedet, aber Trump wollte noch drüber nachdenken. Zuletzt hatten neue Angriffe für Sorge um ein Halten der Waffenruhe gesorgt. Das Memorandum soll ein Ende des Krieges, die Öffnung der Straße von Hormuz und die Freigabe iranischer Vermögenswerte im Ausland festlegen. Die Waffenruhe soll weiter verlängert werden, bis alle weiteren Details geklärt sind. Das iranische Atomprogramm, Sanktionen und die Beseitigung von Seeminen in der Straße von Hormuz durch den Iran. Aus den USA, Tina Eck.
2: Bundesaußenminister Wadephul ist auf dem Weg nach New York zu den Vereinten Nationen und rührt noch einmal die Werbetrommel. Denn Deutschland kandidiert für einen Platz im UN-Sicherheitsrat, dem mächtigsten Gremium der Vereinten Nationen.
4: Wir möchten in dem Gremium einen aktiven Beitrag leisten für Frieden und Sicherheit, sagt Wadephul. Ganz konkret geht es um einen nicht ständigen Sitz bei den Vereinten Nationen. Doch ob das klappt, ist keineswegs sicher, denn es gibt Mitbewerber, Österreich und Portugal. Und die haben ihre Kandidatur früher angemeldet. Außerdem kritisieren mehrere Länder Berlins Haltung im Gaza-Krieg. Kurz, die Wahl Anfang kommenden Monats könnte zur Wackelpartie werden. Claudia Wächter, Nachrichtenredaktion.
2: In den Bemühungen um ein Ende des russischen Angriffskrieges gegen die Ukraine wird die EU nach Einschätzung der EU-Chefdiplomatin Kallas niemals eine klassische Vermittlerrolle übernehmen können. Man wolle der Ukraine natürlich bei den Verhandlungen helfen, sagte Kallas. Ein neutraler Vermittler zwischen Russland und der Ukraine werde Europa aber nie sein können, denn man stehe an der Seite der Ukraine und verteidige auch die eigenen Sicherheitsinteressen, erklärte sie. Die italienischen Behörden haben Vermögenswerte im Wert von mehr als 200 Millionen Euro beschlagnahmt, die mit dem Mafia-Imperium des gestorbenen Bosses Matteo Messina Denaro in Verbindung stehen sollen. Bei einer groß angelegten Razzia in mehreren Ländern wurden 3 Personen festgenommen. Die Ermittlungen drehen sich um Geldwäsche aus Drogengeschäften. Sichergestellt wurden laut Polizei unter anderem Gold- und Luxusimmobilien an der spanischen Costa del Sol.
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1: Auf der A2 in Richtung Dortmund staut es sich zwischen Hannover-Langenhagen und Hannover-Herrenhausen auf 3 Kilometern vor einer Baustelle. Denkt bitte an die Rettungsgasse. Und hier die Blitzer für die Steinhuder Meerregion. Auf der B441 in Seelze-Letter Süd. In Hannover außerdem in Anderten auf der Höfersche Straße, Ecke Höfersche Straße, in Bodfeld auf dem Eichenweg und in Miesburg-Nord auf der Wilhelm-Tell-Straße, Ecke Ibykusweg. Weitere Blitzer gibt es in Neustadt-Bevensen auf der Bürener Straße und in Neustadt-Mandelsloh auf der Mandelsloher Straße. Alle aktuellen Verkehrsmeldungen findet ihr natürlich auch im Netz und in unserer Meerradio-App. Kommt gut durch.
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1: Moin, im Moment messen wir in Buchholz an der Aller 22 Grad, Niedernwöhren an der Kirche und Seggebruch melden jeweils 21. Dazu ist es verbreitet klar. Heute Abend bleibt es meist klar. In der Steinhuder Meerregion geht es trocken durch die nächsten Stunden. Später in der Nacht oft klar und frisch bei 9 bis 12 Grad. Morgen startet freundlich, dann setzt sich verbreitet freundliches Wetter durch. Am Nachmittag wird es angenehm warm bis warm mit 26 bis 27 Grad. Nur im Nienburger Land und im südlichen Heidekreis sind vereinzelt kurze Schauer möglich. Am Samstag geht es nach frischem Beginn wieder oft freundlich und trocken weiter. Am Sonntag zeigt sich das Wetter ähnlich, insgesamt freundlich und nur wenig verändert. Etwas kühler bleibt es in den höheren Lagen am Deister und im Weserbergland.
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1: Auf der A2 in Richtung Dortmund staut es sich zwischen Hannover-Langenhagen und Hannover-Herrenhausen auf 3 Kilometern vor einer Baustelle. Denkt bitte an die Rettungsgasse. Und hier die Blitzer für die Steinhuder Meerregion. Auf der B441 in Seelze-Letter Süd. In Hannover außerdem in Anderten auf der Höfersche Straße, Ecke Höfersche Straße, in Botfeld auf dem Eichenweg und in Miesburg-Nord auf der Wilhelm-Tell-Straße, Ecke Ibykusweg. Weitere Blitzer gibt es in Neustadt-Bevensen auf der Bürener Straße und in Neustadt-Mandelsloh auf der Mandelsloher Straße. Alle aktuellen Verkehrsmeldungen findet ihr natürlich auch im Netz und in unserer Meerradio-App. Kommt gut durch.
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0: und am Nachmittag wird es mit 26 bis 27 Grad warm. Am Samstag geht es nach frischem Beginn wieder oft sonnig weiter, insgesamt aber etwas weniger warm. Am Sonntag bleibt der freundliche Eindruck erhalten, teils etwas grauer und in höheren Lagen etwas kühler. Die höchsten Werte werden eher im Tiefland erreicht.
1: 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Ich bin David Riemer. In den Verhandlungen zu einem Rahmenabkommen im Irankrieg gibt es einen wichtigen Fortschritt. Unterhändler aus den USA und dem Iran haben laut US-Kreisen eine vorläufige Einigung erzielt. US-Präsident Trump muss aber noch zustimmen, berichtet Axios. Sollte Trump das tun, würde die Waffenruhe verlängert und Verhandlungen über Irans Atomprogramm aufgenommen. Knapp 4 Monate nach dem tödlichen Angriff auf einen Zugbegleiter in Rheinland-Pfalz wird ein 26-Jähriger nun wegen Mordes angeklagt. Es war eine Tat aus niedrigen Beweggründen, teilte die Staatsanwaltschaft mit. Der mutmaßliche Täter soll den Bahnmitarbeiter nach einer Fahrkartenkontrolle mit Schlägen attackiert haben.
2: Die Tat hat viele geschockt, überall im Land, weil sie so sinnlos erscheint, die Situation so banal war. Der 26-Jährige fährt schwarz, wird bei einer Ticketkontrolle erwischt, soll den Zug verlassen und prügelt dann heftig auf den Bahnmitarbeiter ein. Das Opfer wird bewusstlos, stirbt später im Krankenhaus an einer Hirnblutung. Der mutmaßliche Täter, sagt die Staatsanwaltschaft, habe die Tat gestanden, bestreitet aber einen Tötungsvorsatz. Claudia Wächter, Nachrichtenredaktion.
1: Die EU-Kommission hat wegen illegaler Produkte eine Strafe in Höhe von 200 Millionen Euro gegen den chinesischen Online-Marktplatz Temu verhängt. Das Unternehmen habe die Risiken und Schäden für Verbraucher nicht ordnungsgemäß bewertet und verstoße damit gegen EU-Recht, das teilte die Brüsseler Behörde mit.
3: Von einem besonders schwerwiegenden Verstoß gegen EU-Regeln sprach die Kommission. 130 Millionen EU-Bürger seien bei Temu Kunden und das Risiko für sie sei zu groß. So sei ein hoher Prozentsatz von Ladegeräten mangelhaft gewesen. Zu viele Babyspielzeuge hätten zu viele Chemikalien enthalten und bei anderen habe Erstickungsgefahr bestanden. Temu kümmere sich zu wenig um die Sicherheit der verkauften Produkte. Aus Brüssel, Dieter Ebeling.
1: Während der Hitzewelle in Frankreich mit Temperaturen von bis zu 37 Grad gibt es für Grundschüler im Ort Soustan statt Unterricht einen kostenlosen Besuch im Freibad. In den Klassenräumen waren bis zu 53 Grad gemessen worden, deshalb wurde der Unterricht abgesagt. Die rund 350 Schülerinnen und Schüler erhielten gratis Eintritt in ein Freibad. Wegen extremer Hitze gilt in 17 Departements die Warnstufe Orange. Außerdem wurden Züge gestrichen und im Großraum Paris Tempolimits sowie Fahrverbote verhängt.
0: 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Auf der A2 Hannover Richtung Dortmund gibt es zwischen Hannover-Langenhagen und Hannover-Herrenhausen einen Stau von etwa 4 Kilometern Länge vor einer Baustelle. Die Durchschnittsgeschwindigkeit liegt bei 29 Kilometern pro Stunde. Denkt bitte an die Rettungsgasse. Und hier die Blitzer für die Steinhuder Meerregion. In Hannover-Anderten auf der Höferschen Straße an der Ecke Höfersche Straße und in Hannover-Miesburg-Nord auf der Wilhelm-Tell-Straße Ecke Ibykusweg. Außerdem in Neustadt-Bevensen auf der Pyrener Straße sowie in Neustadt-Mandelsloh auf der Mandelsloher Straße. Mehr Verkehrsmeldungen gibt es jederzeit online auf der Meerradio-Website und in unserer App. Kommt gut durch.
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1: Derzeit melden Landesbergen beim Kraftwerk Hemsen und Haßbergen jeweils 21 Grad. Dazu ist es verbreitet klar. Der Abend in unserer Region verläuft freundlich und meist klar. In den kommenden Stunden bleibt es trocken. Dazu weht nur schwacher Wind. In der Nacht kühlt es auf etwa 9 bis 12 Grad ab. Morgen startet freundlich, später wird es verbreitet sonnig und am Nachmittag wird es mit 26 bis 27 Grad warm. Am Samstag geht es nach frischem Beginn wieder oft sonnig weiter, insgesamt aber etwas weniger warm. Am Sonntag bleibt der freundliche Eindruck erhalten, teils etwas grauer und in höheren Lagen etwas kühler. Die höchsten Werte werden eher im Tiefland erreicht.
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1: Auf der A2 Hannover Richtung Dortmund gibt es zwischen Hannover-Langenhagen und Hannover-Herrenhausen einen Stau von etwa 4 Kilometern Länge vor einer Baustelle. Die Durchschnittsgeschwindigkeit liegt bei 29 Kilometern pro Stunde. Denkt bitte an die Rettungsgasse. Und hier die Blitzer für die Steinhuder Meerregion. In Hannover-Anderten auf der Höferschen Straße an der Ecke Höfersche Straße und in Hannover-Miesburg-Nord auf der Wilhelm-Tell-Straße Ecke Ibykusweg. Außerdem in Neustadt-Bevensen auf der Pyrener Straße sowie in Neustadt-Mandelsloh auf der Mandelsloher Straße. Mehr Verkehrsmeldungen gibt es jederzeit online auf der Meerradio-Website und in unserer App. Kommt gut durch.
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1: Moin. Gilten an der Dorfkirche meldet 18 Grad, Langenhagen 17 und Hülsede 15 Grad. Dazu ist es verbreitet klar. Heute Abend bleibt es meist klar und freundlich. In der Nacht kühlt die Luft deutlich ab. Morgen früh liegen die Werte in der Steinhuder Meerregion meist zwischen 9 und 12 Grad. Morgen geht es nach frischem Beginn rasch in einen sehr freundlichen, warmen Tag über, mit viel Sonne und am Nachmittag oft 26 bis 28 Grad. Am Samstag setzt sich das freundliche Wetter fort, auch wenn es leicht einen sehr freundlichen, warmen Tag über, mit viel Sonne und am Nachmittag oft 26 bis 28 Grad. Am Samstag setzt sich das freundliche Wetter

0: Ende des Krieges, die Öffnung der Straße von Hormuz und die Freigabe iranischer Vermögenswerte im Ausland festlegen. Die Waffenruhe soll weiter verlängert werden, bis alle weiteren Details geklärt sind. Das iranische Atomprogramm, Sanktionen und die Beseitigung von Seeminen in der Straße von Hormuz durch den Iran. Tina Eck, USA.
1: Im Prozess um mutmaßliche Anschlagspläne auf ein Konzert von US-Star Taylor Swift in Wien ist der Angeklagte schuldig gesprochen worden. Die Geschworenen am Landesgericht Wiener Neustadt erkannten den 21-jährigen Österreicher auch bei der Bildung einer Terrorzelle für schuldig.
2: Die Attentatspläne auf das Taylor Swift-Konzert hatte der Hauptangeklagte freimütig gestanden. Mit Messern, einem Lastwagen oder einer Bombe wollte er möglichst viele Fans des US-Stars vor dem Wiener Ernst-Happel-Stadion töten. Schwieriger einzuordnen war seine Rolle bei der Bildung einer regelrechten Terrorzelle. Hier ging es letztlich um den Vorwurf der Beihilfe zum versuchten Mord. Aus Wiener Neustadt, Matthias Röder.
1: Der Tarifkonflikt für bundesweit rund 60.000 Beschäftigte bei der Deutschen Telekom ist beigelegt. Wie die Gewerkschaft Verdi und die Telekom mitteilten, wurde die Einigung in der vierten Runde nach einem 36-stündigen Verhandlungsmarathon erzielt. Vereinbart wurden nach Angaben beider Seiten höhere Entgelte und ein verlängerter Kündigungsschutz. Laut Verdi gibt es außerdem erstmalig einen Mitgliederbonus. Betriebsbedingte Kündigungen werden für die gesamte Laufzeit des Tarifvertrags ausgeschlossen. Nach dem Zusammenstoß von zwei Stadtbahnen in Hannover rechnen die Verkehrsbetriebe Östra mit einem Schaden in Millionenhöhe. Bei dem Unfall wurden laut Polizei 7 Menschen leicht verletzt. Nach ersten Erkenntnissen könnte eine falsch gestellte Weiche Ursache des Zusammenstoßes gewesen sein. Beide Bahnen entgleisten. Die Polizei hat die Ermittlungen aufgenommen.
3: 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Auf der A2 Hannover Richtung Dortmund zwischen Hannover-Langenhagen und Hannover-Herrenhausen gibt es einen Stau von 3 Kilometern vor der Baustelle. Die Durchschnittsgeschwindigkeit liegt bei 38 Kilometern pro Stunde. Zwischen Hämeler Wald und Lehrte Ost auf der A2 Braunschweig Richtung Hannover befindet sich ein Gegenstand auf dem rechten Fahrstreifen. Auf der A2 zwischen Dreieck Hannover West und Hannover-Herrenhausen befinden sich in beiden Richtungen Personen auf der Fahrbahn. Bitte seid aufmerksam. Die A2 ist auf Höhe Kreuz Hannover Ost in der Nacht in beiden Richtungen gesperrt. Denkt bitte an die Rettungsgasse. Und hier die Blitzer für die Steinhuder Meerregion. In Hannover-Anderten steht ein Blitzer auf der Höversche Straße Ecke Höversche Straße und in Hannover-Miesburg-Nord auf der Wilhelm-Tell-Straße Ecke Ibykusweg. Weitere Blitzer gibt es in Neustadt-Bevensen auf der Bürener Straße sowie in Neustadt-Mandelsloh auf der Mandelsloher Straße. 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

0: Ich bin Diana Kramer. Die EU-Kommission hat wegen illegaler Produkte eine Strafe in Höhe von 200 Millionen Euro gegen den chinesischen...
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0: Ich bin Diana Kramer. Die EU-Kommission hat wegen illegaler Produkte eine Strafe in Höhe von 200 Millionen Euro gegen den...

0: wonach Unterhändler beider Seiten eine vorläufige Einigung erzielt hätten, heißt es jetzt aus dem Iran, ein Abkommen sei bislang weder fertiggestellt noch bestätigt. Das berichtet die den iranischen Revolutionsgarden nahestehende Nachrichtenagentur Tasnim am Abend. Berichte von US-Medien, wonach das Abkommen bereits abgeschlossen wurde, seien falsch. Ziel des Abkommens soll nach US-Angaben sein, die Waffenruhe zu verlängern, Verhandlungen über Irans Atomprogramm aufzunehmen und die Straße von Hormuz für den Schiffsverkehr zu öffnen. Die andauernden Reibereien in der schwarz-roten Koalition haben auch Spekulationen um Bundeskanzler Friedrich Merz ausgelöst. Jetzt hat sich Vizekanzler und Finanzminister Lars Klingbeil dazu geäußert. Er sagte zu den Medienberichten am Rande eines Treffens mit europäischen Amtskollegen in Berlin:
1: Ich habe nicht die Zeit, mich an solchen Spekulationen zu beteiligen. Ich habe mit dem Kanzler ein Vertrauensverhältnis. Wir wissen um die Aufgabe, die vor uns steht, innenpolitisch, europapolitisch, auch international. Und daran arbeiten wir, glaube ich, beide sehr gerne und werden das auch weiterhin tun.
0: Vizekanzler und SPD-Chef Lars Klingbeil. Für seine Anschlagspläne auf ein Taylor Swift-Konzert 2024 in Wien und für die Bildung einer Terrorzelle ist ein 21-jähriger Islamist zu 15 Jahren Haft verurteilt worden. Das Landesgericht Wiener Neustadt sah es als erwiesen an, dass der Österreicher mit nordmazedonischen Wurzeln im August vor 2 Jahren Fans des US-Superstars vor dem Ernst-Happel-Stadion in Wien attackieren wollte. Ein weiterer mitangeklagter Islamist wurde zu 12 Jahren Haft verurteilt.

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1: Ich bin Diana Kramer. In Deutschland sind noch nie so viele Besitzer von Autos mit Verbrennermotor auf E-Autos umgestiegen wie im ersten Quartal dieses Jahres. Das zeigt das E-Barometer des Versicherers Hauck Coburg.
2: Es sind vor allem die Jüngeren unter 40, die auf E-Autos umsteigen. Im März zum Beispiel fast doppelt so viele wie im Durchschnitt des Jahres 2025. In dem Monat hat es ohnehin besonders viele Umsteiger gegeben. Das war ja nach Beginn des Irankrieges, als die Spritpreise so in die Höhe geschossen sind. Vor allem ausländische E-Autos sind laut Untersuchung beliebt bei den Käufern. Ganz vorne in der Rangliste die tschechische VW-Tochter Skoda vor Tesla. Thomas Thonfeld, Nachrichtenredaktion.
1: In den Verhandlungen zu einem Rahmenabkommen im Irankrieg gibt es nach US-Angaben einen wichtigen Fortschritt. Unterhändler aus den USA und dem Iran hätten eine vorläufige Einigung erzielt, heißt es aus US-Kreisen. Präsident Donald Trump müsse noch zustimmen, damit würde sich die Waffenruhe dann um 60 Tage verlängern und Verhandlungen über Irans Atomprogramm beginnen, so der Plan. Teheran dementiert allerdings, sein Abkommen sei bislang weder fertiggestellt noch bestätigt, berichtete die den iranischen Revolutionsgarden nahestehende Nachrichtenagentur Tasnim. 2024 war das heißeste Jahr seit Beginn der Aufzeichnungen, aber der Rekord dürfte laut Weltwetterorganisation schon bald fallen. Die Wahrscheinlichkeit, dass in diesem oder in den kommenden Jahren die globalen Durchschnittstemperaturen noch höher steigen, liege bei 6 und 8. Wetterorganisation schon bald fallen. Die Wahrscheinlichkeit, dass in diesem oder in den kommenden Jahren die globalen Durchschnittstemperaturen noch höher steigen, liege bei

200 Millionen Euro verhängt. Zur Begründung hieß es aus Brüssel, Temu gehe nicht ausreichend gegen illegale Produkte auf seiner Plattform vor und bewerte die Risiken für Verbraucher nicht ordnungsgemäß. Vor allem Elektro-Kleingeräte waren bei Sicherheitstests durchgefallen.

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1: Ich bin Diana Kramer. Bis Ende Juni läuft noch der Tankrabatt. Erwartungen an eine Verlängerung darüber hinaus hat Bundesverkehrsminister Patrick Schnieder bereits gedämpft. Der Staat komme irgendwann an die Grenze seiner Möglichkeiten, sagte er dem Handelsblatt.
2: Für den Tankrabatt verzichtet der Staat auf Steuereinnahmen von bis zu 1,6 Milliarden Euro. Künftig sieht Verkehrsminister Schnieder eher Entlastungsbedarf beim Güterverkehr. Er verweist auf dessen Auswirkungen. Diese Preise würden weitergegeben. Lebensmittel und Waren des täglichen Bedarfs würden teurer. Die Gefahr, dass es an den Zapfsäulen zu einem echten Kraftstoffmangel kommt oder Flugzeuge ohne Kerosin dastehen, sieht er zumindest kurzfristig nicht. Ursula Winkler, Nachrichtenredaktion.
1: In den Verhandlungen zu einem Rahmenabkommen im Iran-Krieg gibt es angeblich einen wichtigen Fortschritt. Unterhändler aus den USA und dem Iran haben laut US-Kreisen eine vorläufige Einigung erzielt. US-Präsident Donald Trump müsse dem noch zustimmen, heißt es.
3: Angeblich wurde der Deal schon vor 2 Tagen geschmiedet, aber Trump wollte noch drüber nachdenken. Das Memorandum soll ein Ende des Krieges, die Öffnung der Straße von Hormuz und die Freigabe iranischer Vermögenswerte im Ausland festlegen. Die Waffenruhe soll weiter verlängert werden, bis alle weiteren Details geklärt sind. Das iranische Atomprogramm, Sanktionen und die Beseitigung von Seeminen in der Straße von Hormuz durch den Iran. Aus den USA, Tina Eck.
1: Der Iran hat derweil Hoffnungen auf eine schnelle Einigung gedämpft.
3: Von Hormuz durch den Iran. Aus den USA, Tina Eck.
1: Der Iran hat derweil Hoffnungen auf eine schnelle Einigung gedämpft.

nun doch auf der dänischen Insel Anholt und wird direkt am Strand obduziert. Dort liegt das Tier seit rund 2 Wochen im flachen Wasser. Der Wal werde an diesem Wochenende für die Obduktion an Land gezogen, teilte die dänische Umweltbehörde mit.

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1: Ich bin Diana Kramer. Steht ein Rahmenabkommen zum Irankrieg zwischen Teheran und Washington? Nach US-Berichten, wonach Unterhändler beider Seiten eine vorläufige Einigung erzielt hätten, heißt es jetzt aus dem Iran, ein Abkommen sei bislang weder fertiggestellt noch bestätigt. Das berichtet die den iranischen Revolutionsgarden nahestehende Nachrichtenagentur Tasnim. Ziel des Abkommens soll sein, die Waffenruhe zu verlängern, Verhandlungen über Irans Atomprogramm aufzunehmen und die Straße von Hormuz für den Schiffsverkehr zu öffnen. Nach einem Unfall mit 2 toten Schulkindern in Dinslaken am Niederrhein hat die Staatsanwaltschaft ein Ermittlungsverfahren gegen die Autofahrerin wegen fahrlässiger Tötung eingeleitet. Die Frau hatte schon 2025 nach einer plötzlichen Ohnmacht einen Unfall verursacht.
2: Nach dem Unfall im letzten Jahr sei der Frau ein Gerät implantiert worden, das die Herzaktivität kontinuierlich überwacht. Diese Daten werden nun ausgewertet. Möglicherweise hatte die Frau auch beim letzten Unfall einen plötzlichen Ohnmachtsanfall. Hier war die 47-Jährige kurz vor Schulbeginn mit ihrem Auto in eine Gruppe von 3 12-jährigen Jungen gefahren. 2 der Schüler starben später im Krankenhaus, der 3. Junge wurde leicht verletzt. Die Fahrerin selbst liegt weiter schwer verletzt im Krankenhaus. David Riemann, Nachrichtenredaktion.
1: Wer morgen, also am Samstag, mit dem Auto Richtung Italien will, hat schlechte Karten. Die Brenner Autobahn wird wegen einer Demonstration komplett gesperrt. Das dürfte auch schon